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1: Um 3 Uhr mit Katja Kindermann. Im Konflikt zwischen dem Iran und den USA gibt es eine neue Eskalation. Die US-Streitkräfte griffen nach Angaben des für die Golfregion zuständigen Zentralkommandos erneut iranische Militäreinrichtungen an. Aus der Nachrichtenredaktion Peter Eichenberg.
2: In einer Mitteilung sprach das Zentralkommando von Selbstverteidigungsschlägen. Der Iran habe zuvor mit Raketen, Drohnen und Booten US-Kriegsschiffe attackiert, die die Straße von Hormuz durchfuhren. Angriffe wurden unter anderem aus dem iranischen Hafen Keshem und der Stadt Bandar Abbas gemeldet. Die iranische Armee warf ihrerseits der amerikanischen Seite einen Verstoß gegen die Feuerpause vor. Die USA hätten als erste einen iranischen Öltanker ins Visier genommen, der sich in Richtung der Straße von Hormuz bewegt hätte.
1: Ein US-Handelsgericht hat die von Präsident Trump verhängten weltweiten Zölle von 10% für unzulässig erklärt. Mit der pauschalen Abgabe habe Trump seine Befugnisse überschritten, erklärten die Richter in New York. Bereits erhobene Zölle müssten erstattet werden. Zuvor hatte Trump mit höheren Zöllen für Waren aus der Europäischen Union gedroht. Diese würden in Kraft treten, sollte die EU das Handelsabkommen mit den USA nicht bis zum 4. Juli umsetzen. In der Diskussion um die geplante Einkommensteuerreform hat Unionsfraktionschef Spahn der Forderung nach weiteren Schulden eine klare Absage erteilt. Er wolle die Kreditwürdigkeit des Bundes nicht weiter gefährden, sagte Spahn der Rheinischen Post. Er reagierte damit auf Äußerungen von SPD-Fraktionschef Miersch, der dafür plädiert hatte, die Schuldenbremse auszusetzen. Spahn bot dem Koalitionspartner an, einen gemeinsamen Vorschlag zu erarbeiten. Im Ziel, kleinere und mittlere Einkommen zu entlasten, sei man sich einig. Der SC Freiburg steht im Finale der Fußball-Europa League. Das Team gewann am Abend das Halbfinalrückspiel gegen Sporting Braga mit 3:1. Aus der Sportredaktion Marcel Stober.
3: Das Spiel hätte für den SC Freiburg kaum besser beginnen können. Ein Mittelfeldmann der Portugiesen musste bereits in der 6. Minute nach einer Notbremse mit Rot vom Platz. Wenig später nutzte Freiburg die Überzahl und traf durch Kübler zum 1:0. Damit war die 1:2 Hinspielniederlage von vor einer Woche in Braga ausgeglichen. Noch vor der Pause erhöhte man Sambi zum 2:0. In Hälfte 2 traf erneut Kübler. Das Tor von Braga sorgte am Ende noch für eine spannende Viertelstunde. Freiburg aber schafft den größten Erfolg der Vereinsgeschichte und trifft im Finale in knapp 2 Wochen in Istanbul auf den englischen Club Aston Villa.
1: Das waren die Nachrichten. Das Wetter in Deutschland. Tagsüber heiter und trocken, im Bergland einzelne Schauer, 13 Grad an der Nordsee bis 22 Grad in Bayern. Am Samstag gebietsweise länger sonnig, im Bergland vereinzelt Schauer oder Gewitter bei 15 bis 25 Grad. Und am Sonntag meist trocken, im Südwesten später Schauer und Gewitter, 14 bis 27 Grad. Es ist 3:03 Uhr.
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1: Um 4 Uhr mit Katja Kindermann. Aus der Straße von Hormus wird ein militärischer Zwischenfall zwischen den USA und dem Iran gemeldet. Nach Angaben des US-Militärs wurden 3 amerikanische Zerstörer während der Durchfahrt durch die Meerenge angegriffen. Unter anderem mit Drohnen, Raketen und Schnellbooten. Aus Washington Anne Schneider.
2: Die amerikanischen Streitkräfte hätten die Angriffe jedoch abgefangen. Keines der Schiffe sei getroffen worden. Als Reaktion darauf hätten die USA gezielte Schläge gegen iranische Militäreinrichtungen ausgeführt, die für den Angriff verantwortlich gewesen sein sollen. Präsident Donald Trump sprach von einem Angriff ohne Schaden und erklärte in den sozialen Medien, man habe die iranischen Attacken erfolgreich abgewehrt. Zugleich drohte er mit deutlich härteren Reaktionen, falls es nicht rasch zu einer Einigung im Konflikt kommen sollte.
1: Ein US-Handelsgericht hat die von Präsident Trump verhängten weltweiten Zölle von 10% für unzulässig erklärt. Mit der pauschalen Abgabe habe Trump seine Befugnisse überschritten, erklärten die Richter in New York. Bereits erhobene Zölle müssten erstattet werden. Zuvor hatte Trump mit höheren Zöllen für Waren aus der Europäischen Union gedroht. Diese würden in Kraft treten, sollte die EU das Handelsabkommen mit den USA nicht bis zum 4. Juli umsetzen. Die AfD liegt im neuen ARD-Deutschland-Trend erstmals vor der Union. Die Partei kommt demnach in der Sonntagsfrage von Infratest DIMAP auf 27% und erreicht damit 2 Prozentpunkte mehr als Anfang April. Die Union verschlechtert sich auf 24%, minus 2 Punkte. Die Grünen liegen bei 15, die SPD bei 12 und die Linke bei 10%. Der SC Freiburg steht im Finale der Fußball-Europa League. Das Team gewann am Abend das Halbfinal-Rückspiel gegen Sporting Braga mit 3:1. Aus der Sportredaktion Marcel Stober.
3: Das Spiel hätte für den SC Freiburg kaum besser beginnen können. Ein Mittelfeldmann der Portugiesen musste bereits in der 6. Minute nach einer Notbremse mit Rot vom Platz. Wenig später nutzte Freiburg die Überzahl und traf durch Kübler zum 1:0. Damit war die 1:2 Hinspielniederlage von vor einer Woche in Braga ausgeglichen. Noch vor der Pause erhöhte man Sambi zum 2:0. In Hälfte 2 traf erneut Kübler. Das Tor von Braga sorgte am Ende noch für eine spannende Viertelstunde. Freiburg aber schafft den größten Erfolg der Vereinsgeschichte und trifft im Finale in knapp 2 Wochen in Istanbul auf den englischen Club Aston Villa.
1: Das waren die Nachrichten. Das Wetter in Deutschland. Tagsüber heiter und trocken, im Bergland einzelne Schauer, 13 Grad an der Nordsee bis 22 Grad in Bayern. Am Samstag gebietsweise länger sonnig, im Bergland vereinzelt Schauer oder Gewitter, 15 bis 25 Grad. Und am Sonntag meist trocken, im Südwesten später Schauer und Gewitter. Die Temperaturen liegen dann bei 14 bis 27 Grad. Es ist 4.03 Uhr.
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1: Um 5 Uhr mit Katja Kindermann. Aus der Straße von Hormus wird ein militärischer Zwischenfall zwischen den USA und dem Iran gemeldet. Nach Angaben des US-Militärs wurden 3 amerikanische Zerstörer während der Durchfahrt durch die Meerenge angegriffen. Unter anderem mit Drohnen, Raketen und Schnellbooten. Aus Washington Anne Schneider.
2: Die amerikanischen Streitkräfte hätten die Angriffe jedoch abgefangen. Keines der Schiffe sei getroffen worden. Als Reaktion darauf hätten die USA gezielte Schläge gegen iranische Militäreinrichtungen ausgeführt, die für den Angriff verantwortlich gewesen sein sollen. Präsident Donald Trump sprach von einem Angriff ohne Schaden und erklärte in den sozialen Medien, man habe die iranischen Attacken erfolgreich abgewehrt. Zugleich drohte er mit deutlich härteren Reaktionen, falls es nicht rasch zu einer Einigung im Konflikt kommt.
1: In der Diskussion um die geplante Einkommensteuerreform hat Unionsfraktionschef Spahn der Forderung nach weiteren Schulden eine klare Absage erteilt. Er wolle die Kreditwürdigkeit des Bundes nicht weiter gefährden, sagte Spahn der Rheinischen Post. Er reagierte damit auf Äußerungen von SPD-Fraktionschef Miersch, der dafür plädiert hatte, die Schuldenbremse auszusetzen. Spahn bot dem Koalitionspartner an, einen gemeinsamen Vorschlag zu erarbeiten. Im Ziel, kleinere und mittlere Einkommen zu entlasten, sei man sich einig. Der Bundesrat entscheidet heute über die steuerfreie Entlastungsprämie von bis zu 1.000 Euro, die Unternehmen an ihre Beschäftigten zahlen können. Damit sollen die Folgen des Iran-Kriegs wie hohe Spritpreise für die Bürger abgemildert werden. Die Maßnahme ist umstritten. Kritik kommt von Arbeitgeberverbänden, dem Mittelstand und dem Steuerzahlerbund. Sie warnen vor neuen Belastungen für Betriebe und bezweifeln, dass viele Firmen die Zahlung leisten können. Der SC Freiburg steht im Finale der Fußball-Europa League. Das Team gewann am Abend das Halbfinalrückspiel gegen Sporting Braga mit 3:1. Aus der Sportredaktion Marcel Stober.
3: Ein Mittelfeldmann der Portugiesen musste bereits in der 6. Minute nach einer Notbremse mit Rot vom Platz. Wenig später nutzte Freiburg die Überzahl und traf durch Kübler zum 1:0. Damit war die 1:2 Hinspielniederlage von vor einer Woche in Braga ausgeglichen. Noch vor der Pause erhöhte man Sambi zum 2:0. In Hälfte 2 traf erneut Kübler. Das Tor von Braga sorgte am Ende noch für eine spannende Viertelstunde. Freiburg aber schafft den größten Erfolg der Vereinsgeschichte und trifft im Finale auf den englischen Club Aston Villa.
1: Das waren die Nachrichten. Das Wetter in Deutschland. Tagsüber heiter und trocken, im Bergland einzelne Schauer. 13 Grad an der Nordsee bis 22 Grad in Bayern. Am Samstag gebietsweise länger sonnig, im Bergland vereinzelt Schauer oder Gewitter bei 15 bis 25 Grad. Und am Sonntag meist trocken, im Südwesten später Schauer und Gewitter. Die Temperaturen liegen dann bei 14 bis 27 Grad. Es ist 5:03 Uhr.
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0: Guten Morgen. Gleich ist es 6 Uhr. 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
1: 6 Uhr, guten Morgen. Die Nachrichten des Bayerischen Rundfunks mit Patrick Zeilhofer. Die Übersicht. Linksextremisten mobilisieren für Schulstreik gegen Wehrpflicht. USA und Iran greifen sich gegenseitig an. Freiburg schafft historischen Einzug ins Europa-League-Finale. Und das Wetter Sonne und Wolken bei 12 bis 21 Grad. München. Für die heutigen bundesweiten Schulstreiks gegen die Wehrpflicht machen in Bayern auch Gruppen aus dem linksextremen Spektrum mobil. Das zeigen Recherchen des BR. Das Bayerische Landesamt für Verfassungsschutz sieht einzelne Gruppen regional als Treiber hinter aktuellen Streikaufrufen, zum Beispiel die Münchner Ortsgruppe der Sozialistischen Deutschen Arbeiterjugend. Die SDAJ ist die einstige Jugendorganisation der Deutschen Kommunistischen Partei und wird vom Verfassungsschutz beobachtet. Auf einem Instagram-Video aus Bayern, das für den Schulstreik wirbt, sind junge Menschen zu sehen, die Schilder mit der Aufschrift »Merz stirbt selbst an der Ostfront« hochhalten. Das Presseteam der bundesweiten Schulstreik-Initiative teilte auf BR-Anfrage mit, die wesentliche Arbeit hinter der Kampagne werde von aktiven Schülerinnen und Schülern geleistet. Nürnberg. Gut 4 Monate nach Inkrafttreten der Wehrdienstreform hat das Bundesverteidigungsministerium die Standorte für die 24 Musterungszentren in ganz Deutschland festgelegt. In Bayern ist die Entscheidung auf Nürnberg, Regensburg, Kempten und Würzburg gefallen. Dort sollen junge Menschen ab Mitte des kommenden Jahres auf die körperliche, psychische und intellektuelle Eignung für die Bundeswehr untersucht werden. Die Würzburger CSU-Bundestagsabgeordnete Düber sprach von einem starken Signal für die Region. Das neue Zentrum bringe Arbeitsplätze und stärke die regionale Präsenz der Bundeswehr. Ähnlich äußerte sich der Regensburger CSU-Bundestagsabgeordnete Aumer. Teheran. Die Waffenruhe zwischen den USA und dem Iran ist brüchig. Nach iranischen Attacken auf 3 US-Zerstörer in der Straße von Hormus hat das US-Militär in der Nacht Ziele in der Islamischen Republik angegriffen. Das zuständige Regionalkommando sprach von Schlägen gegen iranische Militäreinrichtungen, die für die Angriffe auf die Schiffe verantwortlich gewesen seien. Man wolle keine Eskalation, werde jedoch die eigenen Streitkräfte schützen. US-Präsident Trump forderte den Iran erneut auf, schnell eine Friedensvereinbarung zu unterzeichnen. Die Waffenruhe gelte trotz der Angriffe weiter. Zuletzt schien eine Einigung über ein Ende des Krieges näher zu rücken. Trump hatte gesagt, er halte einen Deal in den kommenden Tagen für möglich. Beirut. Bei israelischen Angriffen im Süden des Libanon sind nach Angaben des libanesischen Gesundheitsministeriums mindestens 12 Menschen getötet worden, darunter sei auch ein Mitarbeiter eines Rettungsdienstes, der Hisbollah-Miliz nahesteht. Israel und die Hisbollah greifen sich trotz der seit Mitte April geltenden Feuerpause immer wieder an. Berlin. In der Diskussion um die geplante Einkommensteuerreform hat Unionsfraktionschef Spahn der Forderung nach weiteren Schulden eine klare Absage erteilt. Er wolle die Kreditwürdigkeit des Bundes nicht weiter gefährden, sagte Spahn der Rheinischen Post. Er reagierte damit auf Äußerungen von SPD-Fraktionschef Miersch, der vorgeschlagen hatte, die Schuldenbremse auszusetzen. Dem Koalitionspartner bot Spahn an, einen gemeinsamen Vorschlag zu erarbeiten. Im Ziel sei man sich einig, kleinere und mittlere Einkommen entlasten, damit die Menschen wieder mehr finanziellen Spielraum hätten. Zum Fußball. Der SC Freiburg steht erstmals in einem internationalen Finale. Die Badener gewannen am Abend das Halbfinalrückspiel der Europa League gegen Sporting Braga mit 3:1. Damit drehten sie den 1:2 Rückstand aus dem Duell in der vergangenen Woche und stehen im Finale der Europa League. Im Endspiel am 20. Mai in Istanbul müssen die Freiburger dann gegen den englischen Topclub Aston Villa ran. Das Wetter in Bayern. Nach örtlichem Frühnebel, Sonne und Wolken, ab den Nachmittag an den Alpen und im fränkischen Bergland Schauer und Gewitter möglich bei 12 bis 21 Grad, in der Nacht Abkühlung auf 9 bis 4 Grad. Morgen Sonne und Wolken, später an den Alpen Schauer und Gewitter möglich. Am Sonntag erst sonnig, später mehr Wolken von Südwesten. Höchstwerte am Samstag 17 bis 24 Grad, am Sonntag 20 bis 26 Grad. Soweit die Nachrichten. Es ist 6.05 Uhr. Eine Verkehrsmeldung auf der A6 Nürnberg Richtung Pilsen: ist die Ausfahrt Amberg Ost gesperrt. Dort ist ein Schwertransport liegen geblieben. Soweit der Service.
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1: 7 Uhr, guten Morgen. Die Nachrichten des Bayerischen Rundfunks mit Patrick Zeilhofer. Die Übersicht. Für Schulstreik gegen Wehrpflicht machen auch Linksextremisten mobil. US-Gericht kippt Trumps temporäre weltweite Zölle. Auch Bayern muss mit weniger Steuereinnahmen rechnen. Und das Wetter, Sonne und Wolken bei 12 bis 21 Grad. Hamburg. Erneut wollen heute bundesweit Schülerinnen und Schüler gegen den Wehrdienst auf die Straße gehen, statt in den Unterricht. Die Initiative Schulstreik gegen die Wehrpflicht hat dazu aufgerufen. In Bayern sind Kundgebungen in München, Nürnberg, Augsburg, Ingolstadt, Würzburg und Bayreuth geplant. Nach Recherchen des Bayerischen Rundfunks machen dafür auch Gruppierungen aus dem linksextremen Spektrum mobil. So kursieren auf Social Media Videos etwa von der SDAJ, einer einstigen Jugendorganisation der Deutschen Kommunistischen Partei, mit dem Slogan »Merz stirb selbst an der Ostfront«. Laut dem Bayerischen Landesamt für Verfassungsschutz gelten Linksextremisten regional als Treiber hinter den Protesten. Das Presseteam der bundesweiten Schulstreik-Initiative teilte auf BR-Anfrage mit, die wesentliche Arbeit hinter der Kampagne werde von aktiven Schülerinnen und Schülern geleistet. Berlin. Die AfD liegt im neuen ARD-Deutschland-Trend erstmals vor der Union. Die Partei kommt in der Sonntagsfrage von Infratest DIMAP auf 27%. Das sind 2 Prozentpunkte mehr als Anfang April. Die Union verschlechtert sich um 2 Prozentpunkte und liegt bei 24%. Die SPD bleibt unverändert bei 12%, die Grünen verbessern sich leicht und erreichen 15%. Die Linke bleibt bei 10% stehen. Bundeskanzler Merz verliert laut Umfrage weiter an Zustimmung in der Bevölkerung. Nach rund einem Jahr Schwarz-Rot sind 83% der Befragten unzufrieden mit seiner Arbeit. Berlin. Der Bundesrat entscheidet heute über die steuerfreie Entlastungsprämie von bis zu 1.000 Euro, die Unternehmen an ihre Beschäftigten zahlen können. Damit sollen die Folgen des Iran-Kriegs wie hohe Spritpreise für die Bürger abgemildert werden. Arbeitgeber sollen die Prämie bis zum 30. Juni kommenden Jahres zahlen können, müssen das aber nicht. Die Maßnahme ist umstritten. Kritik kommt von Arbeitgeberverbänden, dem Mittelstand und dem Steuerzahlerbund. Sie warnen vor neuen Belastungen für Betriebe und bezweifeln, dass viele Firmen die Zahlung leisten können. New York. Ein US-Handelsgericht hat die von Präsident Trump verhängten weltweiten Zölle von 10% für unzulässig erklärt. Mit der pauschalen Abgabe habe der Präsident seine Befugnisse überschritten, erklärte das Gericht für internationalen Handel in New York. Bereits erhobene Zölle müssen erstattet werden. Seit dem 24. Februar erheben die USA auf die meisten Einfuhren aus dem Ausland einen Zoll von 10%. Im jüngsten Zollstreit mit der EU hat Trump derweil eine Frist für die Umsetzung der gemeinsamen Handelsvereinbarung gesetzt. Sollte die EU das nicht bis zum 4. Juli tun, würden die Zölle stark steigen. Vergangene Woche hatte Trump noch gedroht, die Aufschläge auf Autos und Lastwagen aus der EU in dieser Woche auf 25% zu erhöhen. München. Auch Bayern muss in den nächsten Jahren mit weniger Steuern auskommen als noch im Herbst gedacht. Für das laufende Jahr prognostizieren die Steuerschätzer einen Rückgang von rund 100 Millionen Euro. Die Aussichten für 2027 sind nach Angaben des bayerischen Finanzministers Füracker ähnlich. Der CSU-Politiker sagte mit Blick auf die aktuellen Schätzungen, auch im Freistaat gebe es keine Spielräume für neue Ausgaben. In der gestern veröffentlichten Steuerschätzung des Bundes rechnen die Experten für 2026 insgesamt mit einem Minus von 17,8 Milliarden Euro für Bund, Länder und Kommunen. Das Wetter in Bayern. Nach örtlichem Frühnebel Sonne und Wolken ab dem Nachmittag an den Alpen und im fränkischen Bergland Schauer und Gewitter möglich bei 12 bis 21 Grad. In der Nacht Abkühlung auf 9 bis 4 Grad. Morgen Sonne und Wolken, später an den Alpen Schauer und Gewitter möglich. Am Sonntag erst sonnig, später mehr Wolken von Südwesten. Höchstwerte am Samstag 17 bis 24 Grad, am Sonntag 20 bis 26 Grad. Soweit die Nachrichten. Es ist 7.05 Uhr.
2: Einen schönen guten Morgen auf Bayern Straßen. Hier ist der BR Schlager Verkehrsservice mit der A6 Heilbronn Richtung Nürnberg. Zwischen Crailsheim und dem Kreuz Feuchtwangen-Crailsheim ein Unfall im Baustellenbereich und deswegen Stau. Ansonsten freie Fahrt im Freistaat. Kommen Sie gut und sicher an Ihr Ziel. 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
2: Ich grüße Sie und vermittle Ihnen gerne ein cooles Freitagsfeeling. Mit der Betonung auf cool allerdings erstmal, denn wir sind überall in Bayern noch einstellig auf der Temperaturskala. Aber die gute Nachricht ist ein sonniges und mildes Wochenende und der Muttertag werfen ihre Schatten voraus. Und da ist es im Schatten gar nicht mehr ganz so kühl.

0: Neuauslage, die 80er im BR Schlagermorgen und Monopoly, 15 Minuten nach 7 ist es.
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0: Und wir freuen uns alle tierisch, denn Superstar Maite Kelly kommt heute mit ihrem neuen Album 24/7 in die ARD Schlagerhitparade zu Harry Blaha. Zuletzt sprengte sie ja einen alten Rekord von Helene Fischer mit dem Hit Der Morgen danach. War sie länger auf Platz 1 in den deutschen Airplay-Charts als Helene mit ihrem Kulthit Atemlos durch die Nacht. Und auch ihre neuen Songs haben wieder das Zeug zur Nummer 1. Wir sind gespannt und freuen uns auf Maite. Heute ab 18 Uhr in der ARD Schlagerhitparade. Und übrigens, wenn Sie heute Abend irgendwo unterwegs sind, vielleicht sogar beim ARD Sounds Festival in Nürnberg und die Sendung nicht hören können, die Wiederholung läuft am Samstagmittag ab 12. Dann der größte und beliebteste Trempelmarkt. Er kehrt zurück und mit ihm eines der buntesten Spektakel der Stadt Nürnberg. Heute Morgen verwandelt sich die Altstadt wieder in einen riesigen Flohmarkt. Getrödelt wird vom Hauptmarkt über Kaiser- und Karolinenstraße bis zur Lorenzkirche. Es geht los um 16 Uhr und morgen bereits ganz früh ab 7 Uhr sind die Stände geöffnet. Und vom 8. bis zum 10. Mai, also von heute bis ins Wochenende hinein, findet die Stunde der Gartenvögel statt. Bereits zum 22. Mal. Der LBV und sein bundesweiter Partner NABU rufen dazu auf, eine Stunde lang die Vögel im Garten, auf dem Balkon oder im Park zu beobachten, sie zu zählen und dann zu melden. Im Mittelpunkt dieser Aktion stehen vertraute und oft weit verbreitete Vogelarten wie Meisen, Finken, Spatzen oder Rotkehlchen. Mehr Informationen zu der ganzen Aktion unter lbv.de/Stunde der Gartenvögel.
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0: 1990 war das kleine Zeitreise mit Tony Christie. 7:25 Uhr, 5 Minuten vor halb. Tagelang hat ja der Waldbrand am Saurüsselkopf die Menschen in Ruhpolding in Atem gehalten. Gestern Abend kam die gute Meldung, er ist gelöscht. Über die Details werden wir Sie sicherlich heute im Laufe des Tages und des Vormittags weiter informieren.
1: 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Und dieser Titel ist neu bei uns. Ramona Martinez. Erzähl mir schöne Lügen.

0: Unvergessen die goldene Stimme aus Prag. Karel Gott im BR Schlagermorgen. Kurz nach 7:30 ist es.
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0: Gewalt an Kindern und Jugendlichen entgegentreten, heißt es in einer Petition, die Missbrauchsbetroffene vor gut einem Jahr übergeben haben an den Landtag. Nina Pietschmann in unserem Nachrichtenstudio. Gibt's da in irgendeiner Art erste Erfolge zu vermelden?
2: Ja, Bayern will mehr tun, um Kinder und Jugendliche vor Missbrauch zu schützen. Wie das Sozialministerium jetzt angekündigt hat, soll eine ressortübergreifende Landeskommission für den Kinderschutz entstehen. Und was das genau heißt, sagt uns Irene Essmann.
3: Wie die neue Landeskommission für den Kinderschutz genau ausgestaltet wird, soll in den nächsten Monaten erarbeitet werden. Klar ist aber laut Ministerialrätin Isabella Gold vom Bayerischen Sozialministerium schon,
4: dass wir ein Gremium auf Landesebene einrichten, eben eine Landeskommission für den Kinderschutz in Bayern beim Landesjugendamt. Das Innenministerium werden wir natürlich gerne dazu bekommen, dass auch der Landessportverband dabei ist, nur dass Sie mal so Beispiele wissen.
3: Auch Mitglieder des Landtags und Betroffene selbst sollen Teil des Gremiums werden. Betroffenenbeteiligung war eine der zentralen Forderungen der Petition. Bayerns Sozialministerin Ulrike Scharf von der CSU hatte lange Zeit keinen Handlungsbedarf gesehen. Die bestehenden Strukturen reichten aus, sagte die Ministerin auf entsprechende Anfragen. Nach der Petition von Betroffenen mit Unterstützung von Wissenschaftlern stellten sich im vergangenen Jahr dann alle Fraktionen, auch die von CSU und Freien Wählern, gegen das Ministerium und erhöhten damit den Druck auf die Staatsregierung, Forderungen aus der Petition umzusetzen. Die Petenten wollen eine unabhängige staatliche Aufarbeitungskommission, einen Betroffenenrat und einen Landesbeauftragten für Fragen sexuellen Kindesmissbrauchs. Mit der nun angekündigten Landeskommission für Kinderschutz sei ein erster wichtiger Schritt gemacht, so die Vorsitzende des Sozialausschusses Doris Rauscher von der SPD. Zu kurz kommt ihr in den bisherigen Plänen der Aspekt der rückblickenden Aufarbeitung von Missbrauch und Gewalt. Der aber sei für die Betroffenen ebenfalls wichtig.
2: Wer vom Nürnberger Airport aus in den Urlaub fliegt, kann bald wieder mehr Trinkwasser im Handgepäck mitnehmen. Eine neue Technik bei der Kontrollstelle im Sicherheitsbereich macht's möglich. Die wird heute nach einer längeren Testphase offiziell in Betrieb genommen. Mit dabei sind auch Ministerpräsident Markus Söder und Verkehrsminister Christian Bernreiter. Michael Reiner berichtet.
5: Zum Einsatz kommen hochmoderne CT-Scanner. Das sind Röntgengeräte, die eine dreidimensionale Ansicht des Handgepäcks erzeugen. Die Kontrolle wird dadurch schneller, denn die Fluggäste müssen nicht mehr wie bisher beispielsweise elektronische Geräte aus dem Handgepäck nehmen. Diese erkennt der CT-Scanner in der Tasche. Das gilt auch für Flüssigkeiten. Flaschen, Cremetuben und Ähnliches können somit bei der Kontrolle ebenfalls im Handgepäck bleiben. Ab Sommer ist es erlaubt, dass bis zu 2 Liter Flüssigkeiten im Handgepäck mitgeführt werden dürfen, teilte der Flughafen mit.
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0: Viel ist vielerorts nicht zu sehen heute Morgen im Freistaat. Wir haben sehr viel Nebel und Hochnebel in vielen Regionen, beispielsweise in Ruhmannsfelden in Niederbayern bei 4 Grad, in Mauschendorf im Leimbachtal auch viele Wolken bei schon 10 Grad. Da haben wir die 10-Grad-Marke aktuell schon geknackt. In Amberg in der Oberpfalz stark bewölkt 9 und Hochnebel im Raum Nürnberg bei 9 Grad. Wenn sich dieser Nebel bzw. Hochnebel verzogen hat, scheint aber heute oft die Sonne. Später kann es an den Alpen mal den einen Schauer oder das eine Gewitter geben. Den kältesten Tag der Woche, den haben wir auf jeden Fall überstanden. Heute werden es schon wieder bis zu 21 und am Wochenende bis zu 25 Grad.
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0: Eine Woche dabei und schon auf Platz 4 in der ARD-Schlagerhitparade. Maite Kelly, ein Kuss in Paris. Und sie kommt heute mit ihrem neuen Album 24-7 in die ARD-Schlagerhitparade zu Harry Blaha heute Abend ab 18 Uhr. Kurz nach 7:45 ist es und wir schauen voraus aufs Wochenende. Blumenhändler legen schon mal Sonderschichten ein, denn am Sonntag ist wieder Muttertag. Und auch wenn sich die Zeiten ändern, Frauen wenden übrigens immer noch 50% mehr Zeit auf für Haushalt, Erziehung und Pflege als Männer. Jawohl. Und dafür sollen sie auch geehrt werden, aber natürlich nicht als Kompensation oder Ersatz, sondern der Tag, an dem wir alle Mamas hochleben lassen. Und ein großes Danke sagen, der gilt einfach universell, denn Mütter können und machen wirklich so viel.
1: Sie hat mir immer gesagt, wer die richtigen Freunde sind und meistens hat es irgendwie zugetroffen, dass es nicht gepasst hat.
2: Sie hat mir öfters aus der Patsche geholfen, ob das in der Schule war, wenn es da Ärger gab, dann stand sie dann immer auf meiner Seite. Ja.
3: Meine Mutter ist die Beste, weil ich da ganz viel lernen konnte. Also als Frau kann man alles.
0: Das muss ja auch mal gesagt werden. Und Muttertag wäre ja eine wunderbare Gelegenheit dafür, oder? Natürlich gibt's für die Mamas auch Geschenke. Vor allem die Allerkleinsten sind da besonders kreativ.
4: Ich schreibe ihr immer eine Karte.
5: Meine Mama schenke ich zum Muttertag, dass wir mal für sie den Tisch decken.
6: Mit meinen Brüdern mache ich aufs Tablett Mamas Frühstück und dann bringen wir es ihr ins Bett.
0: Die Größeren, die schenken dann doch lieber gerne Blumen oder was Leckeres zum Naschen. Die Klassiker halt. Ganz besonders schön sind aber auch Erlebnisgeschenke. Ein Ausflug zum Beispiel oder ein tolles Konzert ihres Lieblingsschlagerstars zum Beispiel. Ja, einfach Zeit verschenken. Wenn Sie allerdings Blumen verschenken wollen, ohne gleichzeitig das Konto überziehen zu müssen, über dieses Thema reden wir um 7:45 hier im BR-Schlagermorgen.
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1: 8 Uhr. Guten Morgen. Die Nachrichten des Bayerischen Rundfunks mit Patrick Zeilhofer. Die Übersicht. Linksextremisten mobilisieren für Schulstreik gegen Wehrpflicht. Bundestag stimmt über neue Regeln für elektronische Fußfesseln ab. Commerzbank baut weitere 3000 Stellen ab. Und das Wetter Sonne und Wolken bei 12 bis 21 Grad. München. Heute wollen Schülerinnen und Schüler wieder auf die Straße gehen, um gegen den Wehrdienst zu protestieren. In Bayern sind Demonstrationen in München, Nürnberg, Augsburg, Ingolstadt, Würzburg und Bayreuth geplant. Dafür haben auch Linksextremisten mobil gemacht, wie Recherchen des BR zeigen. Das Bayerische Landesamt für Verfassungsschutz sieht einzelne Gruppierungen regional als Treiber hinter den aktuellen Streikaufrufen, etwa die Münchner Ortsgruppe der Sozialistischen Deutschen Arbeiterjugend. Die einstige Jugendorganisation der Deutschen Kommunistischen Partei wird vom Verfassungsschutz beobachtet. Auf der SDAJ-Instagram-Seite war ein Werbevideo für den Schulstreik zu finden, in dem junge Menschen Schilder mit der Aufschrift »Merz stirb selbst an der Ostfront« hochhalten. Das Presseteam der bundesweiten Schulstreik-Initiative sagte auf BR-Anfrage, die wesentliche Arbeit hinter der Kampagne werde von aktiven Schülern vor Ort geleistet. Nürnberg. Gut 4 Monate nach Inkrafttreten der Wehrdienstreform hat das Bundesverteidigungsministerium die Standorte für die 24 Musterungszentren in ganz Deutschland festgelegt. In Bayern ist die Entscheidung auf Nürnberg, Regensburg, Kempten und Würzburg gefallen. Dort sollen junge Menschen ab Mitte des kommenden Jahres auf die körperliche, psychische und intellektuelle Eignung für die Bundeswehr untersucht werden. Die Würzburger CSU-Bundestagsabgeordnete Düber sprach von einem starken Signal für die Region. Ähnlich äußerte sich der Regensburger CSU-Bundestagsabgeordnete Aumer. Berlin. Die Bundesregierung will Betroffene von häuslicher Gewalt besser schützen. Das Parlament stimmt dazu heute über einen Gesetzentwurf ab, laut dem Gerichte leichter das Tragen einer Fußfessel verhängen können. Nähert sich der Täter dann, können Opfer häuslicher Gewalt durch einen Sensor gewarnt werden und auch die Polizei wird automatisch informiert. Bisher gab es keine bundeseinheitlichen Regeln. Justizministerin Hubig sagte in der Früh im Deutschlandfunk, es ist ein guter Tag für die Frauen. Bei Partnerschaftsgewalt sind laut ihrem Ministerium fast 80% der Opfer weiblich. Die geplante Reform sieht auch vor, dass Familiengerichte Täter nach einer Körperverletzung oder einer ernsthaften Gewaltdrohung zur Teilnahme an einem sozialen Trainingskurs oder einer Gewaltpräventionsberatung verpflichten können. Teheran. Die Waffenruhe zwischen den USA und dem Iran ist brüchig. Nach iranischen Attacken auf 3 US-Zerstörer in der Straße von Hormus hat das US-Militär nach eigenen Angaben in der Nacht Militäreinrichtungen in der Islamischen Republik angegriffen. US-Präsident Trump fordert den Iran erneut auf, schnell eine Friedensvereinbarung zu unterzeichnen. Die Waffenruhe gelte trotz der Angriffe weiter. Frankfurt. Die Commerzbank baut weitere 3000 Vollzeitstellen ab, das teilte der DAX-Konzern am Morgen mit. Schon im vergangenen Jahr wurden tausende Jobs gestrichen. Die zweitgrößte deutsche Privatbank kämpft aktuell gegen die Übernahme durch den italienischen Großaktionär UniCredit. Mit den Sparmaßnahmen will das Unternehmen zeigen, dass sie auch eigenständig weiter bestehen kann. Zum Fußball. Der SC Freiburg steht erstmals im Europa-League-Finale. Die Badener gewannen am Abend das Halbfinal-Rückspiel gegen Sporting Braga mit 3:1. Damit drehten sie den 1:2 Rückstand aus dem Duell in der vergangenen Woche. Im Endspiel am 20. Mai in Istanbul müssen die Freiburger dann gegen den englischen Topclub Aston Villa ran. Das Wetter in Bayern. Nach örtlichem Frühnebel, Sonne und Wolken ab dem Nachmittag an den Alpen und im fränkischen Bergland Schauer und Gewitter möglich bei 12 bis 21 Grad. In der Nacht Abkühlung auf 9 bis 4 Grad. Morgen Sonne und Wolken, später an den Alpen Schauer und Gewitter möglich. Am Sonntag erst sonnig, später mehr Wolken von Südwesten. Höchstwerte am Samstag 17 bis 24, am Sonntag 20 bis 26 Grad. Soweit die Nachrichten. Es ist 8:05 Uhr.
2: Und hier ist BR-Schlager, der Verkehrsservice mit der A6 Heilbronn Richtung Nürnberg zwischen Crailsheim und dem Kreuz Feuchtwangen-Crailsheim. Stau nach einem Unfall im Baustellenbereich. Dann die A92 München Richtung Deggendorf. Die Ausfahrt Dingolfing Ost ist wegen einer Ölspur gesperrt. Und die B304 Wasserburg am Inn Richtung München zwischen Hesselfurt und Zorneding Ost. 3 Kilometer Stau. Kommen Sie gut und sicher an Ihr Ziel.
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2: Wenn Sie Blumen verschenken wollen an diesem Wochenende, der Muttertag wäre natürlich eine gute Gelegenheit dazu. Wenn Sie gleichzeitig keine Ebbe auslösen wollen in Ihrem Geldbeutel, haben wir gleich Blumenschnäppchen-Tipps für Sie hier auf BR Schlager. Und eine Runde Vorfreude auf dieses milde und sonnige Wochenende, wenn sich der Frühnebel in Bayern verzogen hat, können wir Ihnen musikalisch schon mal bieten mit Tim Peters, dem neuen Song von Vanessa Mai. Sie ist ein Rohdiamant, der geschliffen gehört. Und hier ist Andreas Gabalier.

0: Tim Peters, wegen dir und wegen ihr werden so manche fürs Wochenende einen schönen Blumenstrauß besorgen, wegen der Mutter oder der Mama, denn der Muttertag steht an, 16 Minuten nach 8 ist es. Und frische Blumen daheim zu haben, einen kleinen Strauß im Wohnzimmer, das freut natürlich das Auge und hebt die Stimmung. Und gerade die Floristen zaubern ja immer die tollsten Sachen. Es ist halt leider nicht immer viel Geld übrig für so einen Strauß. Aber schöne Blumen, auch zum Muttertag, kann man auch für wenig Geld bekommen. Bei der Lebensmittelretter-App Too Good To Go nämlich. Die machen jetzt nämlich auch in Blumen. Nein, nicht ganz so flapsig, aber auch Blumenverkäufer machen jetzt dort mit. Too Good To Go heißt wörtlich zu gut zum Wegwerfen. Das kennen wir bislang nur von Lebensmitteln. Das Prinzip, angeboten wird, was eben nicht mehr verkauft werden kann, weil es vielleicht kurz vor dem Ablaufdatum ist, aber eben eigentlich noch gut. Und das gibt's jetzt auch für Blumen. Annika Ulrich aus dem ARD-Verbraucherteam, wie funktioniert das genau?
1: Da bekommt man dann wirklich Blumen für 5, 6 Euro. Man reserviert sich in der App einen Überraschungsstrauß, den kann man abends abholen. Wir haben das ausprobiert und wir haben Blumenhändlerin Antje Dörschel getroffen, die dabei war, zum Beispiel Prachtrosen auszusortieren oder eben Anemonen.
2: Der Kunde möchte gerne geschlossene Zurblumen. Die öffnen sich natürlich, wenn die Sonne scheint. Warum sollen wir die dann nicht günstiger für einen kleinen Obolus noch abgeben? Und nicht jeder kann sich Blumen kaufen. Das ist ja doch ein Luxusgut.
1: Weil die Blütenkelche bei diesen Too-Good-To-Go-Sträußen schon geöffnet sind, gibt es die Sträuße dann eben für 6 Euro statt 15. Das ist zumindest das, was in der App steht. In Wirklichkeit ist der Wert oft sogar noch höher, weil das eben richtig pompöse Blumen sind.
0: Ja, die aber auch durchaus schnell welken können. In welchem Zustand sind sie denn, wenn ich sie eben rette und über die App kaufe?
1: Ja, darauf war ich super gespannt, denn es gibt keine Fotos von den Blumen in der App. Also man sieht sie wirklich beim Abholen zum ersten Mal. Wir haben 3 Sträuße gekauft, um ein Bild zu bekommen. Alle waren wirklich voll erblüht mit offenen Blütenkelchen, sahen aber super aus und die haben wirklich auch noch lange gehalten. 5 Tage war so das Minimum. Es war aber auch ein Strauß dabei, der hatte so riesige weiße Rosen aus Ecuador dabei und der war wirklich eine Woche noch schön. Dann musste er allerdings weg.
0: Und wie viele Blumenläden machen jetzt mit?
1: Too Good To Go spricht von einer 4-stelligen Zahl, also über 1000 auf jeden Fall. Zu diesen typischen Floristen kommen aber auch viele Spezialgeschäfte. Die Läden haben alle das gleiche Problem. Die Kunden wollen immer alles super frisch haben, klar, wenn sie den vollen Preis bezahlen. Und deshalb landen am Ende viele Blumen in der Tonne oder im Schredder. Wie viele das genau sind, das kann man nicht wirklich beziffern. Aber alle geben zu, das sind verdammt viele Blumen.
0: Und Too Good To Go, die also diese übrigen Blumen jetzt an den Mann oder besser noch an die Frau bringen, das ist aber keine gemeinnützige Organisation.
1: Nee, also die sind ein Wirtschaftsunternehmen, das sagen sie selber auch ganz klar, dass sie für jeden Verkauf eine Provision bekommen. Allerdings ist der Fokus schon sehr stark auf Nachhaltigkeit und Gemeinwohl ausgerichtet. Und deshalb hat sich die Firma auch mit so einem sogenannten B Corp Zertifikat zertifizieren lassen.
0: Also über die App Too Good To Go gibt es jetzt auch Blumen zu retten, eine gute Gelegenheit für ein Schnäppchen. Und Sie wissen ja, Blumen sind die kleinen Kuriere des Herzens.

0: Zeitreise. Auf BR Heimat machen wir gerne, in dem Fall ins Jahr 1985, zu den House Martins und Caravan of Love. 8:26 Uhr. Es ist wieder Trempelmarkt in Nürnberg. 200.000 Besucherinnen und Besucher werden erwartet. Er gilt als Deutschlands größter Flohmarkt und beginnt heute um 16 Uhr, geht am ersten Tag bis Mitternacht. Die Verkaufsstände erstrecken sich vom Hauptmarkt über die Kaiser- und Karolinenstraße bis zur Lorenzkirche. Und die Stadt Nürnberg wünscht allen Beteiligten inspirierende Gespräche, gute Funde und erfolgreiche Verkäufe. Der Markt hat seinen Ursprung übrigens schon im 16. Jahrhundert. Damals wurden Gebrauchtwaren im Rathausinnenhof angeboten. Im 18. Jahrhundert hieß er dann Trendel- oder Tendelmarkt und im 19. Jahrhundert dann Trödelmarkt. Und seinen heutigen Namen hat der Trempelmarkt vom fränkischen Wort Trembala, was so viel wie eine kleine Fläche bedeutet, auf der man eben seine Ware feilbietet. Und morgen dann, am Samstag, bieten die Händler auf fast 500 ausgewiesenen Verkaufsflächen von 7 bis 20 Uhr. Unter anderem Antiquitäten, Haushaltsgeräte, Kleidung, Schmuck, Möbel und Bücher an.
1: 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Hier ist das neue Lied von Simone und Charlie Brunner.
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0: Auch diese beiden Stimmen sind quasi aus einem Guss harmonieren. Perfekt. Simone und Charlie Brunner, neu auf BR Schlager, aktuell zu finden auf Platz 3 in der ARD Schlagerhitparade.
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0: Es ist kurz nach 9:30. Gewalt an Kindern und Jugendlichen entschlossen gegentreten. Das heißt, so heißt es in einer Petition, die Missbrauchsbetroffene vor gut einem Jahr an den Landtag übergeben haben. Nina Pietschmann aus unserer Bayern Nachrichtenredaktion. Da gibt es schon erste Erfolge.
2: Ja, Bayern will mehr tun, um Kinder und Jugendliche vor Missbrauch zu schützen. Wie das Sozialministerium jetzt angekündigt hat, soll eine ressortübergreifende Landeskommission für den Kinderschutz entstehen. Und was das genau heißt, sagt uns Irene Essmann.
3: Wie die neue Landeskommission für den Kinderschutz genau ausgestaltet wird, soll in den nächsten Monaten erarbeitet werden. Klar ist aber laut Ministerialrätin Isabella Gold vom Bayerischen Sozialministerium schon,
4: dass wir ein Gremium auf Landesebene einrichten, eben eine Landeskommission für den Kinderschutz in Bayern beim Landesjugendamt. Das Innenministerium werden wir natürlich gerne dazu bekommen, dass auch der Landessportverband dabei ist, nur dass Sie mal so Beispiele wissen.
3: Auch Mitglieder des Landtags und Betroffene selbst sollen Teil des Gremiums werden. Betroffenenbeteiligung war eine der zentralen Forderungen der Petition. Bayerns Sozialministerin Ulrike Scharf von der CSU hatte lange Zeit keinen Handlungsbedarf gesehen. Die bestehenden Strukturen reichten aus, sagte die Ministerin auf entsprechende Anfragen. Nach der Petition von Betroffenen mit Unterstützung von Wissenschaftlern stellten sich im vergangenen Jahr dann alle Fraktionen, auch die von CSU und Freien Wählern, gegen das Ministerium und erhöhten damit den Druck auf die Staatsregierung, Forderungen aus der Petition umzusetzen. Die Petenten wollen eine unabhängige staatliche Aufarbeitungskommission, einen Betroffenenrat und einen Landesbeauftragten für Fragen sexuellen Kindesmissbrauchs. Mit der nun angekündigten Landeskommission für Kinderschutz sei ein erster wichtiger Schritt gemacht, so die Vorsitzende des Sozialausschusses Doris Rauscher von der SPD. Zu kurz kommt ihr in den bisherigen Plänen der Aspekt der rückblickenden Aufarbeitung von Missbrauch und Gewalt. Der aber sei für die Betroffenen ebenfalls wichtig.
2: Der größte Erdgasspeicher Bayerns befindet sich in Breitbrunn am Chiemsee. Der Betreiber Uniper plant, ihn stillzulegen. Wirtschaftsminister Aiwanger will das aber nicht hinnehmen. Das hat er bei einem Besuch des Gasspeichers betont. Dagmar Bora-Glas war dabei.
5: Ein wirtschaftlicher Weiterbetrieb des Erdgasspeichers Breitbrunn sei unter den aktuellen Marktbedingungen nicht möglich, erklärte Uniper-COO Holger Kretz. Der Speicher sei derzeit mit 8% befüllt. Zuletzt habe es keine Buchungen mehr gegeben. Bayerns Wirtschaftsminister Hubert Aiwanger sieht nun die Bundesnetzagentur und Bundeswirtschaftsministerin Katharina Reiche am Zug.
6: Dieser Speicher muss in Nutzung bleiben und wir brauchen jetzt staatliche Mechanismen, eine Regulatorik, die die Füllung dieses Speichers anreizt und realisiert. Wir brauchen einfach im Süden eigene Gasmengen. Ich war gerade in Zolling, die wollen neue Gaskraftwerke bauen. Die brauchen natürlich dann auch Gas, wenn es mal so weit ist. Dann hilft es uns nichts, wenn in Norddeutschland jemand sagt, wir hätten Gas.
5: Des Weiteren wiederholte Aiwanger seine Forderung nach einer nationalen Gasreserve.
2: Wer mit der S-Bahn in die Münchner Innenstadt will, wird am Wochenende ausgebremst. Von heute Abend ab ca. 22 Uhr bleibt die Stammstrecke gesperrt. Der Grund sind vor allem reguläre Instandhaltungsarbeiten. Das ganze Wochenende über fahren zwischen Pasing und Leuchtenberg Ring Giesing keine S-Bahnen. Zwischen Pasing und Hauptbahnhof fahren Ersatzbusse.
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0: Der Frühnebel verzieht sich so langsam und die Werte auf der Temperaturskala steigen. Die 10-Grad-Marke haben wir schon geknackt in Regenstauf in der Oberpfalz. Da haben wir bedeckte 12 in Mauschendorf im Leinbachtal, stark bewölkte 11 Grad. In Dattenried bei Stötten am Auerberg in Schwaben bedeckt 10 Grad. Und Polling in Oberbayern, da haben wir zwar noch Hochnebel, aber auch schon 10 Grad. Abgesehen davon scheint heute oft die Sonne am Freitag. Später kann es dann an den Alpen mal einen Schauer oder ein Gewitter geben. Den kältesten Tag der Woche jedenfalls haben wir überstanden. Heute schon werden es bis zu 21 Grad und am Wochenende bis zu 25 Grad.
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0: Alles in Maßen. Bernhard Brink über die Auswirkungen von Kai Perinha 2026. 8.46 Uhr ist es, kurz nach 8:45. Sie flitzen in Parks und Gärten durch Bäume und Sträucher, auch hier vor unserem Studiofenster in Nürnberg. Genau, da können wir sie oft beobachten, wie sie um den Baumstamm herum sich gegenseitig jagen, von der Baumkrone bis runter zum Boden. Die Rede ist von Eichhörnchen mit dem buschigen Schwanz, den kleinen Pfoten, den schwarzen kleinen süßen Knopfaugen. Jetzt ist das Eichhörnchen zum Gartentier des Jahres gewählt worden, bei einer Online-Abstimmung der Heinz-Sielmann-Stiftung. Und ganz typisch für Eichhörnchen ist ja ihre Sammelleidenschaft. Ständig buddeln sie irgendwas zu fressen ein, vor allem Nüsse, und klug, wie sie sind, bauen sie vor, denn der nächste Winter mit der futterarmen Zeit kommt bestimmt. Ich habe allerdings auch schon gehört, dass manche was verbuddeln und dann tatsächlich nicht mehr wissen, wo, und es nicht mehr finden. Also da ist wieder ein Stück weit was Menschliches dabei. Martina Gerit ist vom Bund Naturschutz in Bayern.
1: Alles, was sie vielleicht nicht verstecken müssen, wird dann auch gern gleich gefressen, wenn es im Überfluss da ist, und was zu viel ist, wird dann versteckt. Die Verstecke können ganz unterschiedlich ausschauen, meistens eben im Boden, aber gerne auch unter Rinden, in Moos drin, in einem morschen Holz auch mal. Also wie gesagt, ganz unterschiedlich kann das ausschauen. Sie legen ja unglaublich viele Verstecke an, deswegen wird auch immer wieder mal was vergessen. Alles, was vergessen wird, was das Eichhörnchen vielleicht gar nicht braucht oder nicht mehr wiederfindet und was auch kein anderes Tier wiederfindet, kann dann vielleicht als Baum wachsen, geht auf. Also Eichhörnchen sind auch Baumpflanzer.
0: Also, meine Vermutung bestätigt, aber es hat dann auch was Sinnvolles, wenn da ein neuer Baum wächst. Eichhörnchen sind also wichtige Helfer im Ökosystem. Und jetzt gibt es immer wieder Diskussionen, auch über die Fellfarbe. Sind nur Eichhörnchen mit dieser typischen rotbraunen Fellfarbe bei uns heimisch? Oder sind es auch die dunklen, die grauen, manchmal fast schwarzen?
1: Eichhörnchen können in ganz vielen verschiedenen Fellfarben bei uns vorkommen. Es ist immer unser heimisches europäisches Eichhörnchen, also nicht das Grauhörnchen. Das ist eine ganz andere Art. Diese Art kommt bei uns in Bayern oder in Deutschland noch nicht vor. Also jede Fellfarbe, die Sie bei uns entdecken, ist unser europäisches Eichhörnchen.
0: Sagt Martina Gerett vom Bund Naturschutz in Bayern. Also die Fellfarbe beim Eichhörnchen ist ein bisschen so wie die Haarfarbe bei uns Menschen. Das Eichhörnchen ist, wir gratulieren, das Gartentier des Jahres 2026.

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1: 9 Uhr, die Nachrichten des Bayerischen Rundfunks mit Patrick Zeilhofer. Die Übersicht. Bundestag stimmt über Regeln für Fußfessel ab. Bei Kommunalwahlen in England verzeichnet Labour-Partei große Verluste. Fernreisen mit der Bahn werden immer beliebter. Das Wetter Sonne und Wolken bei 12 bis 21 Grad. Berlin. Opfer häuslicher Gewalt sollen künftig besser geschützt werden. Entsprechende Maßnahmen sieht das neue Gewaltschutzgesetz vor, über das der Bundestag heute abschließend entscheidet. Demnach sollen Gerichte potenzielle Gewalttäter leichter verpflichten können, eine solche Fußfessel zu tragen oder an Antigewaltkursen teilzunehmen. Geschützt werden sollen vor allem Frauen. Bei Gewalt in der Partnerschaft sind fast 80% der Opfer weiblich. Bundesjustizministerin Hubig betonte in der Früh im Deutschlandfunk die Notwendigkeit der Reform. Sie sagte, die Verachtung gegen Frauen nehme zu, Gewalt gegen sie sei ein Massenphänomen geworden. Wörtlich fügt Hubig an, häusliche Gewalt ist ein gesellschaftliches, kein individuelles Problem. Hamburg. Erneut wollen heute bundesweit Schülerinnen und Schüler gegen den Wehrdienst auf die Straße gehen, statt in den Unterricht. Die Initiative Schulstreik gegen die Wehrpflicht hat dazu aufgerufen. In Bayern sind Kundgebungen in München, Nürnberg, Augsburg, Ingolstadt, Würzburg und Bayreuth geplant. Nach Recherchen des Bayerischen Rundfunks machen dafür auch Gruppierungen aus dem linksextremen Spektrum mobil. So kursieren auf Social Media Videos etwa von der SDAJ, einer einstigen Jugendorganisation der Deutschen Kommunistischen Partei, mit dem Slogan »Merz stirb selbst an der Ostfront«. Laut dem Bayerischen Landesamt für Verfassungsschutz gelten Linksextremisten regional als Treiber hinter den Protesten. Das Presseteam der bundesweiten Schulstreik-Initiative teilte auf BR-Anfrage mit, die wesentliche Arbeit hinter der Kampagne werde von aktiven Schülerinnen und Schülern geleistet. Moskau. Die von Russland ausgerufene Waffenruhe in der Ukraine hat um Mitternacht begonnen. Sie soll bis Sonntag andauern. Anlass dafür ist, dass Russland morgen den Sieg der Sowjetunion über Deutschland im Zweiten Weltkrieg feiert. Nach Angaben des ukrainischen Präsidenten Selenskyj hält sich Russland aber nicht an die Feuerpause, habe so wörtlich nicht einmal einen symbolischen Versuch unternommen. Noch in der Nacht seien 56 Drohnen nahe der Front abgeschossen worden. Auch Russland meldete zahlreiche Attacken aus der Ukraine. Laut Verteidigungsministerium wurden seit Beginn der Waffenruhe in der Nacht mehr als 260 Drohnen abgefangen. London. Bei den Kommunalwahlen in England hat die Labour-Partei von Premierminister Starmer massiv an Zustimmung verloren. Das zeichnet sich in den ersten Ergebnissen ab. Die rechtspopulistische Partei Reform UK legte dagegen deutlich zu und konnte bisher mehr als 200 Sitze in Kommunalvertretungen dazu gewinnen. Auch die britischen Grünen profitieren, aber auf deutlich niedrigerem Niveau. Die Auszählung dauert noch an. Von den Wahlen zu den Regionalparlamenten in Wales und Schottland liegen noch keine Ergebnisse vor. Die werden erst im Laufe des Tages erwartet. Frankfurt. Immer mehr Menschen nutzen die Bahn, um innerhalb Europas zu reisen. Im vergangenen Jahr gab es 30% mehr Fahrgäste im Europaverkehr als 2019, wie die Deutsche Bahn meldet. Ein Grund sei, die Reisenden schätzten, dass Züge bei Fernreisen direkt in die Innenstädte fahren. Besonders stark gestiegen sind im vergangenen Jahr die Passagierzahlen auf der Strecke München-Zürich mit einem Plus von 27% im Vergleich zum Vorjahr. Die Bahn will in Zukunft mehr Verbindungen in Europa anbieten. Ab 2027 soll es etwa eine neue Direktverbindung zwischen München, Mailand und Rom geben. Das Wetter in Bayern. Nach örtlichem Frühnebel, Sonne und Wolken ab dem Nachmittag an den Alpen und im fränkischen Bergland Schauer und Gewitter möglich bei 12 bis 21 Grad. In der Nacht Abkühlung auf 9 bis 4 Grad. Morgen Sonne und Wolken, später an den Alpen Schauer und Gewitter möglich. Am Sonntag erst sonnig, später mehr Wolken von Südwesten. Höchstwerte morgen 17 bis 24 Grad, am Sonntag 20 bis 26 Grad. Soweit die Nachrichten. Es ist 9.05 Uhr.
2: Und hier ist BR Schlager, der Verkehrsservice mit der A3 Würzburg Richtung Frankfurt zwischen Hanau und Frankfurt am Main Süd, so muss es heißen. 9 Kilometer Stau. Die A8 Salzburg Richtung München zwischen Siegsdorf-West und Bergen Behinderungen nach einem Unfall. Die A92 München Richtung Deggendorf, die Ausfahrt Dingolfing-Ost ist gesperrt, Grund ist eine Ölspur. Und in Richtung München auf der A92 zwischen Landau an der Isar und Dingolfing-Mitte 5 Kilometer Stau. Und schließlich die B304 Wasserburg am Inn Richtung München zwischen Hesselfurt und Zorneding-Ost 3 Kilometer Stau. Kommen Sie gut und sicher an Ihr Ziel.
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2: Und erinnern Sie sich noch, unter uns Autofahrerinnen und Autofahrern, früher gab es diesen Spruch von O bis O. Also von Oktober bis Ostern ist Winterreifenzeit. Haben Sie Ihren Termin für die Sommerreifen schon gemacht? Oder fahren Sie tatsächlich noch auf Winterreifen bzw. Allwetterreifen rum? Es gibt keinen Zwang, ist schon klar, aber es ist nicht wirklich eine gute Idee. Warum das so ist, wir sprechen gleich mit Ines Schneider aus unserer BR-Verkehrsredaktion.

0: Wow, groovt ganz schön. Carsten Walter zeigt mir, was Liebe ist im BR Schlagermorgen. 16 Minuten nach 9 ist es. Ja, und so zwischen vielen tausend To-Do-Listen, der Arbeit und der Familie, vielleicht auch noch dem Haustier, da kann es einem schon mal durchrutschen, der Termin für den Reifenwechsel. Und plötzlich ist es Mai und um die 20 Grad und die Winterreifen sind immer noch auf dem Auto drauf. Wird schon passen, denken sich viele. Es gibt ja keinen Zwang in dem Sinne, bei uns im Sommer mit Winterreifen zu fahren. Ist ja nicht verboten, aber es gibt trotzdem die Ansicht, das ist keine gute Idee. Ines Schneider aus der BR-Verkehrsredaktion, warum?
1: Naja, also diese Winterreifen, die sind von ihrer Gummimischung her für Kälte gemacht, ganz klar. Wird's dann wärmer, wird das Gummi einfach zu weich. Das hat der ADAC auch getestet und da hat sich gezeigt, auf trockener oder auch nasser Straße, da ist der Bremsweg mit Winterreifen im Sommer tatsächlich deutlich länger. Also bei Tempo 100 zwischen 5 und sogar bis zu 16 Meter länger. Mhm. Also ist ein ganzer Batzen. Mhm. Und bei Nässe kommt dann auch noch das Aquaplaning dazu. Die vielen, vielen feinen Lamellen, die im Winterreifen drin sind, die sollen ja im Schnee greifen. Und bei starkem Regen, da können sie das Wasser aber schlechter ableiten. Das heißt, sie schwimmen früher auf und verlieren schneller die Kontrolle. Also kurz gesagt, sie brauchen länger zum Stehenbleiben und haben früher Probleme bei Wasser auf der Fahrbahn.
0: Mhm. Jetzt mal angenommen, ich habe die Winterreifen noch drauf, habe jetzt aber im Sommerhalbjahr einen Unfall damit. Kann die Versicherung dann sagen, ja, selbst schuld, wir zahlen nicht?
1: Es gibt kein pauschales Verbot bei uns, auch mal im Sommer mit Winterreifen zu fahren. Aber die Versicherung, die kann tatsächlich kritisch nachfragen. Heißt, nach einem Unfall, da prüfen Gutachter, ob das Auto technisch in Ordnung war. Und wenn sich dann zeigt, dass die Winterreifen zum Beispiel stark abgefahren waren oder ganz offensichtlich einfach, naja, nicht zur Jahreszeit gepasst haben und das dann zum längeren Bremsweg beigetragen hat, dann kann die Versicherung tatsächlich sagen, da liegt eine sogenannte grobe Fahrlässigkeit vor. In der Haftpflicht zahlt die Versicherung in der Regel den Schaden des Unfallgegners, aber in der Kasko kann es schon sein, dass man dann auf einem Teil des eigenen Schadens tatsächlich sitzen bleibt.
0: Mhm. Jetzt kommt ja die Urlaubszeit auf uns zu, Pfingstferien, Sommerferien, viele zieht es da in Richtung Süden. Wer nach oder durch Italien fährt, muss Vorsicht walten lassen, denn da ist ja das Fahren mit Winterreifen im Sommer im Gegensatz zu uns tatsächlich nicht erlaubt.
1: Zwischen Mitte Mai und Mitte Oktober sind bestimmte Winterreifenkombinationen in Italien verboten. Wird man also kontrolliert, dann drohen wirklich hohe Bußgelder. Und im schlimmsten Fall, da dürfen Sie mit dem Auto gar nicht weiterfahren, bevor andere Reifen montiert sind.
0: Und das wäre wirklich ungünstig, wenn man gerade auf der Autobahn steht. Also, wer noch keine Winterreifen drauf hat, wer noch Winterreifen drauf hat, so rum, der sollte jetzt schnell einen Termin machen, egal ob er oder sie nach Italien fährt oder bei uns in Deutschland. Es macht auf jeden Fall Sinn.
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0: In der fünften Woche ist er dabei, aktuell auf Platz 2 in der ARD-Schlager-Hitparade. Christian Leis, und damit ist es 9.30 Uhr, halb 10.
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2: Mit Nina Pietschmann. Bayerns größtes Windkraftprojekt schreitet voran. Die Firma Kehr will im Staatsforst im Landkreis Altötting 27 Windräder bauen. Das Landratsamt muss über den eingereichten Antrag entscheiden. Dazu fand ein öffentlicher Erörterungstermin in Altötting statt mit Fachstellen und Bürgerinnen und Bürgern. Katrin Nübauer war dabei.
3: 2 Tage lang wurde teils heftig diskutiert. Die Themen reichten von Wald- und Artenschutz über Bodenkontamination bis zur Sorge ums Trinkwasser. Die Bürger, die zum Erörterungstermin gekommen sind, stehen dem Projekt größtenteils kritisch gegenüber.
4: Die Veranstaltung auf jeden Fall sehr wichtig. Die hat aufgezeigt, dass sehr viele Mängel vorhanden sind, die aufgearbeitet werden müssen.
5: Es sind sehr viele Argumente wirklich sehr gut wahrgenommen worden. Also ich fühle mich wahrgenommen. Ja.
6: Also mir wird jetzt seitdem eher noch mehr Angst, wenn man die ganzen Argumente jetzt da so ausgetauscht hört. Ich hoffe, dass das Landratsamt Augenmaß beweist.
3: Das Landratsamt entscheidet nun, wo die Firma Kehr bei ihren Plänen nachbessern muss. Dann folgt wieder eine Prüfung und gegebenenfalls weitere Schleifen, bis das Landratsamt die endgültige Entscheidung trifft. Die Firma Kehr selbst hofft, nächstes Jahr mit dem Bau des Windparks beginnen zu können.
2: Und von Oberbayern nach Oberfranken. Er ist 28 Jahre alt und damit der jüngste Landrat in Bayern, Jonas Gleich von der CSU. In diesen Minuten wird der neue Kulmbacher Landrat bei der konstituierenden Sitzung des Kreistags offiziell vereidigt.
7: Es ist, denke ich, auch ein schönes Zeichen, wenn man es immer wieder hört und wenn es immer wieder gesagt wird, dass hier wirklich ein Generationswechsel in der Politik eingetreten ist. Und das ja nicht nur im Landkreis Kulmbach, auch wenn ich mir die Kollegen der Landräte so ansehe und auch Oberbürgermeister. Da sind auch viele junge, frische Gesichter dabei. Und ich glaube, das tut der ganzen Region gut, dass wir da jung und alt gemischt jetzt in die Zukunft starten und die Projekte angehen.
2: Der neue Kulmbacher Landrat Jonas Gleich hat sich zum Ziel gesetzt, das Landratsamt modern und bürgernah aufzustellen. Seine Schwerpunkte: Gesundheitsversorgung, Bildung und Perspektiven für junge Menschen im Landkreis. Als größte Herausforderung nennt Gleich die schwierige kommunale Finanzlage. Amseln, Rotkehlchen oder Meisen. Wer trällert da gerade so schön im Garten oder im Park? Wie jedes Jahr im Mai ruft der Landesbund für Vogelschutz uns alle dazu auf, bei der Stunde der Gartenvögel mitzumachen. Eleonore Birkenstock.
8: Naturbegeisterte sollen dann für eine Stunde lang die gefiederten Besucher zählen, entweder auf dem Balkon, im Garten oder auch im Park. Das Ergebnis sollen die Beobachter über die Online-Seite des LBV melden. Die Stunde der Gartenvögel gibt jedes Jahr wertvolle Hinweise darauf, wie es um Spatzen, Meisen, Amseln oder Rotkehlchen steht. Spannend ist die Frage, ob die ersten Mauersegler aus ihren Winterquartieren wieder zurück sind.
2: Und wer Vogelstimmen nicht unterscheiden kann, kann auch entsprechende Erkennungs-Apps zu Hilfe nehmen.
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0: Fürs Erkennen des Wolkenhimmels brauchen wir zum Glück noch keine App. Es ist stark bewölkt in Eltmann in Unterfranken bei 14 Grad. Wolkig in Leidersbach im Landkreis Miltenberg bei 11 Grad. In Bad Weißenstadt im Fichtelgebirge bedeckt 8. Und in Neu-Ulm in Schwaben stark bewölkt bei 11 Grad. Nach örtlichem Frühnebel, der stellenweise noch drin hängt in der Landschaft, gibt es heute eine Mischung aus Sonne und Wolken ab dem Nachmittag an den Alpen und in den fränkischen Mittelgebirgen. Da kann es Schauer oder Gewitter geben, vereinzelt bei 12 bis 21 Grad. Und wie geht's weiter in Richtung Wochenende? Morgen, der Samstag, Sonne und Wolken im Wechsel, später an den Alpen Schauer und Gewitter möglich. Am Sonntag dann erst sonnig, später dann etwas mehr Wolken. Höchstwerte am Samstag, es wird einen Tick wärmer und milder am Wochenende, 17 bis 24 und am Sonntag sogar 20 bis 26 Grad.
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0: Words in einer neuen Fassung, die ist, glaube ich, gut. Als Potenzial hat, ganz nach oben zu kommen, nach oben zu gehen. Joey Heindle war das. 9.45 Uhr, 9:45, 9:45. Und Sie wissen, was diese Uhrzeit werktags bei uns auf BR Schlager bedeutet. 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
0: Und auch da gehen wir ein Stück zurück in der Musikgeschichte. Noch ein wenig weiter als To Words aus den 80ern. Der Sound der späten 70er. Lay Back in the Arms of Someone von Smokey. Unser heutiger BR-Schlager Musikschatz. Es geht um große Gefühle und es geht um Sonne und Sonnenuntergang. Der Song, am 18. Februar 1977 erschienen, wird für die britische Band Smokey einer der ganz großen Hits ihrer Geschichte. Geschrieben wurde er von Nicky Chinn und Mike Chapman, einem Erfolgsduo. Die haben damals wirklich eine ganze Hitmaschine am Laufen gehalten. Und auch Smokeys Klassiker Living Next Door to Alice zum Beispiel haben die beiden geliefert. Ja, und dieser Song, der trifft mitten ins Herz. Es geht um Liebe, Geborgenheit und das Gefühl, sich einfach fallen lassen zu können. Lehn dich zurück in die Arme von jemandem, der dich liebt. Ganz simpel, aber genauso wirkungsvoll. Musikalisch typisch Smokey, sanfte Gitarren, ein entspannter Groove, dazu eine markante, leicht rauchige Stimme, nämlich die von Chris Norman, die den Song sofort wiedererkennbar macht. Der Erfolg, der ließ damals nicht lange auf sich warten. Es ging direkt auf Platz 1 in Deutschland und Österreich, in der Schweiz auf Platz 2 immerhin und selbst in Großbritannien, da wo die Band zu Hause war, immerhin noch bis auf Platz 12 ein echter Europa-Hit also. Smokey selbst stammen aus Bradford in Großbritannien, haben sich Anfang der 70er zu einer Band zusammengerüttelt, könnte man sagen, erst unter anderem Namen, bis sie dann später tatsächlich als Smokey ihren Durchbruch feiern konnten. Und mit Songs wie Oh Carol oder eben Living Next Door to Alice gehörten sie und gehören bis heute zu den ganz großen Pop-Rock-Bands unserer Zeit. Lay Back in the Arms of Someone ist dabei so etwas wie ihr emotionaler Ruhepol. Ein Song, der bis heute funktioniert, weil er genau dieses Gefühl trifft, angekommen zu sein bei einem Menschen. Und damit holen wir uns jetzt ein Stück Musikgeschichte zurück ins Radio. Ein Stück 1977. Hier ist unser BR-Schlager Musikschatz Smokey mit Lay Back in the Arms of Someone.

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1: 10 Uhr, die Nachrichten des Bayerischen Rundfunks mit Patrick Zeilhofer. Die Übersicht. Bundestag stimmt über Regeln für Fußfessel ab. Papst Leo reist am Jahrestag seiner Wahl nach Süditalien. Auch Bayern muss mit weniger Steuereinnahmen rechnen. Das Wetter Sonne und Wolken bei 12 bis 21 Grad. Berlin. Der Bundestag will heute eine wichtige Reform beschließen. Zur Stunde wird über das sogenannte Gewaltschutzgesetz beraten, das Opfer häuslicher Gewalt besser schützen soll, etwa durch elektronische Fußfesseln für Täter. Die Starnberger SPD-Abgeordnete Wegge sagte, wie zuvor schon Justizministerin Hubich im Deutschlandfunk, es sei ein guter Tag für Frauen. Sie sind in den meisten Fällen Opfer häuslicher Gewalt. Bisher gab es keine bundeseinheitlichen Regeln zu Fußfesseln. Geplant ist jetzt, dass Gerichte Gewalttäter einfacher verpflichten können, eine Fußfessel zu tragen. Opfer häuslicher Gewalt würden dann durch einen Sensor gewarnt, sollte sich der Täter nähern. Auch ein Gewaltpräventionstraining soll gerichtlich angeordnet werden können. Die AfD lehnt Letzteres ab. Den Grünen geht das Gesetz nicht weit genug. Sie fordern auch in Deutschland die Regelung, nur Ja heißt Ja, also dass sexuellen Handlungen aktiv zugestimmt werden muss. München. Für die heutigen bundesweiten Schulstreiks gegen die Wehrpflicht machen in Bayern auch Gruppen aus dem linksextremen Spektrum mobil. Das zeigen Recherchen des BR. Das Bayerische Landesamt für Verfassungsschutz sieht einzelne Gruppierungen regional als Treiber hinter den aktuellen Streikaufrufen, etwa die Münchner Ortsgruppe der Sozialistischen Deutschen Arbeiterjugend. Die einstige Jugendorganisation der Deutschen Kommunistischen Partei wird vom Verfassungsschutz beobachtet. Auf der SDAJ-Instagram-Seite war ein Werbevideo für den Schulstreik zu finden, in dem junge Menschen Schilder mit der Aufschrift »Merz stirbt selbst an der Ostfront« hochhalten. Das Presseteam der bundesweiten Schulstreik-Initiative sagte auf BR-Anfrage, die wesentliche Arbeit hinter der Kampagne werde von aktiven Schülern vor Ort geleistet. Frankfurt. Die Commerzbank baut weitere 3000 Vollzeitstellen ab. Das teilte der DAX-Konzern am Morgen mit. Schon im vergangenen Jahr wurden tausende Jobs gestrichen. Die zweitgrößte deutsche Privatbank kämpft aktuell gegen die Übernahme durch den italienischen Großaktionär UniCredit. Mit den Sparmaßnahmen will das Unternehmen zeigen, dass es auch eigenständig weiter bestehen kann. Commerzbank-Chefin Orlov plant außerdem, die Rendite auf das eingesetzte Kapital bis 2030 um ein Fünftel zu verbessern und die Erträge im Vergleich zu diesem Jahr um 3 Milliarden Euro zu steigern. Rom. Am Jahrestag seiner Wahl zum Papst besucht Leo XIV. Neapel und Pompeji. In der Stadt am Fuß des Vesuvs steht ein beliebtes Marienheiligtum, das er besucht. In Neapel sind Begegnungen mit Gläubigen und eine Besichtigung der berühmten Blutreliquie des heiligen Januarius in der dortigen Kathedrale geplant. Es wird spekuliert, ob der Papst sich nach genau einem Jahr im Amt auch grundsätzlich zu seinem Pontifikat äußern wird. Der Münchner Kardinal Marx nannte Leo zu diesem Anlass eine Stimme der ganzen Menschheit. Er sei frei von nationalen oder wirtschaftlichen Interessen und könne gerade deshalb Einfluss auf weltpolitische Fragen nehmen. München. Auch Bayern muss in den nächsten Jahren mit weniger Steuereinnahmen auskommen als noch im Herbst gedacht. Das zeigt die Prognose der Steuerschätzer fürs laufende Jahr, die der bayerische Finanzminister Füracker zur Stunde vorstellt. Demnach gibt es einen Rückgang von rund 100 Millionen Euro. Für 2027 sieht es ähnlich aus. Füracker sagte mit Blick auf die aktuellen Schätzungen, auch im Freistaat gebe es keine Spielräume für neue Ausgaben. In der gestern veröffentlichten Steuerschätzung des Bundes rechnen die Experten für 2026 mit einem Minus von 17,8 Milliarden Euro für Bund, Länder und Kommunen. Das Wetter in Bayern, nach örtlichem Frühnebel, Sonne und Wolken, ab dem Nachmittag an den Alpen und dem fränkischen Bergland Schauer und Gewitter möglich bei 12 bis 21 Grad, in der Nacht Abkühlung auf 9 bis 4 Grad. Morgen Sonne und Wolken, später an den Alpen Schauer und Gewitter möglich. Am Sonntag erst sonnig, später mehr Wolken von Südwesten. Höchstwerte morgen 17 bis 24 Grad, am Sonntag 20 bis 26 Grad. Soweit die Nachrichten. Es ist 10.05 Uhr.
2: Na, das sind ja mal richtig gute Nachrichten, was zumindest die Verkehrslage betrifft. Da haben wir gar nichts, was Sie aktuell stört und stresst. Sehr gut. Gute Fahrt.
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2: Ach, das ist auf der einen Seite ein wunderbarer Vormittag, denn es ist Freitag. Da wissen Sie vielleicht auch, wenn das Wochenende vor der Tür steht, dass ja auch wettertechnisch wieder ganz toll anklingt. Definitiv frühlingshaftes Wetter, auf das wir uns freuen. Auf der anderen Seite heißt es noch ein wenig durchhalten. Und hier auch, wenn ich aus dem Studiofenster rausgucke von BR Schlager, ist es noch ein wenig getrübt. Was hilft? Gute Laune aus Ihrem Lieblingsradio mit Beatrice Egli zum Beispiel, die uns dann gleich wieder in die richtige Balance bringt. Saskia Lepin und Daniel Sommer, immer wieder will ich wieder dich, war ja auch schon mal auf der 1 der ARD-Schlager-Hitparade. Mal schauen, wo der Song heute Abend zum Beispiel landen wird, zwischen 18 und 20 Uhr dann bei Harry Blaha. Da gibt's ja die nächste Ausgabe. Und Klassiker auch am Start, Howard Carpendale und Das schöne Mädchen von Seite 1.

0: Österreichs erfolgreichste Schlagerband. Damals noch als Nockalm-Quintett, bis sie irgendwann festgestellt haben, die Fans sagen zu uns eigentlich nur, wir sind die Nockies. Ja, dann sind wir halt jetzt auch die Nockies. Und schon haben sie sich umbenannt. Aber das ist ja so im Laufe vieler Bands immer mal wieder passiert, dass es neue Namen gab. 15 Minuten nach 10 haben wir es jetzt. BR Schlager hat einen Namen, der ändert sich jetzt mal nicht. Aber vielleicht diese Geschichte des Papstes, wie er zukünftig mit einer Kundenhotline umgehen wird. Weil wir kennen das doch, glaube ich, alle. Wir rufen irgendwo an, wir hängen 20, 30, 40 Minuten in einer Warteschleife und es passiert nichts. Oder wir haben ganz andere Probleme. Das ist auch Papst Leo dem 14. passiert. Seit genau einem Jahr ist das Oberhaupt der katholischen Kirche ja im Amt. Jedenfalls muss der Papst auch mal ganz irdisch Bankgeschäfte erledigen. Und weil der Papst ja bekanntermaßen in Rom wohnt, hat Papst Leo sich bei seiner Hausbank, er ist ja aus den USA, telefonisch gemeldet in den USA. Aber das lief ganz anders als geplant. ARD-Korrespondent Samuel Jakisch. Was ist unserem Papst denn da jetzt passiert?
1: Robert Prevost, so heißt der Papst mit bürgerlichem Namen, ist da gerade 2 Monate im Amt gewesen. Da habe er bei seiner Bank angerufen in Chicago, seiner Heimatstadt, um seine Adresse und seine Telefonnummer zu ändern. Das kann man aber nicht am Telefon machen, aus Sicherheitsgründen, sagt die Mitarbeiterin da, sondern nur persönlich in der Filiale, weil da könnte ja sonst jeder kommen, Betrugsgefahr und so. Der genervte Papst habe dann versucht, seine letzte Karte auszuspielen und gesagt, würde es vielleicht etwas ändern, wenn ich Ihnen verrate, dass ich der Papst bin. Da hat die Mitarbeiterin der Bank einfach aufgelegt.
0: Okay, da geht's dem Papst also nicht anders als vielen von uns auch schon mal. Aber ich nehme jetzt mal an, der Papst hat da noch ganz andere Möglichkeiten, um ans Ziel zu kommen als unser einer, oder?
1: Na, die katholische Kirche hat ja selbst allerbeste Kontakte in die internationale Finanzwelt und so hat Papst Leo XIV. Dann auch jemanden gefunden im Vatikan, der für ihn bürgen konnte, der dann in Chicago beim Präsidenten der Bank angerufen hat und um Verständnis bat, dass Leo XIV. Einen festen Job im Vatikan hat und dass es ihm schwerfalle, mal eben vormittags zur Sprechzeit seiner Bankberaterin nach Chicago zu fliegen. Man möge doch bitte eine Ausnahme machen und das hat dann wohl auch geklappt. Wahrscheinlich wollte die Bank ihren prominentesten Kunden nicht verlieren.
0: Die Geschichte ist ja mittlerweile auch schon eine Zeit lang her. Warum macht das jetzt weltweit quasi so die Runde und geht so, wie es ja schön heißt, viral?
1: Das liegt am komödiantischen Talent von einem alten Freund des Papstes, Reverend Tom McCarthy. Der ist Augustinerpriester hier in Illinois, kennt den Papst seit 40 Jahren und hat diese Geschichte neulich zum Besten gegeben. Ziemlich lustig nacherzählt in einer Predigt. Und seine Gemeinde hat es gefilmt, ins Netz gestellt. Das ging in dieser Woche um die Welt. Und die meisten Menschen kommentieren das sehr nachsichtig mit der Bankangestellten. Also wenn einer bei mir anruft und behauptet, er sei der Papst, da würde ich aber auch auflegen. Alles richtig gemacht, finden die meisten. Die Regeln sind nun mal die Regeln, auch für seine Heiligkeit.
0: Sagt Samuel Jakisch, unser ARD-Korrespondent in den USA. Also Papst Leo XIV. Ruft bei der Kundenhotline an. Er gibt alles soweit durch. Er wollte ja eigentlich nur seine Adresse ändern und die Telefonnummer. Und dann ist er abgeblitzt. Aufgelegt hat man, als er gesagt hat, er sei der Papst. Also auch unser Pontifex hat mal ganz irdische und alltägliche Probleme. Dabei kann er sich doch immer an den Herrn wenden. Den kann er immer anrufen. Oder? Sag ich doch.
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0: Der erste Gewinner von DSDS, Alexander Klavs, da erinnern wir uns auch noch dran, auch wenn das schon wieder über 20 Jahre her ist, dieser Sommer. Hier ist BR Schlager. Neue Musik gibt's auch von Kerstin Ott. Ihre Rosalinde ist am Start.
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0: Hören wir dann gleich rein und auch ein schöner Internationaler von Sam Cooke. Er blickt in diese wundervolle Welt. Ach Mensch, wenn es immer so wäre wie im Radio, ne?
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0: Sam Cooke auf BR Schlager, wunderschöner Internationaler. Und gleich geht's aber noch an einen weißen Strand mit Ihnen zusammen. Das ist heute jetzt nicht vielleicht unbedingt bei uns in Bayern das Gefühl des Urlaubs und des schönen Wetters, aber das kriegen wir dann zumindest mit Gigi Anderson hin am weißen Strand von San Angelo. Und wir sind in der Heimat von Melissa Naschenweng, weil Heimat in mir ist ihr neuer Titel, den wir dann auch gerne uns anhören werden, wenn Sie Lust haben. Gleich in ein paar Minuten, 10.30 Uhr, 10:30, 10:30, jetzt die Zeit.
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2: Mit Nina Pietschmann. Das Theater Regensburg wird heute Mittag zum Staatstheater ernannt. Es ist das sechste Haus in Bayern, das diesen Titel verliehen bekommt. Einzelheiten von Andreas Wendlieder.
3: Es ist ein Schritt, der dem Regensburger Theater mehr Prestige und Ansehen bringt. Andererseits ist mit dem Titel Staatstheater auch eine stabilere Finanzierung verbunden. Künftig wollen sich die Stadt Regensburg und der Freistaat Bayern zu gleichen Teilen am neuen Staatstheater Regensburg beteiligen. Intendant Sebastian Ritschl rechnet mittelfristig jeweils mit etwa 15 Millionen Euro von beiden Trägern. Geld, das Ritschl in die Infrastruktur, aber auch ins künstlerische Programm investieren möchte.
4: Der Freistaat Bayern hat natürlich gesagt, warum Staatstheaterförderung und wohin sollen diese Gelder gehen? In die Sicherung der Kunst, in die Erhöhung der Qualität. Und da freuen wir uns, dass wir da auch ein wenig Etat mehr haben.
3: Auf den Festakt zur Staatstheaterernennung folgt am Abend dann auch noch die Eröffnung der 40. Bayerischen Theatertage in der Stadt. Zwei Wochen lang sind insgesamt 26 Stücke von Theatern aus ganz Bayern in Regensburg zu sehen.
2: Bayerns größtes Windkraftprojekt schreitet voran. Die Firma Care will im Staatsforst im Landkreis Altötting 27 Windräder bauen. Das Landratsamt muss über den eingereichten Antrag entscheiden. Dazu fand ein öffentlicher Erörterungstermin statt mit Fachstellen und Bürgerinnen und Bürgern. Katrin Nübauer war dabei.
5: Zwei Tage lang wurde teils heftig diskutiert. Die Themen reichten von Wald- und Artenschutz über Bodenkontamination bis zur Sorge ums Trinkwasser. Die Bürger, die zum Erörterungstermin gekommen sind, stehen dem Projekt größtenteils kritisch gegenüber.
6: Die Veranstaltung auf jeden Fall sehr wichtig. Die hat aufgezeigt, dass sehr viele Mängel vorhanden sind, die aufgearbeitet werden müssen.
7: Es sind sehr viele Argumente wirklich sehr gut wahrgenommen worden. Also ich fühle mich wahrgenommen. Ja.
8: Also mir wird jetzt seitdem eher noch mehr Angst, wenn man die ganzen Argumente jetzt da so ausgetauscht hört. Ich hoffe, dass das Landratsamt Augenmaß beweist.
5: Das Landratsamt entscheidet nun, wo die Firma Care bei ihren Plänen nachbessern muss. Dann folgt wieder eine Prüfung und gegebenenfalls weitere Schleifen, bis das Landratsamt die endgültige Entscheidung trifft. Die Firma Care selbst hofft, nächstes Jahr mit dem Bau des Windparks beginnen zu können.
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0: Tja, so jetzt am Vormittag in ganz, ganz vielen Teilen in Nordbayern und auch so im südlichen Alpenvorland ist es tatsächlich noch bewölkt und trüb. Aber sind auch schon ganz viele Sonnenstrahlen in Bayern unterwegs. Und das wird sich, glaube ich, im Laufe des Tages auch noch mehr durchsetzen. Nur in Oberfranken sind heute nicht so die größten Sonnenchancen. Der Rest kriegt Sonne ab. Und vielleicht auch eine gewisse Schauer- und Gewitterneigung, die wir an den Alpen haben und so im oberfränkischen Bergland. Da kann schon sein, dass es Schauer und Gewitter gibt. Temperaturen heute bei 12 bis 21 Grad und dann natürlich schon mal der Blick auf und in Richtung Wochenende. Da sind zwar die Sonne und auch die Wolken am Start, aber dass da auch wirklich Schauer und Gewitter kommen, das wird vermutlich nur an den Alpen der Fall sein. Und der Sonntag selber ist sogar eher länger sonnig. Da ist vielleicht so ein bisschen so eine gewisse auch Schauer- und Gewitterneigung dann so im Schwabenland möglich. Die Temperaturen morgen schon wieder deutlich wärmer auch als heute. 17 bis 24 Grad, der Sonntag bei 20 bis 26. Ja, und der Montag, nennen wir es mal einfach mal stabil, bei 13 bis 21 Grad dann für die neue Woche.
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0: Das Gefühl von Heimat, das sie ausstrahlt, die Melissa Naschenweng hier auf BR Schlager. Aktuell Platz 15 übrigens der ARD Schlagerhitparade. Vielleicht geht da ja noch mehr. Das kriegen wir dann heute Abend auf jeden Fall mit zwischen 18 und 20 Uhr bei Harry Blaha. Zu Gast ist übrigens Maite Kelly und spricht über ihr neues Album. 10.46 Uhr, jetzt aber die Zeit. Und es sind noch gut 24 Stunden, dann wird ein kleiner Ort in Oberfranken ordentlich anfangen zu leuchten. Das wird ein ganz, ganz großes Spektakel. Das kennen Sie vielleicht zum Beispiel auch von der Blauen Nacht in Nürnberg, also aus anderen Städten, wo es dann so spektakuläre Lichtinstallationen an Gebäuden gibt. Und ab morgen Abend, wenn es dämmert, gibt es das auch in Streitberg. Das liegt in der fränkischen Schweiz, wenn Sie sich gerade fragen, wo. Im Rahmen von Oberfranken leuchtet. Da wird seit Tagen vorbereitet. Das machen Designstudenten und Studenten der Hochschule Coburg. Und der Tobi Burkhardt, der ist da mit dabei. Warum ausgerechnet Streitberg für dieses Projekt, Tobi?
1: Also Streitberg hat sich tatsächlich dafür beworben, hat mir der Bürgermeister noch gesagt, und wurde dann ausgewählt für dieses außergewöhnliche Lichtprojekt der Studierenden der Hochschule Coburg. Die meisten sind da ja noch im Grundstudium für Architektur und Innenarchitektur und Lichtdesign, gehört dort zum Lehrplan sozusagen mit dazu. Die angehenden Lichtdesigner, ich glaube, so darf man sie nennen, die haben natürlich schon ein Auge, was sich da gut beleuchten lässt. Die Kirche zum Beispiel ist mit dabei, romantische Parks in Streitberg und auch Bauernhäuser. Fast 4 Kilometer Kabel haben die Studis da gezogen und war schon ziemlich hart, denn es hat die ganze Zeit eigentlich nur geregnet während des Aufbaus.
0: Das hat ja dann zum Glück nachgelassen, also mit dem Regen in seiner ganzen Pracht. Da ist dieses Lichtspektakel dann erst ab morgen zu bewundern, aber du hast ja schon mal den Eindruck bekommen, du bist ja als rasender Reporter da direkt vor Ort. Wie wird es denn aussehen, wie wird das sein?
1: Die Studierenden und ihr Dozent, die hatten jede Menge Fotos und Filmchen auf ihren Handys, um ihr Werk des nächtlichen Einsatzes festzuhalten und auch mal zu überprüfen, auch also ob die Fassade zum Beispiel so richtig rüberkommt, wie sie beleuchtet wird, oder ob eine Gebäudestruktur vielleicht noch anders illuminiert werden kann. Ja, wie das dann wirklich wirkt, ich glaube, das kann man wirklich dann ab Samstagabend sehen und spüren. Also alle Interessierten von Streitberg leuchtet. Es gibt ja dann auch noch ein Kulturprogramm dazu mit viel Musik, Live-Musik bis zum 17. Mai. Also wenn das Wetter passt, ich kann mir schon vorstellen, das kann ein richtig lauschiger Spaziergang in der fränkischen Schweiz in Streitberg werden.
0: Bei Oberfranken leuchtet. Tobi Burkhardt hat berichtet. Tolles Projekt. Jetzt ab dem Wochenende in Streitberg zu sehen, ist es dann bis zum Sonntag in einer Woche. Immer dann logischerweise, wenn es dunkel ist, sehen Sie es am besten. Und das Allerbeste ist, alle Veranstaltungen zu diesem Spektakel, sie sind kostenlos. Und ich frage mich dann schon auch, wenn das Ganze dann rum ist, sagen die dann vor Ort, mein Licht ist aus, wir gehen nach Haus, rabimmel, rabammel, rabum. Ich würd's machen.
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Mit uns auf Bärschlager gehen Sie auch nicht unter, erst recht nicht dann vielleicht nochmal einem harten Arbeitstag heute, zum Beispiel an diesem Freitag. Da warten Sie ja alle noch auf Sie, um Sie glücklich zu machen, Ihre Lieblingsstars. Dann gleich in der nächsten Stunde der Pietro Basile mit seiner neuen Nummer Amore Mio, Christian Franke, Michael Fischer, Christina Bach, auch der unvergessene Karel Gott. Eine Liebe ist viele Tränen wert. Freuen wir uns sehr drauf, genauso wie jetzt auch noch auf einen großen Klassiker. Wenn Sie glauben, Sie schaffen heute was nicht mehr, dann kriegen Sie es doch hin. Vielleicht sogar noch in der regulären Arbeitszeit. Sagen Sie danach, Wunder gibt es immer wieder. Vielleicht sagt es aber auch Ihr Chef.

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1: Um 11 Uhr mit Patrick Zeilhofer. Der Bundestag hat einem Gesetz zugestimmt, das vor allem Frauen besser vor häuslicher Gewalt schützen soll. Künftig soll es einfacher werden, elektronische Fußfesseln anzuordnen. Täter sollen außerdem zur Teilnahme an einem sozialen Trainingskurs oder einer Gewaltpräventionsberatung verpflichtet werden. Justizministerin Hubig sagte im Bundestag:
2: Der vorliegende Gesetzentwurf stärkt

0: Den Schutz von Betroffenen durch die elektronische Fußfessel und die Arbeit mit den Tätern. Zwei Bausteine. Und ich möchte mich an dieser Stelle wirklich ganz herzlich für die gute Zusammenarbeit bedanken mit der CDU-CSU-Fraktion, mit der SPD-Fraktion. Dieser Gesetzentwurf ist durch Ihre Arbeit im Verfahren noch mal besser geworden und der berücksichtigt das Selbstbestimmungsrecht der Frau und das ist richtig und gut, aber er berücksichtigt eben auch die Notsituation, in denen Frauen sich befinden.
1: Wir schauen in den Bundesrat. Der hat einen Teil der Entlastungspläne der Bundesregierung gestoppt. Bis zu 1.000 Euro hätten Unternehmen ihren Beschäftigten steuerfrei auszahlen können. Die Länderkammer hat dem nicht zugestimmt, weil sie und die Kommunen einen Großteil der Kosten tragen müssten, hieß es. Die Idee der Bundesregierung war, mit der Prämie die Beschäftigten angesichts der hohen Energiepreise zu entlasten, ohne dafür Geld aus dem Haushalt zu nehmen. Auch Bayern leidet an schwindenden Steuereinnahmen. Das geht aus der aktuellen Schätzung hervor, die Finanzminister Füracker vorgestellt hat. Demnach muss der Freistaat im laufenden und im kommenden Jahr mit jeweils 100 Millionen Euro weniger auskommen, als noch im Herbst prognostiziert. Zwar steigen die Steuereinnahmen laut Füracker insgesamt, es reiche aber nicht aus, um die wachsenden Ausgaben zu decken. Bei dem erst kürzlich beschlossenen Doppelhaushalt 2026-27 sieht der CSU-Politiker trotzdem keinen Anpassungsbedarf. Wie können Kinder vor Missbrauch und Gewalt geschützt werden? In Bayern soll sich mit dieser Frage in Zukunft eine neue Kommission beschäftigen. Nicht nur Ministerien sind dabei, sondern auch Sportverbände, Schulen und Betroffene. Die hatten so eine Kommission gefordert, wie Irene Essmann aus unserer Bayern-Redaktion berichtet.
2: Bayerns Sozialministerin Ulrike Schaaf von der CSU hatte lange Zeit keinen Handlungsbedarf gesehen. Die bestehenden Strukturen reichten aus, sagte die Ministerin auf entsprechende Anfragen. Nach der Petition von Betroffenen mit Unterstützung von Wissenschaftlern stellten sich im vergangenen Jahr dann alle Fraktionen, auch die von CSU und Freien Wählern, gegen das Ministerium und erhöhten damit den Druck auf die Staatsregierung, Forderungen aus der Petition umzusetzen.
1: Der Aachener Friedenspreis geht in diesem Jahr an eine palästinensisch-jüdische Initiative aus Köln. Die Organisation Palestinians and Jews for Peace setzt sich laut Jury für einen differenzierten Dialog und einen mitfühlenden, respektvollen Umgang zwischen jüdischen und palästinensischen Menschen ein. Auch ein US-Kollektiv wird ausgezeichnet, das gewaltfreien Widerstand gegen die US-Einwanderungsbehörde ICE organisiert. Der Preis ist mit jeweils 2.000 Euro dotiert. Das Wetter in Bayern: nach örtlichem Frühnebel Sonne und Wolken, ab dem Nachmittag an den Alpen und im fränkischen Bergland Schauer und Gewitter möglich bei 12 bis 21 Grad. In der Nacht Abkühlung auf 9 bis 4 Grad. Morgen Sonne und Wolken, später an den Alpen Schauer und Gewitter möglich. Am Sonntag erst sonnig, später mehr Wolken von Südwesten. Höchstwerte morgen 17 bis 24 Grad, am Sonntag 20 bis 26 Grad. Soweit die Nachrichten. Es ist 11.04 Uhr.
3: Absolut. Und das ist der Blick auf und in Richtung der bayerischen Straßen. Servus und Hallo. Die A9 Nürnberg nach Berlin zwischen Berg, Bad Steben und Rudolfstein. Da haben wir einen Unfall auf der rechten Spur und da staut sich's ausgerechnet auch noch im Baustellenbereich. Dementsprechend wird es auch länger dauern. Und die A96 Lindau nach Bregenz am Grenzübergang Lindau. Stau und derzeit Blockabfertigung. Bitte fahren Sie vorsichtig und kommen Sie dann aber gut an Ihr Ziel.
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3: Tja, hier bin ich um kurz nach 11. Vielleicht sind aber auch die hier da. Oder vielleicht auch er hier. Ja, wenn Sie jetzt sagen, ja, weiß der Geier, was der Balek von mir will. Es geht um Vögelchen bei Ihnen im Garten unter Umständen, die da gerade eben sind, die Sie hören, die Sie wahrnehmen, die Sie sehen. Und dann bittet der Landesbund für Vogel- und Naturschutz, das einfach mal zu melden. Warum und wo und was es mit der ganzen Sache auf sich hat, schauen wir uns doch gerne gemeinsam an, wenn Sie Lust haben. Jetzt dann gleich um 11.15 Uhr. Vorher noch Zeit für Max Giesinger, der sich den schönen alten Udo Lindenberg-Klassiker geschnappt hat. Ich liebe dich überhaupt nicht mehr und hier ist Melanie Mirisch.

0: Der Michael Fischer, unser Moment. Ja, und das ist auch nur ein kleiner Moment. Und zwar genau eine Stunde lang. Setzen Sie sich einfach mal hin und schauen Sie mal in den Garten. Und schauen Sie doch einfach mal, wer oder was da so ist. Also wenn Ihr Nachbar jetzt reinläuft, das ist jetzt persönlich nicht so relevant, aber es geht eher um die Vögelchen, die unterwegs sind. Die Stunde der Gartenvögel steht wieder an. Das ist ja eine Mitmachaktion von der Naturschutzorganisation NABU, also vom Landesbund für Vogel- und Naturschutz. Geht ab heute los, geht bis zum Sonntag. Und Sie können alle mitmachen, innerhalb einer Stunde einfach mal beobachten, ob sich da im Garten oder im Park oder wo auch immer Sie sind, eine Stunde lang, was sich da tut, also wen Sie da sehen. Ganz einfach dann online melden auf der Internetseite des NABU oder des LBV. Und diesmal ein ganz besonderes Augenmerk auf Finken. Amsel, Drossel, na, da kommt er dann schon. Fink und Star heißt es ja. Janina Schreiber aus der ARD Wissenschaftsredaktion. Warum ist denn der Fink diesmal so besonders im Fokus?
1: Es melden sich eben vermehrt Menschen beim NABU, die immer wieder tote Finken an Futter- und Wasserplätzen in ihren Gärten bemerken. Und auch bei den vergangenen Zählaktionen zeigt der Trend vor allem bei Grünfinken da nach unten. Lokal kann das ein bisschen schwanken. Der Biologe Martin Rümmler vom NABU, der hat mir gesagt:
2: Wir fragen uns, ob das vielleicht auch mit Krankheiten zusammenhängen kann.
1: Im Verdacht stehen da Krankheitserreger, die den Verdauungsapparat der Vögel befallen. Und dieser Trend zeigt sich eben nicht nur bei der Stunde der Gartenvögel in den vergangenen Jahren, auch in anderen Studien. Und deshalb sagt der NABU, es wird besonders spannend, wie viele Finken generell, also auch Buchfinken oder Distelfinken, aber auch speziell Grünfinken in diesem Jahr gezählt werden.
0: Boah, das ist ja richtig, richtig tragisch. Aber jetzt ist die Frage schon, wir als Tierfreunde, wenn wir denn irgendwie sagen, wir können vielleicht für die Finken was tun, was wäre das dann?
1: Naja, Finken genauso wie viele andere unserer Singvögel, die stehen ja unter Druck. Das müssen wir uns erstmal bewusst machen. Die finden weniger Nahrung und weniger Wasser in unseren aufgeräumten Gärten und asphaltierten Städten. Es gibt zu wenige Nistplätze und in der Tendenz auch zu viele Umweltgifte. Und obendrauf kommt die Klimaerwärmung, die die Jahreszeiten eher verschiebt und die Vögel dann zusätzlich unter Druck setzt. Deshalb ist es grundsätzlich gut, Futterstellen und Wassertränken da, wo es eben geht, anzubieten. Da sind sich Fachleute einig. Dabei sollten wir aber auf Sauberkeit achten. Also grundsätzlich macht es Sinn, zum Beispiel eher auf hängende Spender zu setzen. Einen Teich zu haben als einen Teller mit Wasser, wo sich dann eben Vogelkot und Futter vermischen kann und die Ansteckungsgefahr für alle Vögel, die sich da dann bedienen, relativ hoch ist, vor allem eben in den Sommer- und warmen Monaten in den Herbst rein.
0: Okay, jetzt steht ja die Stunde der Gartenvögel an. Vielleicht noch mal ganz kurz die Spielregeln, wie das genau abläuft oder was wir da auch zu tun haben.
1: Ja, die Spielregeln, die sind wie immer gleich. Wer mitmacht, der setzt sich eine Stunde in den Garten, auf den Balkon oder in den nächsten Park und meldet dann im Anschluss eben die höchste gleichzeitig beobachtete Anzahl einer Vogelart. Nochmal ganz praktisch. In den ersten 10 Minuten sehe ich zum Beispiel 2 Spatzen. Notiere ich also 2 auf meinem Zettel. Wenn ich in den nächsten 10 Minuten dann plötzlich aber 3 Spatzen gleichzeitig sehe, streiche ich die 2 durch und notiere 3. Im Netz gibt es da auch dezidierte Meldehilfen mit Bildchen und auch typischen Vogelgesängen. Wir werden wahrscheinlich eher Amseln, Spatzen und Meisen da sehen, denn die rangieren üblicherweise immer auf Top-Plätzen. Wer also wirklich den Fokus vermehrt auf die Finken legen will, der braucht da echte Adleraugen. Einfach, weil die eben weniger oft vorkommen. Ein Fernglas kann da eine kleine Hilfe sein.
0: Ach, danke schön an Janina Schreiber. Dann wissen wir das jetzt auch, wie das genau abläuft. Also ab heute bis einschließlich zum Sonntag ist wieder die Stunde der Gartenvögel. Sie notieren sich einfach, ob Sie Meisen, Sperlinge oder Finken dort sehen. Was nicht klappt, ist das, was ich bei meinen Kindern oft sehe, das sind Schmutzfinken. Das darf ich nicht aufschreiben, ne? Da muss ich dann selber mal sagen, dass das so nicht geht, ne?
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1: Der Herzwolkenbruch von Christian Franke. Ich hoffe sehr, dass heute kein anderer Wolkenbruch irgendwie auf Sie runterkommt. Wetter schauen wir uns dann gerne aber ganz genau an, so gegen 11.30 Uhr. Jetzt ist nochmal Zeit für jemanden aus München. Aber er ist Italiener und er schafft es wirklich, dieses italienische Lebensgefühl in deutscher Sprache trotzdem zu vereinen. Das muss er erstmal hinkriegen. Er macht das super. Bin großer Fan von ihm. Pietro Basile. Seine neue Single Amore Mio.

0: Wenn Sie mehr von diesem Bam, Bam, Bam, Bam wollen, dann bleiben Sie noch ein paar Sekunden bei uns, weil dann werden wir diese Single spielen. Und ich lehne mich jetzt schon weit aus dem Fenster. Ich bin mir sehr, sehr sicher, von ihm werden wir in der Schlagerwelt noch richtig viel hören, sage ich jetzt. Sie werden mich immer an diesen 8. Mai erinnern. Ja, ich hoffe, ich habe recht.
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1: Da habe ich zu viel versprochen von Pietro Basile? Ich glaube nicht. Richtig, richtig gut, lustig, gute Laune, tolles italienisches Lebensgefühl. Also wenn Sie dieses Jahr nicht nach Italien kommen, dann hören Sie sich das Lied einfach 8000 Mal an. Oder andere von ihm beispielsweise. Oder einfach bei uns bleiben. Da ist er auch immer wieder mit am Start. Auch generell neue Musik, zum Beispiel auch von Sonja Liebing. Schon längst verlebt heißt dann gleich. Und schöne Klassiker kommen hier auch nicht zu kurz. Eine Liebe ist viele Tränen wert. Karel Gott. Ach, schön. Gleich in den nächsten Minuten. 11.30 Uhr ist jetzt die Zeit.
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3: Bayern bekommt eine ressortübergreifende Landeskommission für den Kinderschutz. Das hat das Sozialministerium angekündigt. Es ist die Folge einer Petition von Betroffenen von sexuellem Missbrauch. Irene Essmann mit Einzelheiten und Hintergründen.
4: Wie die neue Landeskommission für den Kinderschutz genau ausgestaltet wird, soll in den nächsten Monaten erarbeitet werden. Klar ist aber laut Ministerialrätin Isabella Gold vom Bayerischen Sozialministerium schon,
5: dass wir ein Gremium auf Landesebene einrichten, eben eine Landeskommission für den Kinderschutz in Bayern beim Landesjugendamt. Das Innenministerium werden wir natürlich gerne dazu bekommen, dass auch der Landessportverband dabei ist, nur dass Sie mal so Beispiele wissen.
4: Auch Mitglieder des Landtags und Betroffene selbst sollen Teil des Gremiums werden. Betroffenenbeteiligung war eine der zentralen Forderungen der Petition. Bayerns Sozialministerin Ulrike Scharf von der CSU hatte lange Zeit keinen Handlungsbedarf gesehen. Die bestehenden Strukturen reichten aus, sagte die Ministerin auf entsprechende Anfragen. Nach der Petition von Betroffenen mit Unterstützung von Wissenschaftlern stellten sich im vergangenen Jahr dann alle Fraktionen, auch die von CSU und Freien Wählern, gegen das Ministerium und erhöhten damit den Druck auf die Staatsregierung, Forderungen aus der Petition umzusetzen. Die Petenten wollen eine unabhängige staatliche Aufarbeitungskommission, einen Betroffenenrat und einen Landesbeauftragten für Fragen sexuellen Kindesmissbrauchs. Mit der nun angekündigten Landeskommission für Kinderschutz sei ein erster wichtiger Schritt gemacht, so die Vorsitzende des Sozialausschusses Doris Rauscher von der SPD. Zu kurz kommt ihr in den bisherigen Plänen der Aspekt der rückblickenden Aufarbeitung von Missbrauch und Gewalt. Der aber sei für die Betroffenen ebenfalls wichtig.
3: Nach einem Jahr Pause kehrt das beliebte Uferlos-Festival im oberbayerischen Freising zurück. Heute Nachmittag um 16 Uhr wird es eröffnet. In der Vergangenheit hat das Festival bis zu 100.000 Besucher angelockt. Birgit Gründner.
6: Lange Zeit war völlig unklar, ob das Uferlos überhaupt noch eine Zukunft hat. Vergangenes Jahr war das über Freising hinaus bekannte Festival abgesagt worden. Die Veranstalterin, eine gemeinnützige GmbH, hatte das mit massiv gestiegenen Kosten begründet. Dann ist aber die Stadt als Hauptsponsor in die Bresche gesprungen und es wurde eine Crowdfunding-Aktion gestartet. Mit trotzdem etwas kleinerem Budget kommt es nun zum Neustart. Dass das klappt, war erst zum Jahresende klar. In der Luitpoldanlage wurden 10 Zelte, Bühnen und Plätze sowie 60 Stände aufgebaut. Mehr als 100 Künstler treten auf. Musik, Kleinkunst, Tanz und Literatur stehen auf dem Programm. Dazu Vorträge, Workshops und ein Markt mit Kunsthandwerk, Mode, Schmuck und Kulinarischem, ausschließlich in Mehrweggeschirr. Denn auch Nachhaltigkeit gehört zu den großen Themen beim Festival. Dieses finanziert sich größtenteils über den Getränkeverkauf. Der Eintritt bleibt weiter frei. Das Uferlos dauert bis 17. Mai. Geöffnet ist immer ab 16 Uhr, an Wochenenden und am Feiertag bereits um 12 Uhr.
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1: Tja, das ist ja also temperaturentechnisch geht, glaube ich, heute noch ein bisschen was. München bei 15 aktuell, 12 Würzburg, Regensburg, Nürnberg oder auch Garmisch-Partenkirchen und so 13, 14 Grad Augsburg und Passau derzeit. Teilweise wolkenlos, teilweise mit Sonne, teilweise aber auch mit Regenwolken im Gepäck. Das sieht heute folgendermaßen aus, dass wir so in weiten Teilen Nordbayerns vermutlich eher die Chance haben, dass er ein bisschen auflockert. Vor allem ein Wolkenmix, den wir dann am Nachmittag bekommen. Aber eben auch immer wieder schon die Gefahr, dass Schauer und Gewitter auch durchziehen. In Oberfranken zum Beispiel ist heute wenig von der Sonne zu sehen. Und an den Alpen und auch im oberfränkischen Bergland, da sind die Schauer und Gewitter höchstwahrscheinlich drinnen. 12 bis 21 Grad für heute die Werte. Das sagen Sie sich, jetzt hör mal auf mit dem Freitag. Ist okay, ich will wissen, wie mein Wochenende wird. können wir gleich mal hinschauen. Nachmittags, also wir reden von morgen, nachmittags und vor allem in den Abendstunden an den Alpen darauf einstellen, dass es da schon krachen kann, dass da Schauer und Gewitter möglich sind. Ansonsten wird es morgen eigentlich echt ein richtig schöner Tag mit so Sonne und Wolken. Im Wechselspielchen bei 17 bis 24 Grad. Und der Sonntag sowieso, der macht seinem Namen alle Ehre. Länger sonnig, vielleicht so im Südwesten dann mehr und mehr die Wolken, die dazukommen. Und vielleicht sind dann am Abend in Schwaben auch Schauer und Gewitter drinnen. Aber das ist wirklich nur ein Vielleicht. Am Sonntag 20 bis 26 Grad.
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0: Und den Schlagern von heute. Hier ist Sonja Liebing. Schon längst verliebt.

0: Boah, richtig gut, die neue Single von Sonja Liebing. Schon längst verliebt. 11:45 haben wir's. Einige denken gerade ans Essen, andere schon mal an den Vatertag. An Christi Himmelfahrt natürlich. Dann in der nächsten Woche, 14.05., nur dass Sie das kurz auf dem Schirm nochmal haben. Und ja, ich weiß, da ziehen manche Papas, ziehen dann da die Männer durch mit ihren Bollerwagen durch die Gegend. Also bin ich jetzt nicht so der Typ davon. Also ich bin ganz froh, dass ich eine Familie habe, brauche jetzt nicht so einen Tag, an dem ich da ausreise. Was ich aber schon vorhabe, ist ein bisschen radeln gehen. Mit den Nachbarn und mit der Family vielleicht. Und vielleicht geht's Ihnen ganz ähnlich und Sie überlegen gerade noch, was könnte man denn machen? Schöner Fahrradausflug. Vielleicht ist das was für Sie. Aufmachen nach Bayerisch-Schwaben. Auf den Donautäler Radweg. Der trägt sogar das Siegel Premium-Radweg. Hört, hört. Und führt auf wunderschöner Strecke durch die Nebeltäler der Donau. Nebentäler der Donau, Entschuldigung. Unser Reporter, das ist der Till Anthony Wiesberg. Und der war auch im Donautal bei Weißenhorn, das ist im Kreis Neu-Ulm unterwegs, ohne E-Antrieb, tatsächlich noch aus reiner Muskelkraft.
1: Das letzte Mal, dass ich so viel geradelt bin, das ist lange her, Jahre würde ich sagen.
2: Na, das ist nicht tragisch, das kommt immer aufs Tempo drauf an.
3: Also Tipp an mich?
4: Trainieren, trainieren, trainieren.
3: Ja, fürs Trainieren ist jetzt ein bisschen spät, aber dann beiß ich mich wohl durch.
1: Na gut, genug Wasser habe ich ja dabei. Die Luft ist gut, der Himmel blau, das wird schon.
3: Ist ja Premium-Radweg, was erwarten Sie?
2: Gut ausgebaut, sicher, nicht Straße, ganz klar, Radweg, mal sehen.
1: Premium, ja, so nennt man den Donautäler. 4 von 5 Sternen hat die Route vom ADFC bekommen. Gut ausgeschildert, abwechslungsreiche Landschaft, überwiegend verkehrsarm. Ob der Teil, den wir sehen, das Versprechen auch einhalten kann? Helm auf, Füße auf die Pedale, los geht's.
3: Okay, erstmal bergab ist schon mal gut.
1: Dann geht es eigentlich recht eben dahin. Wir fahren auf Kieswegen an der Rot. Löwenzahn, Hahnenfuß und gelber Raps überziehen die weiten Felder und Wiesen um uns herum. So viel Platz gibt es hier. Über 300 Kilometer lang ist der Donautäler Radweg insgesamt. Wie eine Art Acht führt er durch die Donau-Nebentäler. Von Neu-Ulm über Krumbach und Günzburg bis nach Wertingen.
5: Eine Kooperation, bei der man sieht, dass man über Landkreisgrenzen hinweg denken darf und muss im Tourismus.
1: So sieht es zumindest Nadine Schmieder. Sie ist beim Landkreis Neu-Ulm nämlich für die Tourismusförderung zuständig. Und was macht den Radweg aus Ihrer Sicht Premium?
5: Komplett ausgeschildert in beide Richtungen. Überall schöne Gastronomie, die man besuchen kann und einfach Ausflugsziele, das dann einfach rund macht. Also eigentlich eine schöne Tour für so Genussradler, die gern Fahrrad fahren, aber auch ein Programm drumherum möchten.
1: Genussradler, das klingt doch nach mir. Aber manchmal fahren wir dann eben doch auf gut befahrenen Straßen. Und ich bin schon auch froh, dass ich nicht auf die Schilder achten muss.
3: Oh Mann, nochmal bergauf.
1: Ich komme auch so nach einer Weile ganz schön ins Schwitzen. Anderen geht's da besser.
3: Energiereserven?
4: Voll. Akku? Voll.
6: 76% haben wir noch.
1: Aber wir rasten auch immer wieder in der schönen Natur und es geht voran. Und der Schluss, der geht jetzt auch noch. Wenn auch mit brennenden Beinen.
5: Alle ankommen.
3: Wahrscheinlich schwitze ich am meisten, ich weiß auch nicht.
0: Ja, lieber mit brennenden Beinen ankommen als mit brennenden Reifen. Das wäre schwierig. Aber ist doch vielleicht jetzt auch ein Tipp, nicht nur eben für Christi Himmelfahrt, für den Vatertag, sondern generell, um das mal auszuprobieren, der Donautäler Radweg mit Premium-Siegel. Das ist wirklich, boah, vielleicht mal einen Ausflug wert, um mal auszuprobieren, oder?
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So klingt er, ihr Vormittag hier auf BR Schlager, wobei wir schon fast im Mittag sind. In 3 Minuten haben wir es dann 12 Uhr. Was kann ich vielleicht noch servieren? Gleich mal für den Mittagstisch. Naja, da wäre dann schon Michelle mit am Start. Oder auch Nicole. Was ganz Neues von Maite Kelly, unser Schlager der Woche. Aber auch der Charlie Brunner und der Ben Zucker. Die freuen sich schon. Die sind noch lange nicht in der Mittagspause. Die legen gleich ab 12 für sie los.

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1: Um 12 Uhr mit Andreas Derschall. Bis zu 1.000 Euro extra, steuerfrei vom Arbeitgeber. Damit wollte die Bundesregierung Bürgerinnen und Bürger wegen der hohen Energiekosten entlasten. Aber daraus wird erst einmal nichts. Der Bundesrat hat die sogenannte Entlastungsprämie gestoppt.
2: Damit geht das entsprechende Gesetz jetzt in den Vermittlungsausschuss. Dort sitzen je 16 Mitglieder von Bundestag und Bundesrat, um mögliche Kompromisse zu erarbeiten. Gelingt dies, müssen Bundestag und Bundesrat noch einmal darüber abstimmen. In der heutigen Debatte in der Länderkammer erinnerte der scheidende Ministerpräsident von Baden-Württemberg, Winfried Kretschmann, an das Sprichwort: Das Gegenteil von gut gemacht ist gut gemeint. Vor allem sei die Frage unbeantwortet geblieben, wer die Steuerausfälle bezahlen soll, die mit der Prämie einhergehen. Gabriele Intemann, Berlin.
1: Mit einer elektronischen Fußfessel für Gewalttäter sollen vor allem Frauen bald besser geschützt werden. Der Bundestag hat heute entsprechenden Plänen zugestimmt. Dazu gehören auch mehr Befugnisse

0: Für Gerichte beispielsweise können sie Antigewaltkurse für Täter anordnen. Justizministerin Hubich sagte, es gehe nicht um Einzelfälle, sondern um ein Massenphänomen. Bayern muss sich auf niedrigere Steuereinnahmen einstellen als bisher angenommen, weil die Wirtschaft nach wie vor schwächelt. Die Steuerschätzer erwarten für dieses und das kommende Jahr einen Rückgang von jeweils rund 100 Millionen Euro, wie Finanzminister Füracker mitgeteilt hat. Hans-Joachim Viehweger.
1: Spielräume für zusätzliche Ausgaben sieht der CSU-Politiker daher nicht. Allerdings sei ein Minus in dieser Größenordnung bei einem Haushaltsvolumen von jährlich mehr als 80 Milliarden verkraftbar. Dabei kommen Bayern ebenso wie den anderen Geberländern im Finanzausgleich Sonderzahlungen des Bundes zugute. Schlechter schaut es für die bayerischen Kommunen aus. Das noch im Herbst erwartete Steuerplus von gut 4% ist mit den neuen Zahlen auf 0,6% zusammengeschrumpft. Die Einnahmen aus der Gewerbesteuer dürften in diesem Jahr sogar zurückgehen.
0: In Sinzing in Rheinland-Pfalz haben mehrere Täter Geiseln in einer Bank genommen. Laut Polizei hatten die Täter die Bank in der Innenstadt überfallen und sich dann mit den Geiseln im Tresorraum verschanzt. Unklar ist, um wie viele Täter und wie viele Geiseln es sich handelt. Einer der Festgehaltenen ist den Angaben zufolge der Fahrer eines Geldtransporters. Die Sinzinger Innenstadt ist abgesperrt. Für Menschen außerhalb der Absperrungen bestehe derzeit keine Gefahr, heißt es. Nach München. Koalition steht, schreibt der neue Oberbürgermeister Krause und postete dazu bei Instagram ein Gruppenfoto vor dem Rathaus. Die Koalition in der bayerischen Landeshauptstadt besteht künftig aus Grünen, SPD, FDP und Freien Wählern, den Farben nach einer Ampelkoalition. Krause sprach allerdings von einer Mango-Koalition. Offiziell ins Amt eingeführt wird der grüne Politiker am kommenden Montag. Das Wetter in Bayern? Sonne und Wolken an den Alpen und im fränkischen Bergland sind Schauer und Gewitter möglich bei 12 bis 21 Grad. In der Nacht 9 bis 4 Grad. Morgen wechselhaft mit Sonne und Wolken. Später an den Alpen wieder Schauer und Gewitter möglich. Höchstwerte 17 bis 24 Grad. Am Sonntag erst sonnig, später von Südwesten mehr Wolken und etwas wärmer bei bis zu 26 Grad. Es ist 12.03 Uhr.
2: Der beste Zeitpunkt, um mal zu schauen, was auf den Straßen so geht oder eben nicht. Die A8 Stuttgart nach München zwischen Augsburg-West und Dasing, 4 Kilometer Stau. Und die A96 Lindau Richtung Bregenz am Grenzübergang Lindau, Stau und Blockabfertigung, also das dauert auch länger. Ansonsten kommen Sie überall perfekt durch, fahren Sie vorsichtig, kommen Sie gut an.
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2: Ich weiß nicht, ob Sie das im Hintergrund gerade hören. Also bei uns ist keine Mittagspause. Ich weiß nicht, was da gerade. Wird da Rasen gemäht? Oder Büsche geschnitten? Wege bearbeitet und gepflastert? Ich weiß es nicht. Also hier ist auf jeden Fall nochmal keine Mittagspause, gerade eben bei Ihnen vielleicht schon. Füße hochlegen, mal kurz den Chef einen guten Mann sein lassen oder die Chefin eine gute Frau, je nachdem. Und einfach mal genießen, dass Sie jetzt ein bisschen Pause haben vor dem Wochenende. Und das können Sie auch mit Rex Gildo, einem wunderbaren Klassiker. Wenn du mich brauchst, Mike Leon Grosch, gleich ganz neue Musik, Dein Leben. Und der Song, der klingt natürlich schon ein bisschen paradox, wenn wir an die Hintergrundgeschichte gerade eben bei Michelle denken. Wir spielen gleich Große Liebe. Die war es ja mit Erik Philippi. Vielleicht mal. Das ist aber vorbei. Ist ja jetzt auch soweit durchgesickert, dass er sich von Michelle getrennt hat. Und beide sind gerade eben so in dieser Aufarbeitungsphase. Wir wünschen auf jeden Fall unglaublich viel Kraft. Und dass vielleicht dann auch wieder Platz ist für eine neue große Liebe. Soll es ja soweit geben im Leben. Hier ist sie.

0: Na, wenn Sie uns brauchen, dann sind wir auch für Sie da vom BR-Schlager. Das versteht sich doch von selbst. Rex Gildo hier bei uns. Jetzt gleich 16 Minuten nach 12. Wissen Sie, was ich am kommenden Sonntag mache? Ja, meine Mutter anrufen. Klar, ist Muttertag, also nicht vergessen. Und zum anderen stehe ich im Tor. Ich spiele ja noch aktiv Fußball. Das möchte ich auch noch eine Zeit lang. Und solange da auch der Manuel Neuer noch im Tor steht, wir sind gleich alt, mache ich das auch noch eine Zeit lang weiter. Obwohl ich dann schon merke, es zwickt und es zwackt. Aber Sport, das tut einfach richtig, richtig gut. Und so geht's übrigens auch meiner Kollegin, Moderatorin Julia Büchler aus dem BR. Fernsehen kennen Sie bestimmt auch. Sie sagt auch, Sport, das ist so wichtig und das tut so gut.
1: Ich liebe Sport. Ich kann mir ein Leben ohne Sport gar nicht vorstellen. War einfach schon immer so. Ich bin totaler Bewegungsmensch und wenn ich viel Stress habe, dann gehe ich mit dem Hund spazieren oder gehe laufen, Inlineskaten, Tennis spielen, Volleyball, alles Mögliche. Im Winter natürlich liebe ich Langlauf und Skifahren, nur Bobfahren, das kann ich nicht.
0: Ja, Bobfahren, das kann allerdings nachgewiesenermaßen der Johannes Lochner. Der hat ja immerhin zweimal olympisches Gold in dieser Disziplin gewonnen. Er und BR-Sportmoderatorin Julia Büchler, gerade gehört, machen sich jetzt gemeinsam stark für eine BR-Aktion, die da heißt Hashtag Sport vereint. Und es zeigt dann vor allem auch unsere heimlichen Helden, der Sportvereine. Dabei wollen wir nämlich all die tollen Menschen in den bayerischen Sportvereinen feiern und ehren, die sich dort ehrenamtlich engagieren. Die kriegen nichts dafür, aber machen so unglaublich viel.
1: Als Mama weiß ich, wie sich das anfühlt, wenn man mit den Kindern mitfiebert, wenn man auch mal Kuchen backen muss, Trikots waschen muss oder sonst sich irgendwie einbringen sollte. Aber ohne diese heimlichen Champions geht's eben nicht.
0: Ganz genau, ja. Also es hieß auch bei uns im Verein dann mal Sportheim streichen. Das war dann Sache der Mannschaft, vollkommen klar. Und genau diese heimlichen Helden, die so unglaublich viel ableisten für ihren Sportverein, die vielleicht auch wirklich die Kids jedes Mal zum Training bringen, zu den Spielen bringen und natürlich geht da auch Freizeit drauf. Deswegen sagen wir danke, danke, danke. Wie wir das genau im Detail machen, finden Sie bei uns auf brschlager.de oder auch unter br.de/sportvereint. 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Mit Unterstützung von Planer Küchenland verlosen wir nämlich unter allen Vereinen, die sich bewerben, 70 mal 1.000 Euro. Weil eines ist auch klar, die Sportvereine, was da nie richtig drin ist, ist das Geld. Ja, wir bräuchten ein neues Tor, können wir uns nicht leisten. Wir bräuchten vielleicht einen neuen Rasen, müssen wir wieder plattwalzen, können wir uns nicht leisten. 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Klicken Sie sich gerne mal rein auf brschlager.de und wenn ein Lied die Inkarnation des Sports dann so vereint, ja, dann ist das Reinhard Fendrich und es lebe der Sport. Und er hat recht und hat schon immer recht gehabt und wird immer recht haben.

0: Kurze Laune Sound von Nicole hier auf BR Schlager und wir machen weiter mit einer ganz, ganz großen Größe des deutschen Schlagers.
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0: Und da rollen wir den roten Teppich aus für Maite Kelly. Sie ist ja heute Abend auch bei uns in der ARD-Schlager-Hitparade, also zu Gast bei Harry Blaha. Mit dabei ihr ganz neues Album, das heißt 24-7. Und das ist echt vollgepackt mit ganz, ganz tollen Ohrwürmern vom Allerfeinsten. Die neue Single, das ist so eine packende Liebeserklärung an das Leben und an die Liebe selbst. Ja, und natürlich auch an alle starken und selbstbestimmten Frauen. Es ist ein Lied, das ist so mitreißend. Ein Kuss in Paris. Ja, sie erzählt uns von der Stadt der Liebe und was dort alles so passiert. Und vor allem erzählt sie uns ganz, ganz viel heute Abend. Kann ich Ihnen wirklich nur wärmstens ans Herz legen. Einschalten zwischen 18 und 20 Uhr die ARD-Schlager-Hitparade. Dann mit Harry Blaha als Gast. Maite Kelly, da werden Sie den Song dann bestimmt auch nochmal hören, wenn er Ihnen gut gefällt. Und falls Sie es heute Abend nicht schaffen, morgen gibt es die Wiederholung der ARD-Schlager-Hitparade. Übrigens immer bei uns zwischen 12 und 14 Uhr. Jetzt ist Zeit für Bussi Bussi. Wobei es schon ein bisschen mehr als nur ein Bussi. Es ist ja ein Kuss. Ein Kuss in Paris.

0: Heute Abend ist sie da, zwischen 18 und 20 Uhr, die ARD-Schlager-Hitparade natürlich hier auf BR Schlager mit ihrem neuen Album. Gerne reinhören.
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2: Mit Nina Pietschmann. Das Theater Regensburg wird heute Mittag zum Staatstheater ernannt. Es ist das sechste Haus in Bayern, das diesen Titel verliehen bekommt. Einzelheiten von Andreas Wendleder.
3: Es ist ein Schritt, der dem Regensburger Theater mehr Prestige und Ansehen bringt. Andererseits ist mit dem Titel Staatstheater auch eine stabilere Finanzierung verbunden. Künftig wollen sich die Stadt Regensburg und der Freistaat Bayern zu gleichen Teilen am neuen Staatstheater Regensburg beteiligen. Intendant Sebastian Ritschl rechnet mittelfristig jeweils mit etwa 15 Millionen Euro von beiden Trägern. Geld, das Ritschl in die Infrastruktur, aber auch ins künstlerische Programm investieren möchte.
4: Der Freistaat Bayern hat natürlich gesagt, warum Staatstheaterförderung und wohin sollen diese Gelder gehen? In die Sicherung der Kunst, in die Erhöhung der Qualität. Und da freuen wir uns, dass wir da auch ein wenig Etat mehr haben.
3: Auf den Festakt zur Staatstheaterernennung folgt am Abend dann auch noch die Eröffnung der 40. Bayerischen Theatertage in der Stadt. Zwei Wochen lang sind insgesamt 26 Stücke von Theatern aus ganz Bayern in Regensburg zu sehen.
2: Nach einem Jahr Pause kehrt das beliebte Uferlos-Festival im oberbayerischen Freising zurück. Heute Nachmittag um 16 Uhr wird es eröffnet. In der Vergangenheit hat das Festival bis zu 100.000 Besucher angelockt. Birgit Grundner.
5: Lange Zeit war völlig unklar, ob das Uferlos überhaupt noch eine Zukunft hat. Vergangenes Jahr war das über Freising hinaus bekannte Festival abgesagt worden. Die Veranstalterin, eine gemeinnützige GmbH, hatte das mit massiv gestiegenen Kosten begründet. Dann ist aber die Stadt als Hauptsponsor in die Bresche gesprungen und es wurde eine Crowdfunding-Aktion gestartet. Mit trotzdem etwas kleinerem Budget kommt es nun zum Neustart. Dass das klappt, war erst zum Jahresende klar. In der Luitpoldanlage wurden 10 Zelte, Bühnen und Plätze sowie 60 Stände aufgebaut. Mehr als 100 Künstler treten auf. Musik, Kleinkunst, Tanz und Literatur stehen auf dem Programm. Dazu Vorträge, Workshops und ein Markt mit Kunsthandwerk, Mode, Schmuck und Kulinarischem, ausschließlich in Mehrweggeschirr. Denn auch Nachhaltigkeit gehört zu den großen Themen beim Festival. Dieses finanziert sich größtenteils über den Getränkeverkauf. Der Eintritt bleibt weiter frei. Das Uferlos dauert bis 17. Mai. Geöffnet ist immer ab 16 Uhr, an Wochenenden und am Feiertag bereits um 12 Uhr.
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0: Gitte hat ja immer gesagt, ich will alles. Beim Wetter kann ich Ihnen sagen, da gibt's heute alles. Es gibt Sonnenstunden, fast überall in Bayern sieht das ganz gut aus. Aber es gibt eben auch Schauer und Gewitter. Das wird zum Beispiel so im oberfränkischen Bergland der Fall sein. An den Alpen vereinzelt Schauer und Gewitter möglich. Ansonsten ist es wirklich so ein der berühmte Mix aus Sonne und Quellwolken, die da durchziehen. Und ja, mal schauen, dass Sie ein paar Sonnenstunden auf jeden Fall abbekommen. Es ist ganz unterschiedlich. 12 Grad kann ich mindestens anbieten, 21 Grad im Höchstbereich, je nachdem, wo sich die Sonne halt auch durchsetzen wird. Und dann schauen wir gleich mal aufs Wochenende, schauen nach morgen, auch da Sonne und Wolken, so am Nachmittag und am Abend in den Alpen auch eine gewisse Schauer- und Gewittergefahr, also da kommt wahrscheinlich auch was, 17 bis 24 Grad. Der Sonntag, der hat viele Sonnenstunden definitiv mit dabei, ein paar wenige Wolken und aus denen kann es aber dann so in Schwaben auch Schauer und Gewitter geben. Das ist das Wochenende, das ist der Sonntag bei 20 bis 26 Grad. Also definitiv, glaube ich, so insgesamt die Aktivitäten nach draußen zu verlegen, keine schlechte Idee.
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0: Lügen gibt's bei uns nicht. 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
0: Mhm. Und da geht es jetzt um Monika Herz, eine der Lieblinge der Unterhaltungswelt in der DDR vor allem, aber wir kennen sie natürlich auch hier, hat eine schwerwiegende Diagnose jetzt öffentlich gemacht. Sie hat Parkinson. Aber die 74-Jährige ist trotzdem voller Optimismus, weil sie hat schon wirklich eine richtig schwere Zeit hinter sich. Sie hat ja ihre große Liebe Dieter verloren. Er ist gestorben. Dann ist sie gestürzt vor kurzem, schwer im eigenen Garten. Dabei hat sie sich auch mehrere Verletzungen zugezogen und auch mit den gesundheitlichen Folgen immer wieder gekämpft. Atembeschwerden, Schmerzen, Zittern in den Beinen. Und niemand konnte ihr sagen, was ist los? Was passt vielleicht nicht mit deinem Körper? Jetzt hat ein Facharzt Parkinson im Frühstadium diagnostiziert. Das war für Monika Herz erstmal wie wenn eine komplette Welt zusammenbricht. Auf der anderen Seite hat sie in einem Interview auch gesagt, es ist dann eben auch eine Befreiung gewesen, weil jetzt gab es endlich eine Erklärung für diese gesundheitlichen Probleme. Und sie hat sich auch dazu entschieden, was ich sehr, sehr mutig und toll finde, damit offen umzugehen. Denn sie will nicht, dass Gerüchte entstehen. Und sie sagt auch, Parkinson kriegt mich nicht klein. Und es ist nichts, was mich daran hindern wird, mein Leben aktiv zu gestalten. Wir wünschen Monika Herz dafür ganz, ganz viel Kraft und alles, alles Gute, auch mit dieser schweren Diagnose.
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Der Moment von DJ Ötzi. Das ist der Moment, wo ich Servus und Ciao sage. Vielen, vielen Dank fürs Zuhören. Das war unser BR-Schlager-Treff für heute. Natürlich sind Ihre Schlagerstars weiterhin für Sie da. Dann auch in der nächsten Stunde beispielsweise der Vox-Club, Feuerherz, Wolfgang Petri. Auf der Suche nach dem Sinn des Lebens können wir dann gemeinsam angehen, wenn Sie Lust haben. Bis bald wieder. Servus und Ciao. Ihr Markus Balek.

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1: Um 13 Uhr mit Andreas Derschall. Frauen sollen in Deutschland besser vor häuslicher Gewalt geschützt werden. Der Bundestag hat mit großer Mehrheit die Reform des Gewaltschutzgesetzes beschlossen. Zugestimmt haben neben CDU, CSU und SPD auch AfD und Grüne. Die Linke enthielt sich, weil ihr die Vorschläge nicht weit genug gehen.
2: Bei einem waren sich heute im Bundestag alle Fraktionen einig. Es gibt zu viel Gewalt im Land, zu viel Gewalt gegen Frauen, zu viel Gewalt in Beziehungen. Vor allem dagegen will Justizministerin Stefanie Hubig mit ihrer Reform des Gewaltschutzgesetzes vorgehen. Unter anderem mit Anti-Gewalt-Trainings, längeren Freiheitsstrafen und der elektronischen Fußfessel. Die elektronische Fußfessel ist einer der wichtigsten Bestandteile des Gesetzesupdates. Verurteilte Gewalttäter können jetzt auch von Familiengerichten zum Tragen der Fußfessel verpflichtet werden. Diese warnt Opfer dann, wenn sich der Täter ihnen nähert, und alarmiert die Polizei. Jan-Frederik Willems, Berlin.
1: In den Bundesrat. Der hat heute Pläne der Bundesregierung vorerst gestoppt. Dabei ging es um die sogenannte Entlastungsprämie. Bis zu 1.000 Euro hätten Unternehmen ihren Beschäftigten steuerfrei zahlen können, als Ausgleich für die hohen Energiepreise. Aber die Länder haben Nein gesagt. Sie befürchten Steuerausfälle infolge der Prämie. Wie es jetzt weitergeht, steht noch nicht fest. Zugestimmt hat der Bundesrat einer Neuregelung der privaten Altersvorsorge. Vorgesehen ist, die Riester-Rente ab dem nächsten Jahr durch ein neues staatlich gefördertes Vorsorgemodell abzulösen. Angesichts weltweiter Krisen und der weiter schwächelnden heimischen Wirtschaft steuert Bayern auf finanziell schwierigere Zeiten zu. In den kommenden beiden Jahren

0: muss sich der Freistaat nach der neuesten Prognose auf niedrigere Steuereinnahmen einstellen als noch im Herbst angenommen. Einzelheiten von Hans-Joachim Viehweger.
1: Die Steuerschätzung sei für ihn so etwas wie ein Realitätscheck für die politische Handlungsfähigkeit, so sagte es Finanzminister Albert Füracker. Aufgrund der andauernden wirtschaftlichen Schwäche steigen die Steuereinnahmen 2026 und 2027 jeweils um 100 Millionen Euro weniger als bisher erwartet. Allerdings sei ein Minus in dieser Größenordnung bei einem Haushaltsvolumen von jährlich mehr als 80 Milliarden verkraftbar.
0: Seit Tagen sorgt das Kreuzfahrtschiff Hondius für Schlagzeilen, nachdem es dort einen Ausbruch des Hunter-Virus mit bislang 3 Toten gegeben hat. Die Weltgesundheitsorganisation betonte jetzt, dass das Risiko für die Allgemeinbevölkerung absolut gering sei, denn für eine Infektion von Mensch zu Mensch sei sehr enger Kontakt nötig. Eine Flugbegleiterin, die Kontakt zu einer der Verstorbenen hatte, wurde mittlerweile negativ auf das Virus getestet. Sie hatte leichte Krankheitssymptome gezeigt. Die Spritpreise sind auf den tiefsten Stand seit 2 Monaten gefallen. Wie der ADAC mitteilte, kostete ein Liter der Sorte E10 gestern im bundesweiten Tagesdurchschnitt gut 1,98 Euro. Das waren 1,8 Cent weniger als noch am Mittwoch. Der Dieselpreis sank um rund 3 Cent auf 2,02 Euro. Der Tankrabatt wird allerdings laut dem ADAC und dem Münchner IFO-Institut immer noch nicht komplett an die Verbraucher weitergegeben. Das Wetter in Bayern. Sonne und Wolken an den Alpen und im fränkischen Bergland sind Schauer und Gewitter möglich bei 12 bis 21 Grad. In der Nacht 9 bis 4 Grad. Morgen wechselhaft mit Sonne und Wolken, später an den Alpen wieder Schauer und Gewitter möglich, Höchstwerte 17 bis 24 Grad. Am Sonntag erst sonnig, später von Südwesten mehr Wolken und etwas wärmer bei bis zu 26 Grad. Es ist gleich 13.04 Uhr. Die Verkehrsmeldungen: A9 München Richtung Nürnberg, zwischen Manching und Denkendorf 16 Kilometer stockender Verkehr, und A96 Lindau Richtung Bregenz, am Grenzübergang Lindau Blockabfertigung, es staut sich ab Weißensberg. Soweit die Verkehrsübersicht.
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1: Um 14 Uhr mit Andreas Derschall. Der Bundesrat hat die sogenannte Entlastungsprämie zumindest vorerst gestoppt. Bis zu 1.000 Euro sollten Arbeitnehmerinnen und Arbeitnehmer steuerfrei vom Arbeitgeber bekommen können. Industrie und Handwerk sprechen von einer erforderlichen Notbremsung durch die Länderkammer. Der Sozialverband Deutschland hingegen bedauert den vorläufigen Stopp. Jan-Frederik Willems erklärt, welche Probleme die Länder mit der Prämie haben.
2: Vor allem geht's denen ums Geld. Das Ganze war ja steuerfrei gedacht und dieses Geld fehlt dann halt dem Staat. Der Bund wollte sich das wieder reinholen über eine höhere Tabaksteuer und wäre damit fein raus gewesen. Die Länder und auch die Kommunen aber hätten davon nichts abbekommen und wären dann halt auf ihren Steuerausfällen sitzen geblieben. Und dann kommt noch dazu, in vielen Ländern hätte diese Prämie gar keine Entlastung gebracht, weil viele kleine und mittelständische Unternehmen gar nicht die Kohle dafür rumliegen haben. Das ist zum Beispiel in Mecklenburg-Vorpommern der Fall. Deshalb hat sich da Ministerpräsidentin Manuela Schwesig auch gegen gewehrt. Sie fordert jetzt ein großes Gesamtpaket für Entlastungen.
1: Mit einer elektronischen Fußfessel für Gewalttäter sollen vor allem Frauen künftig besser geschützt werden. Der Bundestag hat eine entsprechende Änderung im Gewaltschutzgesetz mit breiter Mehrheit angenommen. Gerichte bekommen mehr Befugnisse und können sowohl die Fußfessel als auch die Teilnahme an Antigewaltkursen anordnen. Vorbild ist Spanien. Bundesjustizministerin Hubig sagte, dort sei seit Einführung der elektronischen Fußfessel 2009 kein Opfer mehr getötet worden. In einer Bankfiliale im rheinland-pfälzischen Sinzig läuft momentan eine Geiselnahme. Nach Angaben der Polizei handelt es sich um mehrere Täter und auch mehrere Geiseln. Unter ihnen ist demnach auch der Fahrer eines Geldtransporters. Ein Großaufgebot von Polizei und Rettungskräften ist vor Ort. Und für uns Michael Häusler, der berichtet, dass das Gebiet um die Bank weiträumig abgesperrt ist.
3: Wer innerhalb der Absperrung in den Häusern ist, der soll dort auch bleiben, weil eben nicht klar ist, wie dort diese Geisellage weitergeht. An der Bank selber sind SEK vor Ort und auch die Verhandlungsgruppe des LKA vor Ort. Und die versuchen jetzt so vorzugehen, dass sie diese Lage irgendwie lösen.
1: Ob jemand verletzt

0: wurde es bisher nicht bekannt. Auf Mallorca haben Ermittler einen Deutschen wegen Betrugs festgenommen. Der 35-Jährige soll insgesamt 42 Fake-Shops im Internet betrieben und etwa 1000 Menschen aus Deutschland um ihr Geld geprellt haben. Die Generalstaatsanwaltschaft in Karlsruhe geht von einem Schaden von mehr als 320.000 Euro aus. Außerdem soll der Mann im Darknet mit gestohlenen Daten, gefälschten Dokumenten und Drogen gehandelt haben. Es gibt Neues im Wintersport. Zum ersten Mal springen bei der nächsten Vierschanzentournee auch Frauen. Das teilte der Weltverband FIS heute mit. Wie ihre männlichen Kollegen springen die Frauen in Oberstdorf, Garmisch-Partenkirchen, Innsbruck und Bischofshofen. Die Vierschanzentournee löst den bisherigen Frauenwettbewerb, die Two Nights Tour, ab. Das Wetter in Bayern. Sonne und Wolken an den Alpen und im fränkischen Bergland sind Schauer und Gewitter möglich bei 12 bis 21 Grad. In der Nacht 9 bis 4 Grad. Morgen wechselhaft mit Sonne und Wolken, später an den Alpen wieder Schauer und Gewitter möglich. Höchstwerte 17 bis 24 Grad. Am Sonntag erst sonnig, später von Südwesten mehr Wolken und etwas wärmer bei bis zu 26 Grad. Es wird 14.04 Uhr. Die Verkehrsmeldungen: A7 Ulm Richtung Würzburg, am Kreuz Feuchtwangen-Karlsheim in der Überleitung zur A6 Richtung Heilbronn, Sperre wegen eines Feuerwehreinsatzes. A9 München Richtung Nürnberg zwischen Manching und Denkendorf 16 Kilometer stockender Verkehr. A9 München Richtung Nürnberg zwischen Denkendorf und Altmühltal ist nach einem Unfall die rechte Spur blockiert, es staut sich. A70 Bamberg Richtung Schweinfurt-Werneck zwischen Bamberghafen und Viere-Trunstadt Sperre wegen Bergungsarbeiten. Und A96 Lindau Richtung Bregenz am Grenzübergang Lindau Blockerfertigung, es staut sich ab Weißensberg. Soweit die Verkehrsübersicht.
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0: leichter Regen, die Nacht ist kühl.
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2: Um 15 Uhr mit Andreas Derschall. Die Geiselnahme in einer Bank in der Stadt Sinzig in Rheinland-Pfalz ist nach mehreren Stunden beendet. Das hat die Polizei vor kurzem mitgeteilt. Demnach sind die Einsatzkräfte in die Bank vorgedrungen und haben dort zwei eingeschlossene Menschen gefunden. Beide seien unverletzt. Die Täter sind auf der Flucht. Einzelheiten über die mögliche Beute und die Flüchtigen sind bisher nicht bekannt. Täter auf Abstand halten und Frauen damit besser vor Gewalt schützen. Das ist der Kern des verschärften Gewaltschutzgesetzes, das der Bundestag heute mit breiter Mehrheit beschlossen hat. Dazu gehört, dass Gerichte künftig mehr Befugnisse haben. Verurteilte Gewalttäter können jetzt auch von Familiengerichten zum Tragen der Fußfessel verpflichtet werden. Diese warnt Opfer dann, wenn sich der Täter ihnen nähert und alarmiert die Polizei. Einzelne Bundesländer arbeiten bereits mit elektronischen Fußfesseln. Bundesweit gültig wird die Regel aber erst mit dem aktuellen Gesetz. Es muss noch vom Bundesrat bestätigt werden. Neben häuslicher Gewalt will die Regierung in dieser Legislaturperiode auch digitale Gewalt schärfer bestrafen. Justizministerin Hubich nimmt dafür unter anderem Deepfake-Pornos und digitale Stalking ins Visier. In den Bundesrat. Der hat heute Pläne der Bundesregierung vorerst gestoppt. Dabei ging es um die sogenannte Entlastungsprämie. Bis zu 1000 Euro hätten Unternehmen ihren Beschäftigten steuerfrei zahlen können, als Ausgleich für die hohen Energiepreise. Aber die Länder haben Nein gesagt. Sie befürchten Steuerausfälle infolge der Prämie. Wie es jetzt weitergeht, steht noch nicht fest. Zugestimmt hat der Bundesrat einer neuen Regelung der privaten Altersvorsorge. Vorgesehen ist, die Riester-Rente ab dem nächsten Jahr durch ein neues staatlich gefördertes Vorsorgemodell abzulösen. 3 Monate nach dem Start des neuen Wehrdienstes hat die Bundeswehr erste Freiwillige über ihre neue Anwerbeoffensive rekrutiert. Das hat das Verteidigungsministerium mitgeteilt. Demnach wurden Musterungen durchgeführt und Interessierte eingeplant oder bereits eingestellt. Genaue Zahlen nannte ein Sprecher nicht. Dem Ministerium zufolge haben 90% der angeschriebenen jungen Männer die Fragebögen ausgefüllt. Wer das nicht macht, muss mit einem Bußgeld von bis zu 250 Euro rechnen. Bayern muss heuer und nächstes Jahr mit weniger Steuereinnahmen auskommen als bisher angenommen, weil die Wirtschaft nach wie vor schwächelt. Die Steuerschätze erwarten einen Rückgang von insgesamt 200 Millionen Euro, wie Finanzminister Füracker mitteilte. Spielräume für zusätzliche Ausgaben sieht der CSU-Politiker daher nicht. Allerdings sei ein Minus in dieser Größenordnung bei einem Haushaltsvolumen von jährlich mehr als 80 Milliarden Euro verkraftbar. Dabei kommen Bayern ebenso wie den anderen Geberländern im Finanzausgleich Sonder

0: Sozialzahlungen des Bundes zugute. Schlechter schaut es für die bayerischen Kommunen aus. Das noch im Herbst erwartete Steuerplus von gut 40% ist mit den neuen Zahlen auf 0,6% zusammengeschrumpft. 4% ist mit den neuen Zahlen auf 0,6% zusammengeschrumpft. Die Einnahmen aus der Gewerbesteuer dürften in diesem Jahr sogar zurückgehen. Das Wetter in Bayern? Bis zum Abend Sonne und teils bewölkt, vor allem in Oberfranken und der Oberpfalz. An den Alpen vereinzelt Schauer, Höchstwerte 12 bis 21 Grad. In der Nacht weitgehend trocken, Tiefstwerte 9 bis 4 Grad. Am Wochenende Sonne und Wolken, Sonntag von Südwesten mehr Wolken, am Abend in Schwaben örtlich Schauer und Gewitter, maximal 26 Grad. Am Montag unbeständig und etwas kühler. Es ist gleich 15.04 Uhr. Die Verkehrsmeldungen A7 Fulda Richtung Würzburg zwischen Dreieck Fulda und Bad Brückenau Wildflecken, 5 Kilometer Stau. A8 Salzburg Richtung München zwischen Bad Reichenhall und Bad Reichenhall, Grenzübergang 2 Kilometer Stau. A9 München Richtung Nürnberg zwischen Manching und Denkendorf, 16 Kilometer stockender Verkehr. A70 Bamberg Richtung Schweinfurt-Werneck zwischen Bamberg-Hafen und Viere-Trunstadt, 5 Kilometer Stau wegen Bergungsarbeiten. A73 Bamberg Richtung Nürnberg zwischen Bamberg-Ost und Hirscheid, 5 Kilometer Stau. A93 Holledau Richtung Regensburg zwischen Bad Abbach und Regensburg-Pfaffenstein, 8 Kilometer Stau. A96 Lindau Richtung Bregenz am Grenzübergang Lindau-Blockabfertigung, es staut sich ab Weißensberg. A99 Westumfahrung München Richtung Nürnberg zwischen Lochhausen und Dreieckfeld-Moching stockender Verkehr. Und A99 Westumfahrung München Richtung Lindau zwischen Neuherberg und Dreieck-Allach, 10 Kilometer stockender Verkehr. Soweit die Verkehrsübersicht.
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1: Um 16 Uhr mit Andreas Derschall. War es eine Geiselnahme in der Bankfiliale im rheinland-pfälzischen Sinzig? Das ist den Ermittlern zufolge noch zu klären. Zwei Personen sind den Einsatzkräften zufolge unverletzt in der Bank angetroffen worden. Sie waren offenbar stundenlang in einem Tresorraum eingesperrt. Einer sei der Fahrer eines Geldtransporters.
2: Nach Angaben der Polizei sind die Täter auf der Flucht. Der Polizeisprecher konnte aktuell nicht sagen, wann und wie die Täter die Bankfiliale verlassen haben. Aktuell konnten die beiden Menschen in der Bank, die dort eingeschlossen waren, noch nicht von der Polizei vernommen werden. Deshalb ist auch noch nicht klar, um wen es sich bei den Tätern handeln könnte, ob die Täter bewaffnet sind, wann und wie sie geflohen sind. Aus Sinzig, Michael Häusler.
1: Mit einer elektronischen Fußfessel für Gewalttäter sollen vor allem Frauen künftig besser geschützt werden. Der Bundestag hat eine entsprechende Änderung im Gewaltschutzgesetz mit breiter Mehrheit angenommen. Gerichte bekommen mehr Befugnisse und können sowohl die Fußfessel als auch die Teilnahme an Antigewaltkursen anordnen. Vorbild ist Spanien. Bundesjustizministerin Hubig sagte, dort sei seit Einführung der elektronischen Fußfessel 2009 kein Opfer mehr getötet worden. Der Bundesrat hat die sogenannte Entlastungsprämie vorerst gestoppt. Bis zu 1000 Euro sollten Beschäftigte vom Arbeitgeber bekommen können. Jan-Frederik Willems in unserem Hauptstadtstudio erklärt, welche Probleme die Bundesländer mit der Prämie haben.
3: Vor allem geht's denen ums Geld. Das Ganze war ja steuerfrei gedacht und dieses Geld fehlt dann halt dem Staat. Der Bund wollte sich das wieder reinholen über eine höhere Tabaksteuer und wäre damit fein raus gewesen. Die Länder und auch die Kommunen aber hätten davon nichts abbekommen und wären dann halt auf ihren Steuerausfällen sitzen geblieben. Und dann kommt noch dazu, in vielen Ländern hätte diese Prämie gar keine Entlastung gebracht, weil viele kleine und mittelständische Unternehmen gar nicht die Kohle dafür rumliegen haben. Das ist zum Beispiel in Mecklenburg-Vorpommern der Fall. Deshalb hat sich da Ministerpräsidentin Manuela Schwesig auch gegen gewehrt. Sie fordert jetzt ein großes Gesamtpaket für Entlastungen.
1: Stellenabbau bei Wacker Chemie. Bei dem Münchner Konzern werden bis Ende nächsten Jahres 1600 Jobs wegfallen. 1300 davon am weltweit größten Wacker-Standort Burghausen.
4: Geplant sind unter anderem Altersteilzeit, Aufhebungsverträge sowie eine Kombination aus 4% weniger Arbeitszeit bei gleichzeitiger Entgeltreduzierung. Derzeit schreibt kein einziger Standort von Wacker Chemie in Deutschland schwarze Zahlen. Überkapazitäten, Preisverfall und Dollarschwäche machen der gesamten Chemiebranche zu schaffen. Aus München, Margit Siller.
1: Das Wetter in Bayern. Bis zum Abend Sonne und teils bewölkt, vor allem in Oberfranken und der Oberpfalz. An den Alpen vereinzelt Schauer. Höchstwerte 12 bis 21 Grad. In der Nacht weitgehend trocken, Tiefstwerte 9 bis 4 Grad. Am Wochenende Sonne und Wolken. Sonntag von Südwesten mehr Wolken, am Abend in Schwaben örtlich Schauer und Gewitter. Maximal 26 Grad. Am Montag unbeständig und etwas kühler. Es ist 16.03 Uhr.
5: Der BR Schlager Verkehrsservice mit einigen Meldungen. Es ist ganz schön was los auf den Straßen. Zum Beispiel auf der A6 Heilbronn Richtung Nürnberg zwischen Schwabach West und dem Kreuz Nürnberg Süd. Nach

0: Einem Unfall 4 Kilometer Stau, bitte halten Sie dort eine Rettungsgasse offen. A7 Fulda Richtung Würzburg, zwischen dem Fuldaer Dreieck und Bad Brückenau-Wildflecken 8 Kilometer stockender Verkehr. Dann die A9, München Richtung Nürnberg, zwischen Langenbruck und Denkendorf immer wieder Stau und stockender Verkehr. A73 Bamberg Richtung Nürnberg, zwischen Bamberg Ost und Hirscheid Stau. A92 München Richtung Deggendorf, zwischen Wörth an der Isar und Dingolfing Ost 8 Kilometer stockender Verkehr. Dann habe ich die A93 für Sie. Holledau Richtung Regensburg, zwischen Bad Abbach und Regensburg-Pfaffenstein 8 Kilometer Stau und stockender Verkehr. A96 Lindau Richtung Bregenz, am Grenzübergang Lindau Blockabfertigung, dort staut es sich. Und noch die A99 Westumfahrung München Richtung Lindau, zwischen Neuherberg und dem Dreieck Allach 11 Kilometer Stau und stockender Verkehr. Gute Fahrt!
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0: Einen schönen Freitagnachmittag. Na, haben Sie es geschafft? Sind Sie schon im Wochenende? Mir hat gerade ein Kollege von einem Lokal erzählt, in dem es fränkische Bratwürste mit Spargel kombiniert gibt. Und da muss ich jetzt dauernd dran denken und weiß, was ich an diesem Wochenende unbedingt machen will. Ich hoffe, Sie haben auch so ein Ziel, auf das Sie sich freuen können.

0: Wüsste ich jetzt, dass sie alle so um die 20, 30 sind, würde ich sagen, na, sind sie jetzt gechillt ins Wochenende gestartet, aber angesichts dieser Musik ist das vielleicht die richtige Bezeichnung. Bob Marley and the Wailers waren das hier im BR-Schlager Feierabend, 4:15 ist es.
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0: Das Johanniter-Hilfsmobil des Regionalverbands Bayerisch-Schwaben, das bekommt den Bayerischen Innovationspreis Ehrenamt 2026 und zwar in der Kategorie Innovative Projekte. Dotiert ist der Preis mit 10.000 Euro und er würdigt Projekte, die das Ehrenamt stärken und den gesellschaftlichen Zusammenhalt fördern. Die bayerische Sozialministerin Ulrike Scharf, sie lobte das Projekt als Beispiel gelebter Solidarität und sozialer Verantwortung. Dieses Hilfsmobil, das versorgt wohnungs- und obdachlose Menschen direkt auf der Straße. Mehr als 30 Ehrenamtliche, darunter Ärzte und Pflegekräfte, kümmern sich um Wunden, akute Verletzungen und sie vermitteln weiterführende Hilfe. Seit es gestartet ist, 2024, hat sich dieses Hilfsangebot in Augsburg schnell etabliert und es erreicht regelmäßig Menschen an festen Treffpunkten im Stadtgebiet. Und, das ist auch sehr wichtig, denn Projektleiter Marc Kannengießer sagt, viele Betroffene, die würden ohne das Hilfsmobil überhaupt keine medizinische Hilfe bekommen. Das Preisgeld, das soll direkt in den Ausbau des Angebots fließen, damit die Hilfe auch künftig kostenfrei bleiben kann. Allen, die beim Johanniter Hilfsmobil mitmachen, denen sagen wir vielen Dank für das Engagement und Glückwunsch zum Bayerischen Innovationspreis.

16.22 Uhr, hier ist der BR Schlager Feierabend und ich kann verkünden, es gibt Nachwuchs. Nämlich bei den Wanderfalken in der Kirchturmspitze der Coburger Moritzkirche. Die haben Nachwuchs bekommen. Gerade liegen die zwei Küken als weiße Federknäuel unter Mamas warmem Körper und sie werden gefüttert. Das teilt die Coburger Kreisgruppe des Landesbunds für Vogel- und Naturschutz heute mit. Ungewöhnlich ist in diesem Jahr das Verhalten des Wanderfalkenmännchens, das anders als in den Vorjahren regelmäßig mit im Kasten sitzt und den Nachwuchs füttert. In etwa 2 Wochen werden sich die beiden Jungvögel dann außerhalb des Nistkastens zeigen und auf dem Anflugbrett ihre Flugmuskulatur trainieren. An dem 62 Meter hohen Turm, da ist seit vergangenem Winter eine zusätzliche Kamera installiert worden. Und so schauen jetzt mehrere tausend Menschen jeden Tag den Wanderfalken und ihrem niedlichen Nachwuchs zu.

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2: Im Studio Gerhard Amberger. Im vergangenen Jahr haben in Bayern deutlich mehr Menschen einen deutschen Pass bekommen als im Vorjahr. 2025 sei ein Rekordjahr bei den Einbürgerungen gewesen, sagte Bayerns Innenminister Joachim Herrmann heute bei der Vorstellung der aktuellen Zahlen im Landesamt für Statistik in Fürth. Karin Göckel berichtet.
3: Fast 60.000 Menschen in Bayern sind 2025 eingebürgert worden, ein Plus von 10% im Vergleich zum Vorjahr. Laut Innenminister Herrmann liegt das vor allem daran, dass viele der Geflüchteten, die 2015 nach Deutschland gekommen sind, inzwischen die Voraussetzungen erfüllten. Zum anderen sei mit der Änderung des Zuwanderungsgesetzes unter der Ampelregierung nun auch die doppelte Staatsbürgerschaft möglich. Dies sei vor allem für Türkischstämmige wichtig, weil sie sonst im Erbschaftsrecht benachteiligt würden.
4: Und deshalb haben viele türkische Mitbürger, die eigentlich schon lange die Einbürgerungsvoraussetzungen erfüllen würden, dieses wegen des Verbots der Doppelstaatsangehörigkeit bislang nicht gemacht. Und da merkt man, dass da jetzt auch wieder die Zahl der Anträge gestiegen sind.
3: Laut Statistik hatten 10% der Eingebürgerten türkische Wurzeln. Aus Mitgliedstaaten der EU kamen die meisten Eingebürgerten aus Rumänien. Gerade die Wirtschaft in Bayern brauche die Zuwanderung von gut integrierten Menschen, betonte Joachim Herrmann, weil es auch in den nächsten 20 Jahren mehr Todesfälle als Geburten im Freistaat geben werde.
2: Sie ist wieder da, die berühmte Eisbachwelle im Englischen Garten in München. Das Surfen ist ab sofort wieder erlaubt. Der neue Oberbürgermeister Dominik Krause von den Grünen hat die Welle wieder freigegeben mit einer angepassten Allgemeinverfügung. Wenn die Regeln eingehalten werden, darf zwischen 5.30 Uhr und 22 Uhr gesurft werden. Die Welle war verschwunden, nachdem im Herbst das Bachbett gereinigt wurde. Sie hat sich inzwischen wieder auf natürlichem Wege aufgebaut. Nicht nur Kinder und Jugendliche werden vom Jugendamt aus schwierigen Familienverhältnissen herausgeholt, manchmal betrifft das auch schon Babys. In Oberbayern gibt es für sie jetzt im Caritas Kinderdorf in Irschenberg eine neue Bleibe. Aus dem BR-Studio Rosenheim, Dagmar Bohrer-Glas.
5: Babys ab der zweiten Lebenswoche können in dem neuen Haus im Caritas Kinderdorf in Irschenberg versorgt werden. Das neue In-Obhutnahme-Haus ist bereits in Betrieb. Dort wohnen derzeit 7 Kinder ab einem Alter von 4 Monaten. Um die Kinder kümmert sich eine Hauswirtschafterin. Aber es kümmern sich auch Kinderschwestern, Kinderpflegerinnen, Sozialpädagogen und Erzieherinnen, so das Kinderdorf. Das neue Haus für Babys und Kleinstkinder wurde in enger Kooperation mit den Jugendämtern verwirklicht und von der Aktion Sternstunde unterstützt. Dabei verspricht das Caritas Kinderdorf eine Bleibeperspektive. Kinder, die nicht zu ihren leiblichen Eltern zurück könnten, dürften später in eine therapeutische oder heilpädagogische Gruppe im Kinderdorf umziehen und dort bis zum Erwachsenwerden bleiben.
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0: Am Nachmittag und am Abend mischen sich vielerorts Sonne und teils kompaktere Quellwolken ab. Nur in Teilen Oberfrankens und in der Oberpfalz überwiegen zunächst noch oft die Wolken. Die Höchstwerte liegen zwischen 12 Grad im Landkreis Kronach, 21 Grad immerhin noch örtlich in Niederbayern. Der morgige Tag bringt dann Sonne und Wolken. Am Sonntag scheint zunächst länger die Sonne, später ziehen von Westen langsam mehr Wolken auf und zum Abend kann es in Schwaben örtlich Schauer und Gewitter geben. Die Temperaturen, die schwanken etwas. Am Sonntag sind die Höchstwerte aber überall zweistellig, 20 bis 26 Grad. Ein verschwundener Koffer hat vor dem Eurovision Song Contest in Wien für Aufregung gesorgt. Wer ihn vermisst hat und ob er wieder aufgetaucht ist, das sagen wir Ihnen in der kommenden halben Stunde.
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0: 16.42 Uhr. Wenn Sie wissen, dass wir immer um diese Uhrzeit ganz tief graben nach einem Schatz, dann können Sie sich vorstellen, dass das heute nicht anders ist.
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0: Der heißt heute Lay Back in the Arms of Someone und kommt von Smokey, eine Band, die wie kaum eine andere für den Sound der späten 70er Jahre steht, als Softrock und große Gefühle in vielen Songs präsent waren. Lay Back in the Arms of Someone, das ist am 18. Februar 1977 erschienen und wird für die britische Band Smokey einer der ganz großen Hits. Geschrieben wurde er vom Erfolgsduo Nicky Chinn und Mike Chapman. Die haben damals wirklich eine ganze Hitmaschine am Laufen gehabt und auch schon Smokeys Klassiker Living Next Door to Alice abgeliefert. Musikalisch ist das typisch Smokey, sanfte Gitarren, ein entspannter Groove und dazu die markante, leicht rauchige Stimme von Chris Norman, die den Song sofort wiedererkennbar macht. Der Erfolg, der ließ dann natürlich auch nicht lange auf sich warten. In Deutschland und Österreich ging es direkt bis auf Platz 1. Und was damals die Menschen begeistert hat, das tut es bestimmt auch heute noch. Unser BR-Schlager-Musikschatz Smokey mit Layback in the Arms of Someone.

0: Corona und Brunner hier im BR Schlager Feierabend. Sarah Engels, die bereitet sich in Wien auf den Eurovision Song Contest vor. Der größte Auftritt ihrer Karriere. Sie wird am Samstag in einer Woche dann im Finale antreten, aber es gab da ein kleines Problem. Oder vielleicht sogar ein großes Problem, nämlich ausgerechnet der Koffer mit wichtigen Kostümen ist auf dem Weg von Köln nach Wien verloren gegangen. Nils Dams, der für uns über den ESC in Wien berichtet, Sarah Engels hatte da auch gleich eine alternative Idee für ihr Bühnenoutfit.
1: Ja, sie hat gesagt, ey Leute, nehmt's mir nicht übel, wenn ich dann im Schlafanzug auf der großen Bühne stehe. Es war so, Sarah Engels ist mit ihrem Team und ihrer Familie nach Wien gereist. Das waren insgesamt so 8-9 Stücke Gepäck. Alle kommen am Flughafen an, die Fans waren auch schon da. Es waren auch alle Koffer da, mit einer Ausnahme. Ausgerechnet Sarah Engels Koffer hat gefehlt.
2: Da war alles drin, also wirklich alles. Von meinen Unterhosen bis hin zu meinem Kostüm, alles.
1: Dann kam raus, der Koffer ist versehentlich nach Griechenland geflogen, nicht nach Wien. Das Problem, am Donnerstag war eben die erste Probe von Sarah Engels auf der Bühne.
2: Nicht so geil.
0: Ist er denn wieder angekommen?
1: Ja, die erste super wichtige Bühnenprobe war für 15 Uhr geplant. Da war sie auch das erste Mal in der Halle. Und nein, Sarah Engels hat ihren Song Fire dabei nicht im Schlafanzug performt.
2: Der Koffer kam ja auch zum Glück noch rechtzeitig. Der kam dann heute Mittag vor der Probe noch an. Also alles noch rechtzeitig gepasst.
1: Also es ist alles angekommen für die Proben. Ihren ersten großen Auftritt vor Publikum hat sie dann kommende Woche. Sie tritt im ersten ESC-Halbfinale am Dienstag auf, außer Konkurrenz. Denn Sarah Engels und Deutschland sind automatisch für das große Finale am nächsten Samstag qualifiziert. Aber auch nicht alle Probleme sind gelöst, wenn die Bühnenoutfits da sind.
3: Ich muss seit 3 Stunden auf Toilette. In meinem Kostüm konnte ich nicht. Jetzt kann ich auch nicht.
0: Ja, die hat Probleme. Hoffentlich kriegt Sarah Engels die alle bis in 8 Tagen geregelt, weil dann zählt's beim Finale des ESC in Wien. Apropos ESC, hier ist einer der beiden Titel, die Deutschland den Sieg beschert haben. 1982, wenn auch jetzt nicht in der Originalversion, sondern Nicole zusammen mit den Olsen Brothers aus Dänemark.

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1: Um 17 Uhr mit Andreas Derschall. Mit einer Prämie wollte die Bundesregierung die Menschen für die hohen Energiekosten entlasten. Zahlen sollten sie die Unternehmen, bis zu 1.000 Euro freiwillig und steuerfrei. Doch die Bundesländer haben der Regierung einen Strich durch die Rechnung gemacht und stimmten im Bundesrat dagegen. Die Länder befürchten Steuerausfälle durch die Prämie. Auch in Bayern kam die Idee nicht gut an, sagt Tim Aßmann in unserem Hauptstadtstudio.
2: Von einer Schnapsidee hat Bayerns Wirtschaftsminister Hubert Aiwanger von den Freien Wählern gesprochen. Aber ob diese Schnapsidee mit der heutigen Entscheidung, das ist Aiwangers Wording, ob diese Idee als Maßnahme Entlastungsprämie nun tot ist, bleibt noch abzuwarten. Technisch gesehen könnte das Ganze im Vermittlungsausschuss zwischen Bundesrat und Bundestag landen. Aber ob die Bundesregierung den anrufen wird oder ob man vielleicht auch ein bisschen erleichtert ist, dass das Ganze hier gescheitert ist und das jetzt still und heimlich begräbt, das ist noch nicht entschieden.
1: Der Bundesrat beschloss aber eine Reihe anderer Vorhaben, etwa den Beginn der E-Auto-Prämie und die Reform der privaten Altersvorsorge. Der Bundestag hat die Reform des sogenannten Gewaltschutzgesetzes beschlossen. Gerichte sollen künftig potenzielle Gewalttäter zum Tragen einer elektronischen Fußfessel oder zur Teilnahme an Antigewaltkursen verpflichten können. Das Gesetz nach spanischem Vorbild soll Frauen besser vor häuslicher Gewalt schützen. In Sinzig in Rheinland-Pfalz ist am Nachmittag ein stundenlanger Großeinsatz der Polizei zu Ende gegangen. Zwei Menschen, die seit dem Morgen im Tresorraum einer Bank eingesperrt waren, konnten unverletzt befreit werden. Von den mutmaßlichen Tätern fehlt jede Spur. Viele Fragen sind noch offen, etwa wann und wie die Täter entkamen, ob es sich um einen Banküberfall und wirklich um eine Geiselnahme handelte. 3 Monate nach dem Start des neuen Wehrdienstes hat die Bundeswehr erste Freiwillige über ihre neue Anwerbeoffensive rekrutiert. Das hat das Verteidigungsministerium mitgeteilt. Demnach wurden Musterungen durchgeführt und Interessierte eingeplant oder bereits einbestellt. Genaue Zahlen nannte ein Sprecher nicht. Dem Ministerium zufolge haben 90% der angeschriebenen jungen Männer die Fragebögen ausgefüllt. Wer das nicht macht, muss mit einem Bußgeld von bis zu 250 Euro rechnen. In Bayern sind im vergangenen Jahr so viele Menschen eingebürgert worden wie noch nie. Fast 60.000 waren es, 10% mehr als in 2024, teilte das Innenministerium mit.
3: Laut Innenminister Herrmann liegt das vor allem daran, dass viele der Geflüchteten, die 2015 nach Deutschland gekommen sind, inzwischen die Voraussetzungen erfüllten. Zum anderen sei mit der Änderung des Zuwanderungsgesetzes unter der Ampelregierung nun auch die doppelte Staatsbürgerschaft möglich. Laut Statistik hatten 10% der Eingebürgerten türkische Wurzeln. Aus Mitgliedstaaten der EU kamen die meisten Eingebürgerten aus Rumänien. Gerade die Wirtschaft in Bayern brauche die Zuwanderung von gut integrierten Menschen, betonte Joachim Herrmann, weil es auch in den nächsten 20 Jahren mehr Todesfälle als Geburten im Freistaat geben werde. Aus Fürth, Karin Göckel.
1: Das Wetter in Bayern: bis zum Abend teils freundlich, teils bewölkt. An den Alpen vereinzelt Schauer, Höchstwerte 12 bis 21 Grad. In der Nacht weitgehend trocken, Tiefstwerte 9 bis 4 Grad. Am Wochenende Sonne und Wolken, Sonntag von Südwesten mehr Wolken, am Abend in Schwaben örtlich Schauer und Gewitter, maximal 26 Grad, am Montag unbeständig und etwas kühler. Es ist gleich 17.04 Uhr.
4: 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Ganz schön was los auf den Straßen. Schauen wir uns das mal der Reihenfolge nach an. A6 Heilbronn Richtung Nürnberg zwischen Schwabach West und dem Kreuz Nürnberg Süd. 6 Kilometer Stau nach einem Unfall. Dann die A7 Fulda Richtung Würzburg. Ist ja momentan auch ein Dauerbrenner zwischen dem Dreieck Fulda und Bad Brückenau Wildflecken. Wieder 9 Kilometer Stau und stockender Verkehr. Dann die Baustelle auf der A9 München Richtung Nürnberg.

0: Auch die erzeugt immer wieder staunstockenden Verkehr zwischen Langenbruck und Denkendorf, so auch jetzt. Dann die A9 Nürnberg Richtung Berlin zwischen Plech und Weidensee sind zwei Spuren nach einem Unfall blockiert. A99 Westumfahrung München Richtung Nürnberg zwischen Germering Nord und dem Dreieck Feldmoching stockender Verkehr und die A99 Westumfahrung München Richtung Lindau zwischen Ludwigsfeld und dem Tunnel Allach 8 Kilometer stockender Verkehr nach einem Unfall. Viel Geduld, wenn Sie im stockenden Verkehr unterwegs sind. Allen anderen gute Fahrt, sichere Fahrt. Kommen Sie da an, wo Sie hinwollen.
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0: Schönen Nachmittag. Gerade in meiner Jugend gab es kaum einen Tag im Sommer, an dem ich nicht im Freibad war. Da wäre so etwas gut gewesen, wie es jetzt in Miesbach passiert. Dort ist heute Nachmittag die Wiedereröffnung des Warmfreibades gefeiert worden. Und das stammt aus dem Jahr 1879, wurde jetzt saniert. Und dort gibt's historische hölzerne Umkleidekabinen. Die haben jahrelang dieselben Menschen für sich belegt. Jetzt werden sie neu vergeben und zwar im Losverfahren. Diese Kabinen, die sind direkt neben dem Schwimmbecken. Das klingt also alles sehr, sehr komfortabel. Ich drücke allen, die sich bei der Verlosung beteiligen, die Daumen.

0: Die Niki im BR-Schlager Feierabend. In einer Umfrage vor einigen Jahren haben die Briten mal gewählt, welche Person sie am meisten bewundern. Da ist auf Platz 3 Barack Obama gelandet und Platz 1 teilen sich zwei Menschen. Zum einen die Queen Elizabeth und zum anderen Sir David Attenborough. Der Naturfilmer und Tierschützer, ja, den mögen sie einfach alle in England und in Großbritannien. Und heute wird er 100 Jahre alt.
1: This is called a teddy bear choir because of the thick coating of spines on it.
2: Mit dieser Stimme sind Millionen von Briten aufgewachsen, mit Sir David Attenborough, der seit 1954 die entferntesten Winkel der Erde und noch so wilde und scheue Tiere auf den heimischen Fernsehbildschirm bringt. Oder in diesem Fall noch mit Mitte 90 einen besonders stacheligen Kaktus in der Sonora-Wüste vorführt.
1: Don't be deceived by the name. There is nothing cuddly about this particular teddy bear. In fact,
2: an mehr als 100 Natur- und Tierdokumentarfilmen war Attenborough bis heute beteiligt und ist es immer noch. Letztes Jahr mit 99 ging er als ältester Emmy-Gewinner in die Geschichte ein. Über die zahlreichen Auszeichnungen, Preise und Ehrendoktorwürden lässt sich leicht der Überblick verlieren. Und dass ein Wikipedia-Eintrag einmal sämtliche Organismen auflisten würde, die nach Attenborough benannt sind, nämlich rund 50, hätte sich der Brite damals 1952 wohl nicht träumen lassen, als die BBC seine Bewerbung auf einen Job im Radio ablehnte. Drei Wochen später kam ein Brief, in dem stand: Wir probieren etwas Neues. Viele halten nicht viel davon. Es heißt Fernsehen. Nach deiner Bewerbung zu urteilen, bist du der Richtige, um das mit uns auf die Beine zu stellen. Attenborough arbeitete sich hoch in die Chefetage der BBC und als Moderator vor die Kamera, weil er in Cambridge Zoologie studiert hatte für Sendungen, die sich um Naturkunde drehten. Sein wohl ikonischster TV-Moment ereignete sich 1979 in den Bergen von Ruanda, als eine Gruppe Gorillas den Briten in ihr Herz schloss und ganz nah an sich heranließ.
3: And this is how they spend most of their time, lounging on the ground, grooming one another.
2: Er habe eine ganz schöne Grimasse gezogen, hieß es später in einer Talkshow, als zwei Affenbabys auf ihm herumturnten. Es ist schwer, vor der Kamera über den entgegensetzbaren Daumen und die Evolution der Affen zu reden, wenn zwei Babyaffen dir gerade die Schuhe ausziehen. Mit seiner ruhigen und respektvollen Art definierte der damals 51-Jährige Tierfilme neu und brachte sich mitunter auch in gefährliche Situationen, etwa als ein Nashorn in der Savanne es auf seinen Geländewagen abgesehen hatte. Es hob den Land Rover mit den Hörnern an und schüttelte ihn. Das Nashorn zog sich zurück und dann, bumm, fast hätte es das Auto zerlegt. Ich dachte nur, hoffentlich haben die Autobauer die Schrauben festgezogen. Attenboroughs Botschaft ist jedoch stets ohne Fatalismus, immer voller Hoffnung, wenn auch ernst. Sein Appell an die Zuschauer:
1: Live in a more modest economic way.
2: Wenn ihr ein bescheideneres Leben führen könnt, verschwendet nichts. Seht diese Welt als etwas Kostbares an, eure Zeit und die Natur. All diese Dinge müssen geschätzt werden. Die Welt ist keine Obstschale, aus der wir nehmen können, was wir wollen. Wir sind ein Teil von ihr. Und wenn wir sie zerstören, zerstören wir auch uns.
1: We are part of it. And if we destroy it, we destroy ourselves.
0: Zum 100. Geburtstag von Sir David Attenborough, ein Beitrag von Franziska Hoppen. Und wir schicken natürlich Geburtstagsgrüße auf die Insel.

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1: Pietro Basile, jetzt um 5:05 hier auf BR Schlager. Der Nürnberger Trempelmarkt ist eröffnet. Er gilt ja als Deutschlands größter Flohmarkt. 200.000 Besucher werden da erwartet. Um 16 Uhr hat es angefangen. Heute geht der Markt bis Mitternacht, morgen dann um 7 in der Früh schon wieder los. Private Händler bieten ja auf fast 500 ausgewiesenen Verkaufsflächen unter anderem Antiquitäten an, Haushaltsgeräte, Kleidung, Schmuck, Möbel und Bücher. Allen Verkäufern und allen, die nach einem tollen Fund suchen, denen wünsche ich viel Spaß heute und morgen.
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0: großer Star in Frankreich, Laurent Voulzy. Jetzt ist es genau 5:30.
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2: Im Studio Gerhard Amberger. Künftig sollen bei der Vergabe von Abschlusszeugnissen, egal ob Schule oder Ausbildung, verpflichtend die bayerische Hymne und die deutsche bzw. die Europa-Hymne gespielt werden. So hatte es der CSU-Parteitag im Dezember beschlossen. Nun soll es ab kommendem Schuljahr umgesetzt werden. Doch der Beschluss weckt Irritationen, wie Peter Queton berichtet.
3: In einem offenen Brief kritisiert die Handwerksinnung Spengler Sanitär- und Heizungstechnik München die Hymnenpflicht. Diese sei das Symbol einer Politik, die sichtbare Gesten produziere, aber die sich verschärfenden strukturellen Probleme im Bildungssystem nicht angehe, heißt es in einem Brief an Ministerpräsident Markus Söder, CSU. Demokratie werde nicht durch das Mitsingen eines Textes gestärkt, sondern durch tägliche Praxis. Die Innung plädiert für realistische Lehrpläne, echte Wertebildung, eine funktionierende Infrastruktur und stärkere Praxisbezüge. Ähnlich äußert sich der Bayerische Lehrer- und Lehrerinnenverband. Demokratie und Wertebildung sei eine Frage der Haltung und diese werde weder in einer Verfassungsviertelstunde noch durch verpflichtende Hymnen vermittelt. Doch genau darauf setzt das Kultusministerium. Die Maßnahmen sollen Respekt, Solidarität und das Wir-Gefühl stärken. In einem Schreiben an die weiterführenden staatlichen Schulen wird darauf hingewiesen, dass es keine Mitsingpflicht gibt. Wer will, darf aber mitsingen. Deshalb werden auch Textblätter verteilt.
2: Das Theater Regensburg ist heute zum Staatstheater ernannt worden. Es ist jetzt das 6. Haus in Bayern, das diesen Titel trägt. Florian Degelmann.
4: Großer Beifall im Theater Regensburg, das sich jetzt Staatstheater nennen darf. Das klingt nicht nur gut, sondern spült auch ordentlich Geld in die Kasse. Freistaat und die Stadt Regensburg teilen sich von nun an die Kosten. Jeder gibt rund 15 Millionen Euro jährlich. Ein Meilenstein für das Mehrspartenhaus, sagte Bayerns Kunstminister Markus Blume beim Festakt.
5: Man traut sich hier was und Theater muss ehrlicherweise auch Zumutung sein. Für mich ist Theater so eine Art Fitnessstudio der Demokratie. Da muss einem nicht alles gefallen, aber es regt dich zum Nachdenken an. Das war schon in der Antike so, das war zu allen Zeiten so und das brauchen wir gerade auch heute. Und deswegen ist diese Staatstheaterwerdung auch ein bewusstes Bekenntnis des Freistaats zur Stärkung der Funktion des Theaters in unserer freiheitlichen Gesellschaft.
4: Am Abend starten in Regensburg die 40. Bayerischen Theatertage.
2: Sie ist wieder da, die berühmte Eisbachwelle im Englischen Garten in München. Das Surfen ist ab sofort wieder zwischen 5.30 Uhr und 22 Uhr erlaubt. Das hat die Stadt München entschieden. Die Welle war verschwunden, nachdem im Herbst das Bachbett gereinigt wurde. Sie hat sich inzwischen wieder auf natürlichem Wege aufgebaut.
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0: Das ist ziemlich undurchsichtig momentan. In Polling im Landkreis Weilheim-Schongau leichte Bewölkung bei 19 Grad. Wolken dagegen in Bad Weißenstadt im Landkreis Wunsiedel, also in Oberfranken, bei 12 Grad. Und in Langenzenn im Landkreis Fürth ist es stark bewölkt bei 17 Grad. Das ist jetzt nicht so weit von Nürnberg entfernt, aber wir hier haben Sonne. Also irgendwie ist das momentan ein ewiges Hin und Her. Und diese wilde Mischung von Wolken und Sonne, die geht auch den ganzen Tag dann noch so weiter. Ja, und eigentlich sogar das ganze Wochenende, denn auch morgen Sonne und Wolken im stetigen Wechsel. Und am Sonntag scheint zunächst länger die Sonne. Später ziehen dann aber von Südwesten her langsam mehr Wolken auf. Und zum Abend kann es in Schwaben örtlich Schauer und Gewitter geben. Die Temperaturen, die schwanken etwas am Sonntag. Aber da sind die Höchstwerte dann überall zweistellig, 20 bis 26 Grad. Werden vorhergesagt. Ob Martin Hein und Freddy Malinowski auch so erfolgreich geworden wären, wenn sie unter ihrem richtigen Namen aufgetreten wären? Fraglich. Als Fantasy jedenfalls haben sie die Schlagerwelt erobert.
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0: Das Original von Blondie, aber die Version von Marianne Rosenberg, die ist auch richtig gut. Herz aus Glas jetzt. Hier im BR Schlager Feierabend. Auf leeren Magen lässt es sich schlechter lernen, schlechter arbeiten und so weiter. Ja, wir sind einfach nicht wir selbst in so einem Moment. Das ist bei uns Erwachsenen so, aber bei den Kleinen schon auch. Trotzdem gibt's viele Kinder, die zum Frühstück schon Süßes naschen oder sogar ganz ohne Essen in die Schule gehen. Im Landkreis Mühldorf gibt's deshalb das Projekt Essen mit Köpfchen. Gesundes Schulfrühstück. Hier lernen Grundschüler nicht nur, was alles zu einem guten Frühstück gehört, sondern sie packen gleich selbst mit an.
1: Die 8-jährige Emma hält eine Packung Gummibärchen in der Hand. Angestrengt sucht sie hinten im Kleingedruckten nach dem Zuckergehalt.
2: 60 Gramm hat
3: das. 60 Gramm auf 100 Gramm, das heißt mehr als die Hälfte. Das wäre bei mir, wenn man mich halbiert, wäre das noch ein bisschen mehr. Von unten drauf alles Zucker.
1: Ganz schön viel, erklärt Ernährungsexpertin Katharina Berger. Heute geht's in der Klasse 2a der Grundschule Heldenstein um gesunde Ernährung. Die 22 Kinder lernen spielerisch, was alles zum gesunden Essen dazugehört und was unser Körper vor allem zum Start in den Tag braucht. Denn bei den Grundschülern sieht das Frühstück ganz unterschiedlich aus.
4: Ich habe heute ein Müsli gefrühstückt und ein Brot. Eigentlich nichts, aber ich habe Wasser und Vitamine getrunken.
5: Ein Marmeladenmilchbrötchen.
6: Ich trinke eigentlich bloß Kaba in der Früh.
7: Nix.
8: Ich esse meistens Müsli.
9: Ich habe heute einen Erdbeerjoghurt gegessen.
10: Milch mit Brot.
11: Manchmal esse ich Brot nur, manchmal esse ich Gemüse und Obst. Es ist ganz verschieden.
1: Dahinter steckt das Projekt Essen mit Köpfchen des Landratsamts Mühldorf. Das Ziel, Kindern zeigen, wie lecker, gesund, regional und saisonal sein kann. Denn immer häufiger kommen Kinder ohne Frühstück in die Schule. Die Konsequenzen kennt Klassenleitung Sabine Gremel gut.
12: Dass sie schon zur Pause hin immer unkonzentrierter werden, dass sie hippeliger werden. Manche sagen dann auch, ich habe Hunger, kann ich schon was essen? Und wie man halt schön sagt, ein leerer Magen lernt nicht gerne.
1: Deshalb gibt's hier im Unterricht jetzt eine Mischung aus Theorie und Praxis. Das Highlight, die Kinder dürfen selbst dran. Sie schnipseln Karotten, dekorieren Frischkäsebrote mit Radieschen, Tomatengesichtern und machen bunte Obstspieße.
13: Eine Blaubeere, eine Banane, eine Erdbeere, ein Apfel und wieder eine Blaubeere.
1: Für den Alltag zu Hause rät die Ernährungsexpertin Katharina Berger, wer seinen Kindern Lust auf gesundes Essen machen will, sollte
3: die Kinder einfach mithelfen lassen, mitmachen lassen zu Hause beim Essen zubereiten und auch wirklich denen mal das Messer in die Hand geben und dass sie auch selber was machen dürfen. Und beim Schneiden, da probieren wir oft gern und dann auch wirklich Lebensmittel anbieten und nicht verbieten.
1: Und am Ende dürfen alle Kinder stolz ihr selbstgeschmücktes Buffet stürmen und ganz in Ruhe frühstücken.
14: Ich bin die Raupe Nimmersatt, die immer, immer Hunger hat. Und wenn sie was zu essen sieht, dann ruft sie guten Appetit.
0: Guten Appetit wünschen wir von BR Schlager auch. Vielen Dank für diesen schönen Beitrag an meine Kollegin Nadine Tschibu.

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1: Helene Fischer, du kennst mich doch, aber es gibt etwas, was wir von ihr noch nicht kennen. Aber es dauert auch nicht mehr lange. Nach Tagen voller Spekulationen ist jetzt klar, was hinter dem geheimnisvollen Countdown auf ihrer Homepage steckt. Helene Fischer, sie ist zurück und zwar mit neuer Musik. Am 29. Mai erscheint ihre neue Single Heute Nacht. Auf Instagram hat Helene die News selbst geteilt, inklusive kurzem Hörschnipsel und dem Cover zur neuen Nummer. Und eins kann man sagen, die Schlagerqueen, sie sieht top aus und scheint wieder richtig Lust auf Bühne und Studio zu haben. Das letzte Album mit dem Titel Rausch, das kam ja schon im Jahr 2021 raus. Seitdem mussten die Fans ziemlich geduldig sein. Jetzt gibt's endlich wieder frischen Stoff. Auf ihrem neuen WhatsApp-Kanal, da zeigt Helene sogar erste Einblicke aus dem Studio, Mikrofon, Songtext und jede Menge Arbeitsatmosphäre inklusive. Und nicht nur musikalisch geht's wieder los. Aktuell probt Helene auch schon für ihre große 360-Grad-Stadion-Tour. Die startet im Juni und führt durch Deutschland, Österreich, die Schweiz und die Niederlande. Für Helene Fischer ist das übrigens ein ganz besonderes Jubiläum. Sie feiert 20 Jahre auf der Bühne und gut möglich, dass die Fans die neue Single heute Nacht dann dort zum ersten Mal live hören werden. Und gleich in der ARD-Schlagerhitparade eine Künstlerin, die zuletzt einen alten Rekord von Helene Fischer gesprengt hat. Mit dem Hit Der Morgen danach war Maite Kelly länger auf Platz 1 der deutschen Airplay-Charts als Helene mit ihrem Kulthit Atemlos durch die Nacht. Maite Kelly gleich in der ARD-Schlagerhitparade bei Harry Blaha. Dabei wünsche ich ganz viel Spaß und einen tollen Start ins Wochenende.

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1: Um 18 Uhr mit Carsten Fabian. Das Verteidigungsministerium hat eine positive erste Bilanz des neuen Wehrdienstes gezogen. Mehr als 90% der angeschriebenen jungen Männer hätten auf die Briefe reagiert und den dazugehörigen Pflichtfragebogen ausgefüllt, so das Ministerium. Aus unserem Hauptstadtstudio Oliver Neuroth.
2: Diese Zahlen seien sehr gut, sagt ein Sprecher des Verteidigungsministeriums. Er korrigiert damit einen Zeitungsbericht, der die Rücklaufquote gestern etwas geringer angegeben hatte. Der Sprecher stellt auch klar, Männer, die nach mehrmaliger Mahnung nicht den Fragebogen ausfüllen, begehen eine Ordnungswidrigkeit. Das Ministerium hat das mögliche Bußgeld auf höchstens 250 Euro begrenzt. Der neue Wehrdienst ist freiwillig, doch sollten sich nicht genügend Freiwillige melden, um die Truppenstärke wie geplant auf 460.000 Soldaten zu erhöhen, kann die Wehrpflicht zurückkommen.
1: In München haben laut Polizei heute rund 800 Menschen gegen die Wehrpflicht demonstriert, im Rahmen eines bundesweit ausgerufenen Schulstreiks. Bis zu 1.000 Euro extra, steuer- und abgabenfrei vom Arbeitgeber. Damit wollte die Bundesregierung Arbeitnehmer wegen der hohen Energiekosten entlasten. Aber daraus wird erstmal nichts. Der Bundesrat hat die sogenannte Entlastungsprämie gestoppt, was Bayerns Wirtschaftsminister Aiwanger begrüßt. Er spricht wörtlich von einer, Zitat, Berliner Schnapsidee. Die Unternehmen würden dadurch zusätzlich belastet. Der Sozialverband Deutschland zeigte sich hingegen enttäuscht. Die Bundesregierung kündigte Gespräche mit den Ländern an und will im Koalitionsausschuss kommende Woche über das weitere Vorgehen beraten. Stundenlang war die Rede von einer Geiselnahme in einer Bankfiliale im rheinland-pfälzischen Sinzing. Doch mittlerweile schließt die Polizei nicht aus, dass die Täter längst geflohen waren und ihre zwei Opfer eingesperrt zurückgelassen hatten. Die Polizei hat die beiden am Nachmittag aus einem Raum befreit. Unter ihnen ist den Ermittlern zufolge der Fahrer eines Geldtransporters, der wohl heute Morgen vor der Bank gehalten hatte. Den Angaben zufolge soll Bargeld entwendet worden sein. Wo sich die Täter derzeit befinden, ist noch unklar. Mehrere hundert Einsatzkräfte waren vor Ort, die Innenstadt war weiträumig abgesperrt. Stellenabbau bei Wacker Chemie. Bei dem Münchner Konzern werden bis Ende nächsten Jahres 1.600 Jobs wegfallen. 1.300 davon am weltweit größten Wacker-Standort Burghausen.
3: Geplant sind unter anderem Altersteilzeit, Aufhebungsverträge sowie eine Kombination aus 4% weniger Arbeitszeit bei gleichzeitiger Entgeltreduzierung. Derzeit schreibt kein einziger Standort von Wacker Chemie in Deutschland schwarze Zahlen. Überkapazitäten, Preisverfall und Dollarschwäche machen der gesamten Chemiebranche zu schaffen. Aus München, Margit Siller.
1: Fast 60.000 Menschen sind im vergangenen Jahr in Bayern eingebürgert worden. Das ist ein Plus von 10% im Vergleich zu 2024, wie die Einbürgerungsstatistik zeigt. Laut Innenminister Herrmann liegt das vor allem daran, dass viele der Geflüchteten, die 2015 nach Deutschland gekommen sind, inzwischen die Voraussetzungen erfüllen. Unter anderem müssen sie ihren Lebensunterhalt selbst bestreiten, die deutsche Sprache beherrschen und schon viele Jahre hier leben, ohne straffällig geworden zu sein. Das Wetter in Bayern, am Abend teils freundlich, teils bewölkt, an den Alpen vereinzelt Schauer, in der Nacht dann weitgehend trocken, Tiefstwerte 9 bis 4 Grad. Morgen und am Sonntag einige Wolken, am Sonntagabend in Schwaben örtlich Schauer und Gewitter, maximal 20 bis 26 Grad. Am Montag unbeständig und etwas kühler. Es ist gleich 18.04 Uhr.
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4: Herzlich willkommen. Wir feiern heute die neuen Songs von Superstar Maite Kelly. Sie ist unser Gast in der ARD-Schlager-Hitparade. Und wir feiern natürlich jetzt erstmal unsere Top 15 der Woche. Es geht sofort los mit den Plätzen 14 und 15. Vorher beim letzten Mal und schon zweimal auf der 1 Sunrise. Schaffen es Arno und Flo nochmal an die Spitze? Wir werden sehen. Hier sind gleich Saskia Lepin und Daniel Sommer und vorher Platz 15, Laura und Marc. Ach was, ich wag das.

0: Hier ist die neue Ausgabe der ARD Schlager-Hitparade. Saskia Leppin und Daniel Sommer auf Platz 14. Fünfte Woche dabei. Es geht runter von der 6. Wir haben heute zwei Neueinsteiger. Dazu kommen wir etwas später. Jetzt wird es international. Gleich auf Platz 12 die Schweiz mit Francine Jordi, dem Mutmacher-Song. Und die 13 geht heute nach Österreich. Zwei Plätze nach oben für Melissa Naschenweng. Hormat in mir.
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Und auf Platz 10 kommt gleich der erste Neueinsteiger. Herzlich willkommen, Oliver Heidt mit Via Romantica. Und vorher unser Platz 11 dieser Woche, zwei Wochen dabei, von 7 auf 11. Peggy March. Es gibt nicht nur das, was man sieht. 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

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Beim letzten Mal von 0 auf 5 Joey Heindle. Diesmal ist er Platz 8, der Joey, mit seinem Hit Schwer zu erklären. Und jetzt Platz 9. Sonja Liebing bleibt in den Top 10. Schon längst verliebt. Sonja Liebing. 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

Es geht in Richtung Spitzenplätze in der ARD-Schlager-Hitparade. Wir sind schon bei Platz 6 und 7 mit unserem heutigen Studiogast Maite Kelly. Ein Kuss in Paris. Und viele, viele Bussis und Herzchen hat auch Tommy Steiner empfangen diese Woche von seinen vielen Fans auf ARD-Schlager-Hitparade.de. Platz 7 für Tommy Steiner. Weil du

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1: 24/7 heißt das neue Album von Maite Kelly und das wird sie uns höchstpersönlich vorstellen. Hier in der ARD Schlager-Hitparade nächste Stunde kommt Maite. Und jetzt kommen die Top 5 dieser Woche mit dem höchsten Neueinsteiger auf Platz 4. Auch ein Lied, das Maite Kelly komponiert hat für Vanessa Mai. Der Rohdiamant. Und Platz 5 geht heute an den Graf von Unheilig. Du bist meine Heimat. Hier ist Unheilig auf der 5.
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1: Hier ist die Schlager-Hitparade für uns Fans, für die Schlagerfreunde in ganz Deutschland, egal wie sie uns hören, bei NDR Schlager, HR4, MDR Schlagerwelt und BR Schlager. Naja, und ich will jetzt mal nicht übertreiben und nichts Künstliches erzeugen, denn Spannung geht natürlich anders. Aber alle Fans von Christian Leis werden sich freuen, denn sein aktueller Song »Weil wir Träumer sind« bleibt auf Platz 2 und Simone und Charlie sind wieder auf dem Treppchen. Platz 3 für Simone und Charlie Brunner aus einem Kuss.
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0: Christian Leis auf der 2 in der ARD Schlager-Hitparade, gleich die Nummer 1 und vorher die Songs, die nicht mehr platziert sind. Nach 7 Wochen war automatisch Ende für Beatrice Egli. Ich brauche ein Alibi heute Nacht. Nina Mondschein auch 7 Wochen dabei. Oh, doch schon wieder keine Spur von dir. Und 3 der Songs vom letzten Mal, die neu vorgestellt worden sind, haben sich nicht platzieren können. Zum Beispiel die Großstadtengel. Lass uns tanzen heute Nacht. Nicht dabei Jay Kahn. Und Julian David hat es auch nicht geschafft. Wir freuen uns auf die Neuvorstellung der nächsten Stunde und auf Maite Kelly, unserem Studiogast. Und jetzt, ja, und die beiden. Die lassen die anderen Schlagerstars derzeit etwas ratlos wirken. Denn seit 3 Wochen bei uns am Start und seit 3 Wochen auf der 1. Herzlichen Glückwunsch nach Südtirol. Sunrise mit Lorraine.
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0: du von Arno Trümper aus unserer Bayern-Redaktion.
1: In Kempten, Nürnberg, Regensburg und Würzburg will die Bundeswehr zukünftig ihre bayerischen Musterungszentren errichten. Für die Musterungszentren plant die Bundeswehr, Gebäude außerhalb der Kasernen anzumieten. Jeweils 50 zivile Arbeitsplätze sollen pro Standort entstehen. Entscheidend für die jeweilige Standortauswahl war laut Bundeswehr das zu erwartende Aufkommen an Bewerbern. Die Reaktionen aus den zukünftigen Standorten waren mehrheitlich positiv.
0: Die Bundesregierung will erreichen, dass die Menschen hierzulande mehr selbst für das Alter vorsorgen. Ein entsprechendes Gesetz hat heute endgültig der Bundesrat unter Dach und Fach gebracht. Es geht um den Nachfolger der Riester-Rente.
2: Dafür fördert der Staat in Zukunft mehr Finanzprodukte, die vor allem in Aktien oder ETFs anlegen. So sollen deutlich höhere Renditen möglich sein als bei bisherigen Riester-Verträgen. Dafür kann dann aber auch die Garantie entfallen, dass Sparerinnen und Sparer die eingezahlten Beiträge später voll ausbezahlt bekommen. Außerdem wird es ein sogenanntes Standardprodukt geben. Es soll günstig und leicht verständlich sein. Die staatliche Förderung steigt und liegt dann maximal bei 540 Euro pro Jahr. Familien mit Kindern bekommen eine Zulage. Andreas Fischer, Berlin.
0: Der Iran-Krieg hat auch Kerosin teurer gemacht. Die Lufthansa und andere Fluglinien haben deshalb bereits Flüge gestrichen. Die EU-Kommission hat heute erklärt, dass Verbraucher in diesem Fall ein Recht auf Erstattung, Umbuchung oder Rückbeförderung haben. Und Tickets dürfen nachträglich nicht teurer werden, Treibstoffzuschläge seien nicht zulässig. Sie ist ein Wahrzeichen der Stadt München und bei Touristen sehr beliebt, die Eisbachwelle. Ab sofort ist dort das Surfen wieder offiziell erlaubt. Das hat der neue Oberbürgermeister Krause angeordnet, nachdem die Welle im Herbst nach Säuberungsarbeiten verschwunden war und sich jetzt selbst auf natürlichem Wege wieder aufgebaut hat.
3: Das Surfen am Eisbach sei Teil des Münchner Lebensgefühls, sagt Krause. Von Beginn an sei es sein Ziel gewesen, die Welle so bald wie möglich zu öffnen. Für das Surfen gelten freilich verschiedene Regeln. So dürfen nur erfahrene Surfer auf die Eisbachwelle auf eigene Gefahr und auch nur zwischen 5.30 Uhr und 22 Uhr. Und sie müssen eine selbstlösende Fangleine verwenden. Aus München, Birgit Grundner.
0: Juristische Niederlage für Christian Ulmen. Der Schauspieler ist mit einem Antrag gegen das Nachrichtenmagazin Spiegel großteils gescheitert. Das Hamburger Landgericht erlaubte den allergrößten Teil der Berichterstattung über Ulmen und seine Ex-Frau Colleen Fernandes. Demnach durfte das Magazin über bestimmte Anschuldigungen gegen Ulmen schreiben, darunter Gewaltvorwürfe und der Verdacht, Ulmen, man habe Deepfake-Videos verschickt, die Fernandes zeigen sollen. Das Wetter in Bayern. Am Abend teils freundlich, teils bewölkt, an den Alpen vereinzelt Schauer, in der Nacht dann weitgehend trocken, Tiefstwerte 9 bis 4 Grad. Morgen und am Sonntag einige Wolken, am Sonntagabend in Schwaben örtlich Schauer und Gewitter, maximal 20 bis 26 Grad, am Montag unbeständig und etwas kühler. Es ist gleich 19.04 Uhr.
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5: 24-7 heißt das neue Album von Maite Kelly und deshalb feiern wir heute eine CD-Party mit Maite. Sie ist unser Gast nach den Neuvorstellungen der Woche und die kommen jetzt. Gleich eine Frau, die lange Zeit pausiert hat und jetzt wieder durchstartet mit neuer Musik. Mirjana mit Freunde fürs Leben und vorher die Neuvorstellung 1. Weltklasse! Hier ist Olaf der Flipper.

Adriana, Freunde fürs Leben, die Neuvorstellung 2 in der ARD-Schlager-Hitparade. Alberto Di Febo und Michel Zangar, welche Namen. Zwei Burschen aus dem Ruhrpott sind fresh and fun und die beiden machen so richtig schönen Disco-Fox. Zur Feier des Tages heißt ihr neues Werk und das hören wir gleich als Neuvorstellung 4. Und vorher kommt eine Frau, die uns den Schlager-Sommerhit 2025 beschert hat. Das Lied mit der Oma nach Barcelona. Jetzt hat sie festgestellt, der Typ war ja gar nicht so übel. Ich hol den aus Barcelona wieder zurück nach Alemannia. Christine Stark weiß auch nicht, was sie will, oder? Hier ist Christine Stark, Neuvorstellung 3, Alemannia.

Frisch und spaßig, so hört sich ihre Musik auch an. Fresh and Fun, Neuvorstellung 4 in der ARD Schlager Hitparade. Und wir freuen uns heute noch auf Maite Kelly im Studio. Vorher die Neuvorstellung 5. Ein Mann aus Dresden, nicht nur die Frauen lieben ihn seit über 4 Jahrzehnten. Kaum zu glauben, dass er schon so lange auf der Bühne steht, ist aber so. Er feiert derzeit sein 40-jähriges Schlagerjubiläum. Hier ist das neue Lied von Olaf Berger. Alles oder dich. Olaf Berger.

0: Olaf Berger, alles oder dich. Olaf oder die anderen Neuvorstellungen. Wer bekommt eure Stimme auf ardschlagerhitparade.de? Abstimmen geht nach der Sendung. Wir sind gespannt. Hier noch einmal der Schnelldurchlauf der Neuvorstellungen mit der Startnummer 1 heute. Olaf der Flipper.
1: Sowas hat man noch nie gesehen. Das ist Weltklasse.
0: Mirjana. Neuvorstellung 3, Christine Stark.
2: 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Vergiss das mit dem Zug nach España. Das war nicht so gemacht.
0: Und die 4, Fresh and Fun.
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0: Und Neuvorstellung 5, Olaf Berger.
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0: Und wir freuen uns wie immer, bis zum Mittwochmittag kann abgestimmt werden. Auf ardschlagerhitparade.de.

0: Ich freue mich so, dass du da bist und sage einfach Hello, Maite Kelly in der ARD-Schlager-Hitparade.
1: Ich freue mich so sehr, endlich, dass wir uns wieder sehen. Wir haben uns gleich von der ersten Sekunde an verstanden. Damals, ja, als ich noch ein Newcomer war im Schlagerbereich, hier in Nürnberg im Bierzelt. Ja. Mein erstes Bierzelt-Konzert als Solosängerin und wir haben uns sofort verstanden. Und seitdem sind wir ein Stück weit ein Herz und eine Seele, wenn es ums Radio geht.
0: Genau, und um die Musik und überhaupt. Ja, und über die Geschichte werden wir immer noch quatschen, wenn wir auf dem Bänkchen sitzen im Rentenalter und die Tauben füttern, werden wir sagen, wir waren gemeinsam im Bierzelt.
1: Genau, ne, und wir lieben Schlager beide. Ne? Wir lieben die Geschichte. Du lebst auch Schlager. Und deswegen ist es immer, ich lerne auch immer was von dir. Oh. Weil du einfach, du begegnest auch viele Menschen im Schlager und hast andere Gespräche. Deswegen danke ich dir für heute.
0: Sehr gerne. Ich werde schon rot, Maite. Aber lass uns Musik machen aus deinem neuen Album 24/7. Seit diesem Wochenende überall zu haben. Hier ist Maite Kelly. Ich will alles für dich.

0: Maite Kelly und das ganz neue Album 24/7. Auf diesem Album ist natürlich auch der Superhit drauf, Maite, der Morgen danach. Du hast mit diesem Lied Schlagergeschichte geschrieben. Du warst 11 Wochen Platz 1 der Airplay Charts und hast damit den Rekord von Helenes Atemlos eingestellt. Sag mal, wie realisiert man sowas denn?
1: Ich muss ehrlich sagen, ich habe es bis heute noch nicht so ganz realisiert. Ich habe auch den Jungs gesagt, Leute, wir müssen die Feste feiern. Also, und das war, für mich war das sehr schön, dass das neue Team gleich einen Rekord gebrochen hat. Ja. Weil natürlich in dem ganzen Konzern alle gucken, oh, mal gucken, ob die wirklich the legend is gone. Let's see how it is. Schauen wir mal, wie sie diese großen Fußstapfen. Aber wir sind ganz viele kleine Füße, die versuchen in diesen Fußstapfen irgendwie. Und das ist, und er ist sehr stolz auf uns. Jörg ist very, very proud of us, dass wir da gleich mit diesem Neuanfang, mit dem neuen Label, oder nicht neuen Leber, aber mit dem neuen Team gleich einen Rekord gebrochen haben.
2: Aber ich sage jetzt mal, die Chefin, Maite, du wirst wahrscheinlich mit den Jungs noch schön grillen und feiern im Sommer und auf diesen Erfolg anstoßen,
1: ja,
2: oder?
1: Der Dirk und Leo, die zwei Chefs, die CEOs. Ich bin mein eigener Mini-CEO meines Labels, meiner eigenen Leuten. Wir haben auch gesagt, wir werden das nach dem Release und so werden wir uns dann auf jeden Fall eine kleine Feier gönnen.
2: Wird Party gemacht mit Maite Kelly hier in der ARD-Schlager-Hitparade. Hier ist der Morgen danach aus dem Album

0: die ARD-Schlager-Hitparade mit dem neuen Album von Maite Kelly, 24-7. Wenn Maite bei uns im Studio ist, dann haben wir Spaß. Maite und ich, wir stoßen jetzt erstmal an, oder?
1: Du trinkst Saft, ich trinke Wasser.
2: Ja. Hast du gesehen, meine.
1: Du bist der Einzige, mit dem ich hier sitze und von der Flasche trinke. Ich glaube, das hat das mit diesem Bierzelt zu tun, wo wir da auch, glaube ich, ein Bier aus der Flasche getrunken haben. Genau. Haben wir nicht damals auch Klick gemacht, irgendwie so?
2: Ja.
1: Mit so einem, ja, ich glaube, das war nach der Show, glaube ich. Haben wir einmal mit der Bier.
2: Ja.
1: Du hast mir ein Bier gebracht und haben gesagt, ja, ich trinke normalerweise kein Bier. Nur in Bayern.
2: Ja, nur in Bayern.
1: Ja, aber gut,
2: deswegen war der Auftritt so toll.
1: Ja, aber es gibt eigentlich nur echtes Bier in Bayern. Ich glaube, das ist auch wahr.
2: Das schmeckt auch.
1: Du kannst doch nicht sagen, dass Heineken echtes Bier ist.
2: Nein.
1: Und der Kölsch, sei mir böse, ihr lieben Kölner, ich weiß, ich bin auch ein kölsches Mädchen, aber ich kenne nein. Kölsch, das ist eher Wasser als Bier.
2: Nein, wir haben hier die größte Brauereidichte der Welt und da gibt es das
1: nicht
2: beste
1: nur das,
2: Bier.
1: Jede lokale Brauerei hat besseres Bier als die großen Biere im Norden.
2: Absolut.
1: Tut mir leid, aber das ist so.
2: Ja,
1: allein schon in Radler, diese Naturtrübradlern oben in den Bergen.
2: Mhm.
1: Wenn du wandern bist, und ich bin sonst kein Mensch dafür, ich trinke nie Alkohol, wirklich, ich propagiere das auch nicht. Mhm. Aber wenn du wandern bist und du hältst an in so eine kleine Hütte und die haben wirklich eisgekühlter Radler.
2: Oh,
1: und man weiß nicht, von welcher Firma es ist. Es ist auch nur so leicht fermentiert. Ja,
2: ja, ja.
1: Natürlich. Das ist wirklich.
2: Ist auch gut für die Darmbakterien und so.
1: Weil die haben da Rezepte drin. Da kann Kombucha einpacken.
2: Ja, absolut.
0: Hier sind Maite Kelly und Roland Kaiser.
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0: Der Superheld in der ARD-Schlager-Hitparade. Maite, du schaust mich die ganze Zeit so komisch an und bist am Lachen, weil ich hier meine Fragen an dich, also schnell noch vor der Sendung, ein bisschen aufgeschrieben habe. Und zwar auf der, ich hatte kein Papier mehr zu Hause, es tut mir leid. Das ist nämlich die Rückseite meiner Steuererklärung.
1: Solange du wegen mir den Finanzamt nicht vor der Tür hast.
2: Ist schon weggeschickt. Ist nur eine Kopie.
1: Ich bin sehr froh, dass ich deine Steuererklärung bin.
2: Das ist ja auch, was ich verdiene hier.
1: Aber voll, das ist ganz süß. Da steht eine 2024. Also das muss echt wirklich, ja. Da ist eine 224 drauf.
2: Genau, ich war ein bisschen...
1: Akte 2024. Ich darf dabei sein mit 24-7 und der Morgen danach und ulala. Dann müsstest du eigentlich mal witzig auf der Steuererklärung einfach nur meine ganzen Songtitel rein. So, ja. So, was haben sie denn? Ulala.
2: Lala, das ist die Nummer 3 auf dem Album. Die hören wir jetzt. Hier ist Maite Kelly aus dem Album 24-7.
1: Der Steuererklärungssong.
2: Ja.
1: Der Latino Lover, mein Steuerberater, sag ich noch.
2: Musiker.
1: Das muss noch nachgeprüft werden, glaube ich. Ich muss wieder dahin. Nachzahlung.

0: Malte Kelly in der AD Schlager-Hitparade für unseren Lachflash von vorhin. Bitten wir um Entschuldigung, Malte Kelly, neues Album 24/7 und im nächsten Frühling dann die große Arena-Tournee. Unverschämt Kelly, die Show meines Lebens. Unverschämt Kelly, warum heißt die Tour so, Malte?
1: Unverschämt kam, weil das wird die Show meines Lebens. Das bedeutet, ich greife auf 40 Jahre Hits. Ich werde ein Angel singen für meinen Bruder. Der weiß, dass ich habe den Segen schon bekommen, weil ich ihn gerne ärgere und singe ihn das immer in den Sommershows so ein bisschen an.
2: Also Angelo?
1: Patrick, der das geschrieben hat, genau.
2: Ach, okay.
1: In den Sommershows habe ich das immer nur so angedeutet und dann jedes Mal heult er vor Rührung, weil alle mitsingen. Und dann schicke ich ihn das und jetzt werde ich in der Arena, aber den ganzen Song, den werden wir auch im Sommer, werden die Fans das hören. Diese Version wird es nur in den Arena-Shows geben. Ich werde viel über meine 40 Jahre Hits, und man darf ja nicht vergessen, wir kennen, die wurden auch unfassbar belächelt. Also was wir heutzutage, was jeder Mensch mittlerweile von Internetmobbing erlebt, das war bei uns Kellys komplett normal. Also es gab keinen Tag, wo man uns nicht gesagt hat, was habt ihr denn an, warum lange Haare, wie seht ihr denn aus und so. Und dann war ich noch ein kleines, dickes Mädchen in einem Popgeschäft, wo es sowas gar nicht gab. Mhm. In einer Zeit, wo auch, meine Tochter, die wirklich eine unfassbar bildschöne Frau ist, die in der Schule schon die Schönste war und sie definiert sich nicht darüber, aber sie ist mal in so ein Museum reingegangen von so einem Fotografen von Claudia Schiffer. Mhm. Und Claudia Schiffer ist natürlich eine Ikone der 90er. Und sie ging rein, weil sie sich dafür interessiert hat. Und dann ging sie nach einer halben Stunde raus und sagt, Mama, da waren ja nur solche Frauen. Und das ist ja, die gibt's ja auch. Mhm. Aber wenn es nur das ist, wie hast du das überhaupt überlebt? Mhm. Wenn die Werbung der 90er Jahre nur ein gewisses Frauenkörper ist dabei, gibt es so viele schöne verschiedene Frauenkörpern. Wie hast du das denn? Wie hast du das überlebt, so als junges Frau? Mhm. Und dann habe ich gesagt, ja, ich war das Gegenbild davon. Mhm. Und ich habe einfach das Glück gehabt, dass mein Vater
2: Aber dir war das damals gar nicht so bewusst, Malte.
1: Doch.
2: Ich jetzt als Freund der Musik, der Kelly Family, ich war jetzt nicht der größte Fan, aber ich habe euch natürlich auch oft auf der Bühne gesehen und erlebt und in Videos und so. Ich konnte immer nicht wegschauen. Wenn du auf der Bühne deine Ausstrahlung gezeigt hast und getanzt hast und so weiter, da war mir doch völlig egal, welche Figur du hast.
1: Ja, mein Vater hat immer gesagt, your talent is bigger than your size.
2: Ja.
1: Also solange dein Talent größer ist als deine Kleidergröße, bleibst du unaufhaltsam. Mhm. Und er hat auch mal gesagt, Malte, dieses Schönheitsideal wird vergehen. Mhm. Die war nicht so. Aber trotzdem, man ist als junges Mädchen. Und dann wurden wir Kellys ja so viel. Und deswegen war dieses unverschämt Kelly, glaube ich, eine Art Mittelfinger. Mhm. An all das, was ein Widerspruch war zu dem, was mein Leben letztendlich doch geworden ist.
0: Mhm. Malte, die Tickets für Unverschämt Kelly gibt's natürlich ab sofort überall. Und dieser Song darf bei den Konzerten von Malte Kelly auf keinen Fall fehlen. Hier ist Malte Kelly. Ich stehe dazu.

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1: Und einen Song aus dem neuen Album 24/7 gibt es gleich noch als Zugabe. Maite Kelly in der ARD-Schlager-Hitparade. Und wir haben unser Gespräch vor der Sendung aufgezeichnet. Liebe Maite, danke für den Besuch. Das hat echt Spaß gemacht.
2: Ich habe noch nie so laut gelacht im Radio, dank deiner Steuererklärung, die in einen karibischen, sagen wir so, in einen karibischen Flair ein ganz neues metaphorisches Bild von mir hervorgerufen hat.
1: Wir müssen den Song noch spielen. Den machen wir jetzt zum Schluss.
2: Ulala.
1: Der Steuererklärungssong 2026.
2: Du, Maite Kelly. Das muss noch nachgeprüft werden.
1: Tschüss.

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1: Um 20 Uhr mit Kerstin Hoffmann. Am 81. Jahrestag des Kriegsendes hat Altbundespräsident Joachim Gauck an die ambivalente Rolle der Sowjetunion erinnert. Bei einer Gedenkveranstaltung in Dresden sagte Gauck, einerseits hätten gerade die Sowjetunion und ihre Soldaten einen ungeheuren Blutzoll für die Beseitigung des

0: mehr Verantwortung zu übernehmen. Laut Wadephul laufen dazu bereits Gespräche mit den USA und der Ukraine. Zuvor hatte der Kreml erklärt, Präsident Wladimir Putin sei zu Verhandlungen mit jedem bereit, auch mit Europäern. Rheinmetall will noch in diesem Jahr mit der Produktion weitreichender Marschflugkörper beginnen. Das geht aus einem vorab veröffentlichten Redemanuskript von Konzernchef Armin Pappberger hervor. Demnach sollen die Cruise Missiles im niedersächsischen Unterlüß gebaut werden. Dort befindet sich das größte Rheinmetallwerk. Bei dem Projekt ist laut Pappberger eine Zusammenarbeit mit der niederländischen Rüstungsfirma Destinus geplant. Nach Regional- und Kommunalwahlen in Großbritannien zeichnet sich eine historische Niederlage der Labour-Partei ab. Die Sozialdemokraten von Premier Keir Starmer landeten laut den bisherigen Ergebnissen in Wales nur auf Platz 3, in Schottland sogar auf Platz 4. Klare Wahlsieger waren die Parteien der Unabhängigkeitsbefürworter. In England gewann die Reform UK von Brexit-Vorkämpfer Nigel Farage. Trotz des Labour-Desasters wies Starmer Rücktrittsforderungen zurück. Er werde nicht davonlaufen und das Land nicht ins Chaos stürzen. Thüringen hofft vom geplanten Ausbau der internationalen Verbindungen der Deutschen Bahn zu profitieren. Infrastrukturminister Steffen Schütz sagte dem MDR, der Freistaat biete dafür erstklassige Voraussetzungen. Es gebe bereits 2 Verbindungen von Thüringen nach Paris. Das waren die Nachrichten. Das Wetter in der Nacht, teils klar, teils bewölkt oder neblig trüb und trocken 6 bis 3 Grad. Morgen Wolken, später Aufheiterungen und nur selten Schauer. Temperaturen morgen bis 20 Grad. Die Zeit, es ist 20.03 Uhr.
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1: Um 21 Uhr mit Kerstin Hoffmann. US-Präsident Donald Trump hat eine neue Waffenruhe zwischen Russland und der Ukraine verkündet. Auf seiner Plattform Truth Social schrieb Trump, die Feuerpause solle morgen in Kraft treten und 3 Tage gelten. Außerdem sei vorgesehen, dass beide Länder jeweils 1.000 Gefangene austauschen. Der ukrainische Präsident Volodymyr Zelensky bestätigte die Vereinbarung. Aus Moskau gab es noch keine offizielle Reaktion. Am 81. Jahrestag des Kriegsendes hat Altbundespräsident Joachim Gauck an die ambivalente Rolle der Sowjetunion erinnert. Bei einer Gedenkveranstaltung in Dresden sagte Gauck, einerseits hätten gerade die Sowjetunion und ihre Soldaten einen ungeheuren Blutzoll für die Beseitigung des blutrünstigen Naziregimes entrichtet. Nach dem Krieg seien aus den Befreiern aber brutale Besatzer und Unterdrücker geworden.

0: Der schwäbische Industrieanlagenbauer Festo will in Deutschland 1300 Stellen streichen. Das Familienunternehmen aus Esslingen teilte mit, die verschärften Marktbedingungen und die Konkurrenz aus Asien erforderten einen Umbau. Um genug finanziellen Spielraum zu haben, müssten Strukturen verschlankt werden. Standorte sollten aber vorerst nicht geschlossen werden. Ein Gutachten empfiehlt für Sachsen-Anhalt 3 zusätzliche Brücken über die Elbe. Wie das Verkehrsministerium mitteilte, kommen die Gutachter zu dem Schluss, dass neue Elbquerungen wirtschaftlich wären. Ministerin Lydia Hüskens kündigte an, eine Brücke in der Altmark, eine zwischen Tangermünde und Magdeburg und eine im Kreis Wittenberg in den Landesstraßenbauplan 2040 aufzunehmen. In der zweiten Fußball-Bundesliga hat Paderborn den Sprung auf den direkten Aufstiegsplatz 2 verpasst. Die Ostwestfalen kamen gegen Karlsruhe nicht über ein 2:2 hinaus. Im Tabellenkeller muss Bielefeld nach einem 0:2 in Kaiserslautern weiter um den Klassenerhalt zittern. Das waren die Nachrichten. Das Wetter in der Nacht teils klar, teils bewölkt, 6 bis 3 Grad. Morgen Wolken, später Aufheiterungen, nur selten Schauer und Temperaturen bis 20 Grad. Es ist 21.03 Uhr.
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1: Um 22 Uhr mit Kerstin Hoffmann. US-Präsident Donald Trump hat eine neue Waffenruhe zwischen Russland und der Ukraine verkündet. Auf seiner Plattform Truth Social schrieb Trump, die Feuerpause solle morgen in Kraft treten und 3 Tage gelten. Außerdem sei vorgesehen, dass beide Länder jeweils 1.000 Gefangene austauschen. Der ukrainische Präsident Volodymyr Zelensky und die russische Führung bestätigten die Vereinbarung. Anlass dafür sind laut Trump die russischen Feiern zum Jahrestag des Sieges über Nazi-Deutschland. Am 81. Jahrestag des Kriegsendes hat Altbundespräsident Joachim Gauck an die ambivalente Rolle der Sowjetunion erinnert. Bei einer Gedenkveranstaltung in Dresden sagte Gauck, einerseits hätten gerade die Sowjetunion und ihre Soldaten einen ungeheuren Blutzoll für die Beseitigung des blutrünstigen Nazi-Regimes entrichtet, nach dem Krieg seien aus den Befreiern aber brutale Besatzer und Unterdrücker geworden. In der Pflegeversicherung drohen immer größere Milliardenlöcher. Bundesgesundheitsministerin Nina Warken sagte der Rheinischen Post, ohne Einsparungen und Reformen werde das Defizit im kommenden Jahr bei gut 7,5 Milliarden Euro liegen. 2028 könnte es sogar doppelt so groß sein. Laut Warken ist die Zahlungsfähigkeit der Pflegekassen aber schon in diesem Jahr gefährdet. Nächste Woche will die CDU-Politikerin deshalb Vorschläge zur Linderung der Finanzierung

0: zweiten Fußball-Bundesliga hat Paderborn den Sprung auf den direkten Aufstiegsplatz 2 verpasst. Die Ostwestfalen kamen gegen Karlsruhe nicht über ein 2:2 hinaus. Im Tabellenkeller muss Bielefeld nach einem 0:2 in Kaiserslautern weiter um den Klassenerhalt zittern. In der dritten Liga trotzte Absteiger Aue dem Aufstiegsanwärter Duisburg ein 0:0 ab. Das waren die Nachrichten. Das Wetter in der Nacht teils klar, teils bewölkt. Temperaturen 6 bis 3 Grad. Morgen Wolken, später Aufheiterungen und nur selten Schauer. Temperaturen bis 20 Grad. Es ist 22.03 Uhr.
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1: Um 23 Uhr mit Wolfgang Berger. US-Präsident Trump hat eine dreitägige Waffenruhe zwischen der Ukraine und Russland verkündet. Sie soll morgen beginnen und bis einschließlich Montag dauern. Aus der Nachrichtenredaktion Amir Brecht.
2: Wie Trump auf seiner Online-Plattform mitteilte, sollen alle Kampfhandlungen in dem Zeitraum eingestellt werden. Der US-Präsident erklärte, die Initiative sei von ihm angestoßen worden. Er hoffe, dies sei der Anfang vom Ende eines sehr langen, tödlichen und hart geführten Krieges. Der ukrainische Präsident Zelensky hat die Einigung bestätigt. Er teilte außerdem auf Telegram mit, dass es einen weiteren Gefangenenaustausch geben soll, und zwar von 1000 Gefangenen auf jeder Seite. Auch der Kreml hat die dreitägige Waffenruhe am Abend bestätigt.
1: Das Gesetz zur neuen privaten Altersvorsorge hat die letzte Hürde genommen. Der Bundesrat hat dem Gesetz zugestimmt, damit kann es in Kraft treten. Ziel ist es, die bisherige Riester-Rente durch ein neues staatlich gefördertes Vorsorgemodell abzulösen. Abgelehnt hat der Bundesrat dagegen die geplante Entlastungsprämie für Arbeitnehmer. Die Bundesregierung wollte es Unternehmen ermöglichen, ihren Beschäftigten bis zu 1.000 Euro steuerfrei auszuzahlen. In der Pflegeversicherung droht in den kommenden 2 Jahren eine Finanzlücke von mehr als 22,5 Milliarden Euro. Das sagte Bundesgesundheitsministerin Warken der Rheinischen Post. Nach ihren Angaben hat das Anwachsen des Defizits nicht nur demografische Gründe. Heutzutage würden auch Menschen als pflegebedürftig eingestuft, an die man früher gar nicht gedacht hatte, beispielsweise Kinder und Jugendliche mit ADHS. Das lasse die Ausgaben der Pflegeversicherung weiter steigen. In der Fußball-Bundesliga hat Borussia Dortmund zum Auftakt des vorletzten Spieltags Eintracht Frankfurt geschlagen. Durch den 3:2-Erfolg steht der BVB bereits als Vizemeister fest. Aus der Sportredaktion Jan Möller.
3: Schon nach 2 Minuten ging Frankfurt durch Uzun in Führung, doch Gerassi und Schlotterbeck drehten kurz vor der Pause das Spiel für den BVB. Inacio erhöhte nach 70 Minuten sogar auf 3:1, Burkhardt gelang nur noch der Anschlusstreffer für die Eintracht. Das war's, 3:2, Frankfurt droht eine Saison ohne Europapokal und Dortmund feiert am Ende nochmal den eingewechselten

0: 25 Grad im Mittelgebirge. Am Sonntag oft freundlich, im Norden vereinzelt, später von Südwesten her vermehrt Schauer und Gewitter, 14 bis 27 Grad. Es ist 23.03 Uhr.
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1: Um 0 Uhr mit Ronald Lessig. US-Präsident Trump hat eine dreitägige Waffenruhe zwischen der Ukraine und Russland verkündet. Sie hat offiziell um Mitternacht Ortszeit begonnen und soll bis einschließlich Montag dauern. Aus der Nachrichtenredaktion Amir Brecht.
2: Wie Trump auf seiner Online-Plattform mitteilte, sollen alle Kampfhandlungen in dem Zeitraum eingestellt werden. Der US-Präsident erklärte, die Initiative sei von ihm angestoßen worden. Er hoffe, dies sei der Anfang vom Ende eines sehr langen, tödlichen und hart geführten Krieges. Der ukrainische Präsident Zelensky hat die Einigung bestätigt. Er teilte außerdem auf Telegram mit, dass es einen weiteren Gefangenenaustausch geben soll, und zwar von 1000 Gefangenen auf jeder Seite. Auch der Kreml hat die dreitägige Waffenruhe am Abend bestätigt.
1: In der Pflegeversicherung droht nach Worten von Bundesgesundheitsministerin Warken in den kommenden 2 Jahren eine Finanzlücke von mehr als 22,5 Milliarden Euro. In der Rheinischen Post betonte die CDU-Politikerin, dass hat das Anwachsen des Defizits nicht nur demografische Gründe habe. Heutzutage würden auch Menschen als pflegebedürftig eingestuft, an die man früher gar nicht gedacht hatte, beispielsweise Kinder und Jugendliche mit ADHS. Das lasse die Ausgaben der Pflegeversicherung weiter steigen. Verdi-Chef Wernicke hat der Bundesregierung einen Angriff auf den Sozialstaat vorgeworfen. In einem Interview mit der Süddeutschen Zeitung kritisierte er geplante Einschnitte bei Arbeitnehmerrechten, Lohnfortzahlung und Krankheitsfall sowie Pflege und Rente. Teile der Koalition glaubten, dass eine wirtschaftliche Erholung nur durch Sozialabbau möglich sei. Das bezeichnete Wernicke als Irrweg. In der Fußball-Bundesliga hat Borussia Dortmund zum Auftakt des vorletzten Spieltages Eintracht Frankfurt geschlagen. Durch den 3:2-Erfolg steht der BVB bereits als Vizemeister fest. Aus der Sportredaktion Jan Möller.
3: Schon nach 2 Minuten ging Frankfurt durch Uzun in Führung, doch Gerassi und Schlotterbeck drehten kurz vor der Pause das Spiel für den BVB. Inacio erhöhte nach 70 Minuten sogar auf 3:1, Burkhardt gelang nur noch der Anschlusstreffer für die Eintracht. Das war's, 3:2, Frankfurt droht eine Saison ohne Europapokal. Und Dortmund feiert am Ende nochmal den eingewechselten Niklas Süle, der seine letzten Minuten im Profifußball bestritt. In der zweiten Liga hat Paderborn nur 2:2 gegen Karlsruhe gespielt, ein Dämpfer im Aufstiegsrennen. Und Bielefeld muss nach einer 0:2 Niederlage in Kaiserslautern weiter um den Klassenerhalt bangen.
1: Das waren die Nachrichten. Das Wetter in Deutschland. Fast überall trocken, gebietsweise Nebel bei 8 bis 1 Grad. Tagsüber zeitweise heiter, im Norden mehr Wolken, im Bergland einzelne Schauer bei 14 Grad auf den Ostseeinseln und bis 25 Grad im Mittelgebirge. Am Sonntag freundlich bis 27 Grad. Es ist 0:03.
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1: Um 1 Uhr mit Ronald Lessig. US-Präsident Trump hat eine dreitägige Waffenruhe zwischen der Ukraine und Russland verkündet. Sie hat offiziell um Mitternacht Ortszeit begonnen und soll bis einschließlich Montag dauern. Aus der Nachrichtenredaktion Amir Brecht.
2: Wie Trump auf seiner Online-Plattform mitteilte, sollen alle Kampfhandlungen in dem Zeitraum eingestellt werden. Der US-Präsident erklärte, die Initiative sei von ihm angestoßen worden. Er hoffe, dies sei der Anfang vom Ende eines sehr langen, tödlichen und hart geführten Krieges. Der ukrainische Präsident Zelensky hat die Einigung bestätigt. Er teilte außerdem auf Telegram mit, dass es einen weiteren Gefangenenaustausch geben soll, und zwar von 1000 Gefangenen auf jeder Seite. Auch der Kreml hat die dreitägige Waffenruhe am Abend bestätigt.
1: In der Pflegeversicherung droht nach den Worten von Bundesgesundheitsministerin Warken in den kommenden 2 Jahren eine Finanzlücke von mehr als 22,5 Milliarden Euro. In der Rheinischen Post betonte die CDU-Politikerin, dass das Anwachsen des Defizits nicht nur demografische Gründe habe. Heutzutage würden auch Menschen als pflegebedürftig eingestuft, an die man früher gar nicht gedacht hatte, beispielsweise Kinder und Jugendliche mit ADHS. Bundesentwicklungsministerin Ala Bali Radovan mahnt einen anderen Ton im Umgang mit syrischen Flüchtlingen in Deutschland an. Es ärgere sie, wenn gesagt werde, die Menschen aus Syrien müssten sich endlich am Wiederaufbau ihres Landes beteiligen, sagte die SPD-Politikerin der Rheinischen Post. Sie täten dies längst. Als Beispiel verwies Ala Bali Radovan auf die Plattform Neuanfang für Syrien. Dort geht es um Klinikpartnerschaften mit syrischen Ärzten aus Deutschland. In der Fußball-Bundesliga hat Borussia Dortmund zum Auftakt des vorletzten Spieltages Eintracht Frankfurt geschlagen. Durch den 3:2-Erfolg steht der BVB bereits als Vizemeister fest. Aus der Sportredaktion Jan Möller.
3: Schon nach 2 Minuten ging Frankfurt durch Uzun in Führung, doch Gerassi und Schlotterbeck drehten kurz vor der Pause das Spiel für den BVB. Inacio erhöhte nach 70 Minuten sogar auf 3:1, Burkhardt gelang nur noch der Anschlusstreffer für die Eintracht. Das war's, 3:2, Frankfurt droht eine Saison ohne Europapokal. Und Dortmund feiert am Ende nochmal den eingewechselten Niklas Süle, der seine letzten Minuten im Profifußball bestritt. In der zweiten Liga hat Paderborn nur 2:2 gegen Karlsruhe gespielt, ein Dämpfer im Aufstiegsrennen. Und Bielefeld muss nach einer 0:2 Niederlage in Kaiserslautern weiter um den Klassenerhalt bangen.
1: Das waren die Nachrichten. Das Wetter in Deutschland. Fast überall trocken, gebietsweise Nebel bei 8 bis 1 Grad. Tagsüber zeitweise heiter, im Norden mehr Wolken, im Bergland einzelne Schauer. Bei 14 Grad auf den Ostseeinseln und 25 Grad im Mittelgebirge. Am Sonntag freundlich. Die Zeit, es ist 1:03 Uhr.
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Komm unter meine Decke und dann mach es dir bequem, bis ich dich dann wieder wecke, soll es dir nicht schlecht ergehen.

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